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1: Am Mikrofon Sebastian Rosenauer. Es ist 3 Uhr. Wir beginnen mit ganz aktuellen Zahlen von der Parlamentswahl in Schweden. 90% der Stimmen sind ausgezählt und es dürfte wohl extrem knapp werden. Stand jetzt kommt die regierende Mitte-Rechts-Koalition auf 174 Mandate, das oppositionelle Mitte-Links-Bündnis auf 175 Mandate. Ein endgültiges Ergebnis dürfte es erst Mitte der Woche geben, wenn auch alle Stimmen aus dem Ausland ausgezählt sind. Neuer Rekord bei Wolfsabschüssen in Österreich. Nachdem die Bundesländer gesetzliche Möglichkeiten für den Abschuss eingeführt haben, sind heuer zur Jahresmitte schon so viele Wölfe getötet worden wie in keinem Jahr davor. Reingard Diermeier berichtet.
2: Bisher hat es in diesem Jahr offiziell 26 Abschüsse von Wölfen gegeben, die meisten in Kärnten und Tirol. In den letzten Jahren ist die Zahl stetig gestiegen. Heuer hat sie schon jetzt einen neuen Höchstwert erreicht. Christian Pichler vom WWF sagt:
3: Voriges Jahr wurden 121 Wölfe in Österreich nachgewiesen. Das heißt aber nicht, dass alle Wölfe jetzt noch immer in Österreich leben. Wir wissen ja, dass mehr als ein Fünftel davon heuer schon getötet worden ist. Und das ist doch eine hohe Zahl angesichts der geringen Population.
2: Die Organisation WWF kritisiert, dass die Politik seit Jahren auf Abschüsse des geschützten Tieres setzt und weniger auf Herdenschutz für Schafe.
1: Keine Fortschritte gibt es weiterhin bei der Wehrdienstreform. Ein neues Modell für Wehr- und Zivildienst sollte eigentlich Anfang 2027 in Kraft treten. Für einen Beschluss braucht die Koalition aber die FPÖ oder die Grünen. Und Verhandlungen dazu haben noch nicht einmal stattgefunden, kritisiert die Opposition. Felix Nowak berichtet.
4: Ein einziges Mal habe das Verteidigungsministerium jede der beiden Oppositionsparteien angerufen. Von echten Verhandlungen könne aber keine Rede sein, sagt FPÖ-Wehrsprecher Volker Reifenberger.
5: Und es gibt auch noch nicht einmal eine Einladung oder Terminvorschläge oder sonst etwas. Also das ist für mich absolut unverständlich.
4: Beide Oppositionsparteien können sich eine Zustimmung grundsätzlich vorstellen. Die FPÖ etwa dann, wenn der Dienst künftig auf 7 Monate Grundwehrdienst und 2 Monate Übungen aufgeteilt wird. Der grüne Wehrsprecher David Stöckmüller will hingegen mehr Geld auch für Zivildiener. Auch er fordert dafür Verhandlungen.
6: Die Regierung hat so viel Zeit verrinnen lassen, dass es nicht unsere Schuld am Ende des Tages ist, wenn dann am 1. Jänner das Datum nicht halten wird.
4: Aus ÖVP-Kreisen wird bestätigt, dass die Koalition noch Details verhandelt. Am Zeitplan will man aber festhalten.
1: Und jetzt zum Wetter mit Thomas Wostal.
7: Nass startet der Montag im Großteil von Österreich. An der Nordseite der Alpen, da regnet es in den nächsten Stunden zeitweise auch noch stark. Im Laufe des Tages wird der Regen heute seltener. Zum Nachmittag hin lockern die Wolken dann auf und können in vielen Regionen auch schon Platz für ein wenig Sonne machen. Nordwestwind frischt auf heute und die Höchsttemperaturen liegen bei 20 Grad. In Kärnten und in Osttirol stellenweise bei 24. Eine Spur wärmer am Dienstag, dazu anfangs stellenweise nebelig trüb. Tagsüber dann viel Sonnenschein.

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1: Im Studio Sebastian Rosenauer. Es ist 4 Uhr. Mehr Schutz vor Hitze, Feuer und Dürre, das fordern die Grünen in der heutigen Sondernationalratssitzung. Sie werfen der Bundesregierung vor, zu wenig zu tun, berichtet Viktoria Waldecker.
2: Trotz Rekordhitze sei im Klimaschutz nichts passiert. Die Grünen kritisieren heute in einer Sondersitzung des Nationalrats, dass die Regierung bei Klimaschutzmaßnahmen und beim Hitzeschutz untätig sei. Es sei bei Ankündigungen geblieben, meint Grünen-Chefin Leonore Gewessler.
3: Vom versprochenen Klimagesetz fehlt weiterhin jede Spur. Die Koalition kündigt also Überschriften an. Das Klima liefert ständig neue Hitzerekorde, aber diese Rechnung geht sich am Ende des Tages schlicht und ergreifend nicht aus.
2: Die Grünen wollen heute ihren eigenen Plan zur Abstimmung bringen. Die wesentlichen Punkte darin: verbindliche Klimaziele, ein Wasserentnahmeregister, Bodenschutz und Hitzeschutzmaßnahmen für Schulen, Altenheime und Kindergärten. Dass die Regierungsparteien dem Antrag der Grünen zustimmen, ist aber wohl unwahrscheinlich.
1: Eltern sollen künftig einfacher Geld für ihre Kinder anlegen können, mit dem sogenannten Zukunftsdepot, das Kanzler Christian Stocker vorgeschlagen hat. Kindern und Jugendlichen soll das später mehr Rendite einbringen als die gängigen Sparformen. Claudia Peintner-Schmidt.
4: Wer für Kinder in deren Namen langfristig Geld anlegen will, der hat in Österreich im Vergleich zu anderen Ländern eher weniger Spielraum. Erlaubt ist bei uns alles, was risikofrei ist und auch nicht spekulativ. Am häufigsten kommt es daher vor, dass Eltern für Kinder Sparkonten eröffnen oder auch einen Bausparvertrag abschließen. Der Schönheitsfehler dabei: die Zinsen, die man fürs Sparen bekommt, sind niedrig und werden meist auch von der Inflation aufgefressen.
1: Fonds, Aktien oder ETFs dürfen zurzeit nicht im Namen der Kinder gekauft werden. In der Fußball-Bundesliga bleibt der LASK trotz der 1:2-Niederlage in Graz gegen Sturm Tabellenführer. Martin Lang.
5: Meisterschaftsübergreifend haben die Linzer sogar erstmals nach 14 Ligarunden keine Punkte. Mit dem 1:2 in Graz gegen Sturm bleibt die Mannschaft von Trainer Didi Kübauer aber trotzdem punktegleich mit Rapid wegen der besseren Tordifferenz auf Platz 1.
6: Es ist jetzt nicht so, dass es jetzt heißt, dass wir in die Saison gehen und dass wir bis Ende der Saison nicht mehr geschlagen werden. Aber Fußball ist ein Spiel, wo die Tore auch noch zählen.
5: Dass Kübauer vom ersten in Österreich zum letzten nach Deutschland wechseln könnte, er soll Wunschkandidat von Borussia Mönchengladbach sein.
6: Meine Mannschaft ist mir ein weitaus wichtiger Moment, weil sie einfach verloren hat und alles andere ist eine schöne Geschichte.
5: International spielen diese Woche zum Europa-League-Auftakt Sturm Graz am Mittwoch zu Hause gegen Rennes und am Donnerstag Salzburg auswärts in Sofia.
1: Jetzt zum Wetter mit Thomas Wostal.
7: In den nächsten Stunden kann es überall in Österreich regnen, an der Nordseite der Alpen zeitweise auch stark. Im Laufe des Tages wird der Regen dann heute seltener und zum Nachmittag hin machen die Wolken dann schon in vielen Regionen Platz für ein wenig Sonne. Nordwestwind frischt auf heute und die Höchsttemperaturen liegen bei 20 Grad, in Kärnten und in Osttirol teils bei 24. Am Dienstag anfangs stellenweise trüb durch Nebel oder Hochnebel, tagsüber dann viel Sonnenschein und 20 bis 27 Grad, am wärmsten wird es dabei im Westen.
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0: Einen schönen guten Morgen am Montag, dem 14. September. Es ist 5 Uhr, ab ins Nachrichtenstudio zu Thomas Edinger.
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2: Die Wiener Linien tauschen im 21. ab heute Gleise. Gleich drei BIM-Linien sind betroffen. In Österreich gibt es einen neuen Rekord an Wolfabschüssen. Das Wiener Wetter wechselhaft und windig. Guten Morgen. Auf der Donaufelder Straße im 21. fahren drei Straßenbahnlinien, dementsprechend werden die Gleise beansprucht. Die Folge, etliche Langsamfahrstellen, die werden ab heute beseitigt, was Probleme für alle macht, die den 25er, 26er oder 27er brauchen. Benjamin Steiger berichtet.
3: Von den Arbeiten betroffen ist der Abschnitt zwischen den Haltestellen Fultonstraße und Josef-Baumann-Gasse. Die Linie 27 fährt deshalb nur zwischen den Stationen Strebersdorf und Floridsdorf. Die Linie 25 fährt nur von Aspern-Oberdorfstraße bis zur Josef-Baumann-Gasse und übernimmt von dort die Strecke der Linie 27 bis Aspern-Nord. Wer von der Josef-Baumann-Gasse aber wie üblich nach Floridsdorf weiter muss, kann mit dem Ersatzbus fahren. Die Linie 26 wiederum fährt von der Hausfeldstraße zur Josef-Baumann-Gasse und wird von dort nach Kagran umgeleitet. Insgesamt tauschen die Wiener Linien über 1000 Meter Gleis und erneuern den Gleisuntergrund. Bis Ende Dezember sollen so mehrere Langsamfahrstellen auf der Donaufelder Straße beseitigt werden.
2: Ab Oktober ist es soweit, dann gelten E-Mopeds als Kraftfahrzeuge. Sie brauchen also eine Zulassung und dürfen nicht mehr auf Radwegen fahren. Beliebt sind die E-Mopeds vor allem bei Lieferdiensten, geschätzt 5000 sind unterwegs. Die meisten dürften im Ausland oder im Mist landen, weil eine Zulassung zu teuer ist. Die Almsaison neigt sich dem Ende zu. Auch heuer war sie immer wieder von Schafrissen und Wolfabschüssen geprägt, für die die Bundesländer gesetzliche Möglichkeiten geschaffen haben. Die werden genutzt. Die Zahl der Abschüsse hat einen neuen Rekord erreicht. Reingard Diermeier.
4: Bisher hat es in diesem Jahr offiziell 26 Abschüsse von Wölfen gegeben, die meisten in Kärnten und Tirol. In den letzten Jahren ist die Zahl stetig gestiegen. Heuer hat sie schon jetzt einen neuen Höchstwert erreicht. Christian Pichler vom WWF sagt:
5: Voriges Jahr wurden 121 Wölfe in Österreich nachgewiesen. Das heißt aber nicht, dass alle Wölfe jetzt noch immer in Österreich leben. Wir wissen ja, dass mehr als ein Fünftel davon heuer schon getötet worden ist. Und das ist doch eine hohe Zahl angesichts der geringen Population.
4: Die Organisation WWF kritisiert, dass die Politik seit Jahren auf Abschüsse des geschützten Tieres setzt und weniger auf Herdenschutz für Schafe.
2: Und der Wiener Musiker und Songwriter Christoph Straub ist tot. Er ist gestern im Alter von 57 Jahren gestorben, wie mehrere Medien berichten. Straub hat Anfang der 1990er Jahre mit Edina Thalhammer das erfolgreiche Pop-Duo Paper Moon gegründet. Mit Tell Me a Poem hat es gleich zum Debüt einen veritablen Hit gelandet. Das waren die Nachrichten, damit zum Wiener Wetter und Bernie Weisinger.
0: Dankeschön, Thomas. Da haben wir zwischen 14 und 17 Grad im Moment bei uns in der Stadt. Bis zum Mittag rein kann es bewölkt sein und zeitweise regnen. Danach kommt aber auch wieder die Sonne heraus. Einzelne Regenschauer sind auch weiterhin möglich. Tageshöchstwert heute 21 Grad. Der morgige Dienstag sonnig und am Nachmittag sehr warm. Bei wenig Frühnebel ist von der Früh weg Sonnenschein dabei. Temperatur steigt auf bis zu 23 Grad bei schwachem Wind. Radio Wien hat für Sie die beste Verkehrsinformation der Stadt. 3 Minuten nach 5 und da gibt es keine Störungen, keine Staus. Mit schönen eine gute Fahrt in den Montagmorgen und gleich klären wir nach Steve Winwood und den Gypsy Kings, ob der 8-fach-Jackpot geknackt ist.
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0: Guten Morgen, Wien.

0: Das ist Steve Winwood, da freut ihr ihn. Um 12 Minuten nach 5. Achtfach Jackpot, 11 Millionen Euro. Darum ging es gestern bei Lotto 6 aus 45. Bei mir am Telefon jetzt Günther Engelhardt von den Österreichischen Lotterien. Einen schönen guten Morgen.
1: Hallo, guten Morgen.
0: Lieber Herr Engelhardt, es ging um knapp 11 Millionen Euro. 3 Sechser gibt es zu je 3,6 Millionen Euro. Weiß man eigentlich schon, woher die Gewinner und Gewinnerinnen sind?
1: Ja, wir wissen schon, zumindest wo die Scheine gespielt wurden. Einer wurde in Niederösterreich gespielt, einer in der Steiermark und der dritte im Burgenland.
0: Niederösterreich, Steiermark, Burgenland, also kein Wiener, keine Wienerin dabei. Haben sich die schon gemeldet? Also geht das dann so schnell, wenn man so eine Summe gewinnt, dass man sofort bei euch anruft und sagt, ich bin einer von denen?
1: Ja, es könnte so schnell gehen, aber in diesem Fall hat sich noch keiner der drei gemeldet. Aber es war ja erst gestern die Ziehung und schauen wir mal, vielleicht geht es im Laufe des heutigen Tages.
0: Jetzt stellt sich jeder, der maximal so 1,50 gewinnt, wie ich normalerweise, die Frage, wie läuft das ab? Jetzt gewinnt jeder von den dreien ca. 3,6 Millionen Euro, ein bisschen mehr sogar. Kommen die jetzt dann zu euch und kriegen einen riesen Geldkoffer übergeben oder wie muss man sich das vorstellen?
1: Wir sind einmal angewiesen darauf, dass sich die drei bei uns melden. Die rufen wir uns im Kundenservice Center an, dann wird gecheckt, ob es wirklich die Gewinner sind oder ob es Fake-Anrufe sind. Da gibt es gewisse Kriterien, die man abfragen kann, um herauszufinden, ob es sich tatsächlich um die Gewinner handelt. Und dann wird ihnen angeboten, einen Termin mit dem Hochgewinnbetreuer auszumachen. Das Wichtigste ist, wir brauchen in jedem Fall die Originalquittung. Die kann dann übergeben werden dem Großgewinnbetreuer oder man kann sie mit der Post reinschicken, was wir nicht empfehlen, weil da das Risiko des Verlustes beim Gewinner liegt. Oder aber Sie können die Quittung auch persönlich bei uns vorbeibringen. Und dann wird das Geld nicht in einem Koffer bar übergeben, sondern es wird überwiesen. Nach Ablauf der vierwöchigen Reklamationsfrist bekommen die Gewinner ihren Gewinn überwiesen.
0: 3,6 Millionen Euro, achtfach Jackpot, drei Gewinner. Jetzt gab es, lieber Herr Engelhardt, im Juli schon einen achtfach Jackpot. Wenn ich mich nicht ganz täusche, glaube ich, ein Steirer, eine Steirerin, der wird aber noch gesucht. Jetzt läuft da draußen ein Österreicher, eine Österreicherin herum, der in der Steiermark, wenn ich mich nicht ganz täusche, einen achtfach Jackpot gewonnen hat und hat sich noch nicht gemeldet. Wie kann das sein und kann man den irgendwie suchen?
1: Das stimmt, der oder die läuft immer noch draußen herum, ohne dass wir wissen, wer es ist. Suchen in dem Sinn können wir ihn nicht. Wir haben weder Namen noch Adresse. Wir sind darauf angewiesen, dass der irgendwann einmal eine Zeitung liest, Radio hört und so draufkommt, dass er vielleicht noch schaut, ob er eine Quittung hat und wo er sie hat und dass er sich bei uns meldet. Aber es ist richtig, er hat sich noch nicht gemeldet und jetzt sind doch schon über 2 Monate vergangen. Mal schauen, 3 Jahre sind Zeit und wir sind gespannt, ob und wann er oder sie sich meldet bei uns.
0: Dann wünschen wir erstens dem einen Gewinner und natürlich den anderen dreien auch alles, alles Gute. Lieber Engelhardt, danke vielmals, wünsche Ihnen einen schönen Tag. Wird, könnte ich mir vorstellen, ein bisschen ein aufregender, wenn sich die drei dann bei Ihnen melden, oder?
1: Ja, das wird sicher spannend und es gibt ja auch noch den Euro-Millionen-Gewinn aus Salzburg mit den 111 Millionen, da sind wir auch schon gespannt, wer das ist. Also Sie haben recht, es wird ein aufregender Tag, aber das ist das Schöne am Beruf.
0: Schönen Tag, danke vielmals.
1: Danke ebenfalls, schönen Tag noch.
0: Und zur Sicherheit noch einmal für Sie, falls Sie vielleicht einer von den dreien sind oder so wie ich 0 Euro gewonnen haben, 2, 7, 11, 16, 34, 42 und die Zusatzzahl wäre die 36. Beim Joker war es die 238, 894. Einen schönen guten Morgen, egal ob Sie gewonnen haben oder nicht. Mit einfach guter Musik haben Sie auf alle Fälle was gewonnen. 5 Uhr und 15 Minuten.

0: Deine Weltnummer am Montag, dem 14. September. Es ist jetzt 5.30 Uhr und jetzt gibt's die Radio Wien Schlagzeilen von und mit Thomas Edinger.
1: Guten Morgen. Ab Oktober gelten strengere Regeln für E-Mopeds. Unter anderem brauchen sie dann eine Zulassung. Viele der vor allem bei Lieferdiensten in Wien beliebten Mopeds dürften am Mist landen. Eine Zulassung ist zu teuer. Die Wiener Linien tauschen auf der Donaufelder Straße am 21. ab heute Gleise. Gleich drei BIM-Linien sind davon betroffen. Der 25er, 26er und 27er werden umgeleitet bzw. kurzgeführt. Die Arbeiten dauern bis Ende Dezember. Und die Opposition kritisiert die fehlenden Verhandlungen über die Wehrdienstreform. Damit sie mit Jahresbeginn in Kraft treten kann, braucht die Regierung die Zustimmung von FPÖ oder Grünen. Es habe nur einen Anruf gegeben. Soweit die Schlagzeilen zum Wetter und Benny Weisinger.
0: Dankeschön, Thomas. Ja, da haben wir 16 bis 17 Grad und es regnet praktisch in der ganzen Stadt. Nur Unterleist, eine kleine Ausnahme im Moment. Und bis zum Mittag bleibt es heute bewölkt und es kann zeitweise regnen. Danach kommt ein bisschen die Sonne heraus. Einzelne Regenschauer sind aber auch am Nachmittag möglich bei 21 Grad. Morgen am Dienstag wird es sonnig. Und am Nachmittag warm bei bis zu 23 Grad. Radio Wien hat für Sie die beste Verkehrsinformation der Stadt um 5.31 Uhr. Guten Morgen, Babsi Türschmidt, und da schauen wir gleich nach Niederösterreich.
2: Genau, guten Morgen, Bernie. Bitte aufpassen auf der A5 der Nordautobahn Richtung Grasenhofen. Zwischen Mistelbach Ost und Poisdorf Süd steht ein defektes Fahrzeug auf der Überholspur. Vorsichtig fahren.
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Sie stehen mit Radio Wien auf. Das ist uns eine große Ehre und wir werden versuchen, dem gerecht zu werden mit einfach guter Musik. Es ist 5.35 Uhr, das ist das Alan Parsons Project und gemeinsam geht's ganz entspannt Richtung Café Nummer 1.

0: 8.30 Uhr, das Alan Parsons Project. Eye in the Sky. Schönen guten Morgen. Psychische Belastungen unserer Zeit. Das war der gestrige Titel des Radio Wien Live Talks im Radiocafé mit Programmchefin Jasmin Dolati. Ihre Gäste waren erstens der Facharzt für Psychiatrie und der ärztliche Direktor des Landesklinikums Mauer Karl-Heinz Christian Korbel und die klinische Psychologin und Psychotherapeutin Ute Andorfer sowie Kabarettistin und Autorin Maria Muha.
1: Ja, es war ein sehr spannender Talk mit Publikum und ich war auch dort und habe das Publikum danach gefragt, wie sie denn mit Krisen umgehen und was sie aus der Sendung mitgenommen haben.
2: Dass man selbst auf sich schauen muss.
1: Wie gehen Sie denn um, wenn Sie eine Krise haben? Haben Sie da irgendeine Taktik?
2: Na, dann suche ich mir irgendwas von meinen Hobbys und lenke mich ab.
1: Darf ich fragen, was haben Sie für Hobbys?
2: Handarbeiten,
1: ja.
2: Garteln, Lesen. Also irgendwas finde ich mir immer.
1: Darf ich Sie fragen, wenn Sie eine Krise haben, was machen Sie? Wo holen Sie sich Hilfe oder haben Sie da eigene Taktiken?
3: Ich habe mir tatsächlich ein Umfeld aufgebaut, was gut tut. Kann man zwar auf einer Hand abzählen, aber ich weiß, auf die Menschen kann ich mich verlassen. Und halt auch private Sachen noch, wie sehr viel Bewegung. Ich kann es immer noch unterstreichen, mir tut die Bewegung unheimlich gut. Viel laufen gehen, viel joggen gehen.
1: Was haben Sie denn von der Sendung mitgenommen?
4: Dass man eben das Thema nicht tabuisieren soll, dass professionelle Hilfe wirklich in Anspruch genommen wird und nicht so wie früher man als dumm hingestellt wird, wenn man jetzt Psychotherapie zum Beispiel in Anspruch nehmen möchte.
5: Mir ist hängen geblieben die drohende Einsamkeit der über 65-Jährigen, weil ich selber in dieser Alterskohorte bin und denke, dass das schon ein Thema ist, aber auch den Aspekt, den ich bisher noch nicht so bedacht habe, dass Social Media durchaus ein Instrument sein können, in Verbindung mit der Welt und mit anderen zu bleiben, wenn man eben nicht selber die entsprechenden Netzwerke und Freundeskreise haben sollte.
6: Ich bin trockener Alkoholiker und ich habe vor 17 Jahren aufgehört zum Trinken. Ne? Und ich habe auch Depressionen gehabt und ich bin knapp vor der Scheidung gestanden. Ne?
1: Darf ich fragen, wie haben Sie das hingekriegt? Es geht Ihnen jetzt gut?
6: Es geht mir jetzt gut, ja. Wie habe ich das hingekriegt? Ich habe von heute auf morgen aufgehört zum Trinken. Ich habe das geschafft, Gott sei Dank. Das hat mir keiner geglaubt. Ich habe das vorher angekündigt.
1: Alleine haben Sie das geschafft?
6: Alleine. Also mit meiner Frau eigentlich. Ne? Aber ich habe von heute auf morgen aufgehört und bis heute keinen Tropfen Alkohol.
1: Toll, gratuliere.
6: Ja, dann danke ich Ihnen auch. Dankeschön.
0: Gratuliere auch von dieser Stelle. Der Talk Psychische Belastungen unserer Zeit ist nachzuhören auf sound.orf.at und das sollten Sie unbedingt machen. 5.42 Uhr. Guten Morgen, Wien.

0: 5 Uhr und 46 Minuten. Machen wir einen kurzen Blick aufs Wiener Wetter. Da regnet es nach wie vor in den meisten Stadtteilen. Bis zum Mittag kann es weiterhin bewölkt sein und zeitweise regnen bei 16 bis 17 Grad aktuell. Danach kommt die Sonne heraus. Einzelne Regenschauer sind aber auch am Nachmittag möglich bei mäßigem Nordwestwind. 21 Grad Tageshöchstwert. Und auf den Straßen, liebe Babsi, kommen wir von einem defekten Fahrzeug zum anderen.
1: Genau, in Niederösterreich auf der A5 ist es schon entfernt worden, aber jetzt gibt es ein defektes Auto auf der Tangente Richtung Graz. Vor dem Stadtlauertunnel steht das auf der Überholspur. Bitte fahren Sie vorsichtig.

0: Soul Asylum mit dem Runaway Train um 8 Minuten vor 6. Egal ob bei spätsommerlichen Sonnenstrahlen oder den ersten herbstlichen Momenten, die Jahreszeit lädt einfach ein, hinauszugehen und ein bisschen was zu unternehmen.
1: Ja, und auf welche Highlights Sie sich diese Woche freuen können, hören Sie von Robert Jahn.
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3: Am Freitag verwandelt sich die Währinger Straße in eine Festmeile. Von 11 bis 19 Uhr können sich Besucher und Besucherinnen beim Währinger Straßenfest kulinarisch durchkosten, Live-Musik genießen und durch die zahlreichen Geschäfte schlendern. Auch die Jungen kommen auf ihre Kosten. Es gibt einen Flohmarkt von Kindern für Kinder, einen kleinen Prater, Spielzeuge, Kinderbekleidung und vieles mehr.
2: Veranstaltungen.
3: Am Wochenende können Gartenliebhaber beim Bio-Jungpflanzenmarkt im Augarten vorbeischauen. Angelika Palme von der City Farm.
4: Am Freitag und Samstag findet in der City Farm ein Bio-Jungpflanzenmarkt statt mit einem Sortiment, das die Kälte liebt. Was gibt es alles? Gartensalate, Winterkräuter, Pak Choi, Asiasalate, Koriander, Winterportulat, verschiedenes mehr. Und am Samstag gibt es ein besonderes Event, nämlich Österreichs erstes Chili-Festival, bei dem es ein offizielles Chili-Wettessen gibt ab 13 Uhr. Seien Sie auch da dabei.
2: Dies und das.
3: Von Freitag bis Sonntag wird die Donauinsel mit der Vegan Mania wieder Schauplatz eines bunten Streetfood-Festivals. Veranstalter Felix Gnad.
5: Essen steht natürlich im Vordergrund. Es gibt Churros, Eiscreme, Indisch, Asiatisch, alles rein pflanzlich. Burger dürfen natürlich auch nicht fehlen. Und es wird aber auch ein tolles Programm geboten wie Live-Musik, Yoga und man kann sogar Schach gegen einen echten Schachgroßmeister spielen, nämlich gegen den Rainer Buhmann. Das alles bei freiem Eintritt und öffentlich super erreichbar direkt bei der U6 Neue Donau.
2: Literatur.
3: Am Samstag und Sonntag findet erstmals der Otterkringer Buchmarkt statt. Kleine, unabhängige Vereine präsentieren sich von 10 bis 18 Uhr in den Soho-Studios im Sandleitenhof. Veranstalter Clemens Ettenauer.
6: Da gibt es Bücher zu entdecken, die man so nicht in jeder Buchhandlung findet. Und es gibt auch eine Lesebühne mit 30 sehr spannenden Veranstaltungen. Zum Beispiel Tex Rabinowitz kommt oder Andreas Rainer, den man als Wiener Alltagspoeten kennt. Oder auch Clara Heinrich. Sehr spannende Lesungen auf jeden Fall.

Es ist 5:56 Uhr. Die strengeren Regeln für E-Mopeds treten ab 1. Oktober in Kraft. Und was das für die Besitzerinnen und Besitzer heißt, das hören Sie im Radio Wien Stadtjournal bei Thomas Edinger. In genau 3 Minuten. 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

0: Es ist Montag, der 14. September, 6 Uhr und damit gehen wir jetzt ab ins Nachrichtenstudio für Sie zu Thomas Edinger.
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2: Was tun mit E-Mopeds, wenn sie ab Oktober eine Zulassung brauchen? Es gibt keine Verhandlungen über die Wehrdienstreform, kritisiert die Opposition. Das Wiener Wetter wechselhaft und windig. Guten Morgen. In 2,5 Wochen ist es soweit. Ab 1. Oktober gelten strengere Regeln für E-Mopeds. Sie sind dann Kraftfahrzeuge, brauchen eine Zulassung und dürfen nicht mehr auf Radwegen fahren. Das trifft vor allem Lieferdienste. Wie die dann tun, ist für viele noch unklar. Anna Teischl berichtet.
3: Die neue Regelung soll Radwege sicherer machen, weil viele E-Mopeds derzeit schneller als die erlaubten 25 Kilometer pro Stunde unterwegs sind. Laut aktuellen Schätzungen sind rund 5000 E-Mopeds in Österreich von dieser Regelung betroffen. Viele davon werden wohl ins Ausland verkauft oder weggeworfen werden, weil eine Zulassung nicht möglich oder zu aufwendig ist. Für die Entsorgung gibt es mehrere Möglichkeiten, sagt Josef Thon, Leiter der MA48.
4: Ich kann es abgeben beim Handel, aber nur Zug um Zug, wenn ich dafür was anderes kaufe. Also ich kann mal E-Rad kaufen und gebe dafür den E-Roll ab. Man kann es bei uns am Standort Rinter abgeben, wenn man Gewerbler ist und praktisch einen Entsorgungsnachweis braucht. Wenn man Privatperson ist, dann kann man Missplatz damit geben.
3: Wer ab 1. Oktober mit einem E-Moped ohne Zulassung fährt, dem drohen Strafen von bis zu 10.000 Euro.
2: Bei den Wiener Linien gibt es ab heute wieder Bauarbeiten. Diesmal tauschen sie auf der Donaufelder Straße im 21. Schienen. Die Straßenbahnlinien 25, 26 und 27 werden bis Ende Dezember umgeleitet bzw. kurzgeführt. Insgesamt erneuern die Wiener Linien 1 Kilometer Gleise, um langsam Fahrstellen zu beseitigen. Mit Jahresbeginn soll die Wehrdienstreform in Kraft treten. Für den Beschluss braucht die Regierung aber noch die Zustimmung einer Oppositionspartei. Es gebe aber darüber nach wie vor keine Verhandlungen, kritisieren FPÖ und Grüne. Felix Nowak berichtet.
5: Ein einziges Mal habe das Verteidigungsministerium jede der beiden Oppositionsparteien angerufen. Von echten Verhandlungen könne aber keine Rede sein, sagt FPÖ-Wehrsprecher Volker Reifenberger.
6: Und es gibt auch noch nicht einmal eine Einladung oder Terminvorschläge oder sonst etwas. Also das ist für mich absolut unverständlich.
5: Beide Oppositionsparteien können sich eine Zustimmung grundsätzlich vorstellen. Die FPÖ etwa dann, wenn der Dienst künftig auf 7 Monate Grundwehrdienst und 2 Monate Übungen aufgeteilt wird. Der grüne Wehrsprecher David Stöckmüller will hingegen mehr Geld auch für Zivildiener. Auch er fordert dafür Verhandlungen.
7: Die Regierung hat so viel Zeit verrinnen lassen, dass es nicht unsere Schuld am Ende des Tages ist, wenn dann am 1. Jänner das Datum nicht halten wird.
5: Aus ÖVP-Kreisen wird bestätigt, dass die Koalition noch Details verhandelt. Am Zeitplan will man aber festhalten.
2: Für den deutschen Kanzler und CDU-Chef Merz beginnt eine Schicksalswoche. Bei der Wahl in Sachsen-Anhalt ist die CDU auf 17% gefallen. Am Sonntag wird in Mecklenburg-Vorpommern und Berlin gewählt. Auch da drohen herbe Verluste. Aus Berlin, Regina Pöll.
8: In Mecklenburg-Vorpommern liegt die CDU in Umfragen nur noch bei 7%, knapp über der 5%-Hürde. Nach der Wahl in Sachsen-Anhalt äußert sich auch die frühere Parteivorsitzende Ex-Kanzlerin Angela Merkel.
9: Mir als CDU-Mitglied blutet das Herz.
8: Der aktuelle CDU-Chef Merz will bleiben.
10: Aufgeben ist für mich keine Option.
8: Doch der parteiinterne Widerstand wächst. Rund 20 Abgeordnete der Unionsfraktion wollen die Steuerreform der schwarz-roten Regierung nicht mittragen. Eine Ablöse von Merz wird wahrscheinlicher, je schlechter die Wahlen am Sonntag für die CDU ausfallen. In Berlin zeichnet sich ein Dreikampf um Platz 1 ab zwischen Linkspartei, CDU und der AfD.
2: Und Kanada strebt eine einzigartige Allianz mit der EU an, das hat Premierminister Carney angekündigt. Kanada wolle aber nicht Mitglied werden, wie vom Wall Street Journal berichtet. Hintergrund der Annäherung an Europa ist der eskalierende Handelsstreit mit den USA. Seit Trump haben sich die Beziehungen verschlechtert. Das war das Stadtjournal, damit zum Wiener Wetter und Bernie Weisinger.
0: Dankeschön, Thomas. Ja, 4 Minuten nach 6 und es hört jetzt langsam zum Tröpfeln auf bei uns in der Stadt. Wir sind bei 16 bis 17 Grad, es regnet nur noch bei der Jubiläumswarte. Heute Montag bleibt es bis zum Mittag überwiegend bewölkt, zeitweise regnerisch. Danach kommt ein bisschen die Sonne heraus, mäßiger Nordwestwind, 21 Grad und morgen am Dienstag dann schon wieder 23 Grad und sonnig und am Nachmittag sehr warm. Das Ganze wieder bei nur schwachem Wind. Radio Wien hat für Sie die beste Verkehrsinformation der Stadt, 5 nach 6. Babsi, wie schaut's aus?
11: S2 und Tangente Richtung Graz zwischen dem Rautenweg und dem Stadtlauertunnel gibt es Stau. Vor dem Stadtlauertunnel steht nämlich ein defektes Auto auf der Überholspur. Fahren Sie bitte vorsichtig.
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0: So, ich kann mich sehr, sehr gut erinnern an meine Volksschulzeit, auch wenn es schon das ein oder andere Monat her ist. Wir haben die Frau Christine Wister gehabt. Einen schönen guten Morgen übrigens an meine ehemalige Lehrerin, die hört immer Radio Wien, hat sie mir mal gesagt. Urlieb, aber da habe ich damals irgendwie schon bemerkt, also ich wäre in meinem Leben vermutlich kein Mensch mehr sein, der wahnsinnig gern häkelt oder strickt oder was das sonstige sonst noch angeht.
11: Schade, Bernie, aber ja. Du solltest vielleicht ein bisschen umdenken, weil Handarbeiten, das erlebt jetzt eine richtige Renaissance und das schauen wir uns diese Stunde noch an, kurz nach 6:30.
0: Die Oberlehrerin, die den Haufen da im Griff hat und den Wiener Frühverkehr auch, Babsi Türschmidt.
11: Guten Morgen.
0: Römisch 1 in den Nachrichten aus Wien und der Welt bekommt Thomas Edinger.
15: Guten Morgen.
0: Und ich kann zumindest noch eins, häkeln ist es nicht, aber häkeln kann ich ganz kurz.
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0: Morgen Wien. 6 Uhr und 12 Minuten, ein super Tag für alle Schützen und für alle Löwen.
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0: Wieder mit viel Elan geht's für Sie in die neue Woche. Nur das Glück lässt Sie leider manchmal ein wenig im Stich bei 70%.
2: Stier, top erholt. Nach dem Wochenende können Sie heute Ungewöhnliches wagen. Sehr wahrscheinlich werden Sie Erfolg haben. 90%.
0: Zwillinge, Ihre Stimmung bessert sich zusehends. Die Gespräche, die Sie am Wochenende geführt haben, zahlen sich jetzt aus. 70%.
2: Krebs, den heutigen Wochenstart könnten Sie zum Anlass nehmen, mit lästigen Gewohnheiten endlich Schluss zu machen. 80%.
0: Löwe, Sie befinden sich gerade im Hoch. Was immer Sie sich vornehmen, es wird mit Sicherheit gelingen. 100%.
2: Jungfrau, der Haussegen hängt ein wenig schief. Versuchen Sie, Ihre Defizite mit kleinen Aufmerksamkeiten auszumerzen. 60%.
0: Waage, für Geldangelegenheiten stehen Ihnen die Sterne heute grundsätzlich günstig. Gehen Sie aber kein zu großes Risiko ein. 80%.
2: Skorpion, mit Ihrem Energiehaushalt steht es derzeit nicht gerade zum Besten. Ruhen Sie sich aus, so gut es geht. 50%.
0: Schütze, Sie argumentieren heute sehr überzeugend. Das Ganze kombiniert mit Ihrem Charme eine umwerfende Mischung. 100%.
2: Steinbock, für Sie gilt es jetzt, ein kleines Tief zu überstehen. Vorsicht und Konzentration, vor allem im Straßenverkehr. 50%.
0: Wassermann, gönnen Sie sich nach Möglichkeit Zeit für Ihren Körper. Zumindest ein kurzer Spaziergang oder etwas Bewegung sollte drin sein. 60%.
2: Und die Fische, Sie haben Ihre Depots am Wochenende aufgetankt und können daher voll durchstarten. Alles läuft nach Plan. 90%.
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0: mit STS in den Montagmorgen in die neue Woche. 6 Uhr und 17 Minuten. Bei 16 bis 17 Grad stehen Sie auf. Im Moment gibt es noch ein paar Restregentropfen. Bis zum Mittag bleibt es noch überwiegend bewölkt und es kann zeitweise noch unergiebig regnen. Danach kommt die Sonne heraus und der Wind wird mäßig bei maximal 21 Grad. Und mit der besten Verkehrsinformation der Stadt und Babsi Tüschmidt schauen wir auf die A2, die Südautobahn.
1: Genau, bitte Vorsicht auf der A2 der Südautobahn Richtung Graz. Vor der Raststation Zöbern steht in einer Kurve ein defekter LKW auf der rechten Fahrspur. In Wien auf der Tangente Richtung Graz zwischen Herstetten und dem Knoten Prater ist dichter Verkehr. Das defekte Fahrzeug vor dem Stadtlauertunnel ist aber mittlerweile entfernt. Ich wünsche gute Fahrt.

0: 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Donnerstag, wettertechnisch, zunächst noch Wolken und einzelne Regenschauer, im Laufe des Tages trocken und Chancen auf Sonne bei 20 Grad, das ist eigentlich perfektes Laufwetter.
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3: 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Wir haben beim Vienna Night Run die Besonderheit, dass wir gleich am ersten Kilometer leicht bergab gehen Richtung Ringturm. Und wenn ich da einfach schon viel zu schnell starte und mir denke, wow, jetzt läuft es wirklich gut, kann es passieren, dass ich spätestens am Schwedenplatz wirklich schon alles verschossen habe und wirklich erschöpft bin. Also mein Tipp wäre, wirklich eher langsamer zu starten und dann zu steigen.
2: Und wie ist es dann, wenn ich den Zielbogen schon sehe? Soll ich da nochmal richtig reinbeißen?
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6: 6.30 Uhr, halb sieben. Jetzt gibt's die Radio Wien Schlagzeilen. Am Montag, dem 14. September für Sie von Thomas Edinger.
7: Guten Morgen. Die Wiener Linien tauschen auf der Donaufelder Straße im 21. ab heute Gleise. Gleich drei BIM-Linien sind davon betroffen. Der 25er, 26er und 27er werden umgeleitet bzw. kurzgeführt. Die Bauarbeiten dauern bis Ende Dezember. Ab Oktober gelten strengere Regeln für E-Mopeds. Unter anderem brauchen sie dann eine Zulassung. Viele der vor allem bei Lieferdiensten in Wien beliebten Mopeds dürften am Mist landen. Eine Zulassung ist zu aufwendig. Und der Nationalrat kommt heute zu einer Sondersitzung zusammen. Die Grünen wollen dabei über Klima- und Hitzeschutz reden. Sie kritisieren die Regierung, sie bringen nicht einmal ein zahnloses Klimagesetz zusammen. Soweit die Schlagzeilen zum Sport und Martin Lang.
8: Guten Morgen. Bei den US Tennis Open in New York triumphiert zum ersten Mal der deutsche Sascha Zverev mit einem Viersatz-Finalsieg gegen den US-Amerikaner Ben Shelton. In der Fußball-Bundesliga bleibt der LASK trotz 1:2 gegen Sturm Tabellenführer, punktegleich mit Rapid. Bei den Frauen sind die Austrianerinnen nach einer Aufholjagd in der Liga bereits Dritte nach einem 5:0 im Südburgenland. Im Handball-Europacup gewinnen die Fivers Margareten 40:28 in der Türkei gegen Giresunspor. Im American Football verliert zum NFL-Auftakt der Wiener Bernhard Reimann mit den Indianapolis Colts 23:41 gegen die Baltimore Ravens. Und gegen Ende dieser Woche, Freitag und Samstag, ist Tennis Davis Cup Österreich gegen Belgien am WRC-Platz im Prater im Freien.
6: Dankeschön, Martin Lang. Wir kommen zum Wiener Wetter, 16 bis 17 Grad. Ja, da regnet es jetzt nur noch bei der Jubiläumswarte. Bis zum Mittag kann weiterhin bewölkt sein und ab und zu ein bisschen regnen. Im Tagesverlauf öffnen sich aber ein paar Sonnenfenster. Einzelne Regenschauer sind weiterhin möglich. Tageshöchstwert 21 Grad bei lebhaftem Nordwestwind. Morgen am Dienstag sonnig und am Nachmittag warm bei bis zu 23 Grad.
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6: Um 2 Minuten nach 6:30 kommen wir mit Babsi Türschmidt und der besten Verkehrsinformation der Stadt auf die Tangente.
9: Genau, da ist der Frühverkehr recht dicht zwischen Hirschstetten und dem Knoten Prater. Sie müssen 10 Minuten mehr einrechnen.
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Lass mal noch auspfeifen. Roxette mit Joyride und darauf folgt einfach gute Musik von Fleetwood Mac. Die Little Lies sind das. Um 6.36 Uhr. Little Lies ist, wäre zum Beispiel, wenn man sagt, Montag. Juhu!

0: Das ist Radio Wien für Ihre neue Woche, für Ihren Montag um 6.39 Uhr. Ja, Handarbeiten hat mir auch die Babsi bestätigt, ist wieder voll im Trend. Mhm. Doch auch die klassischen Strick- und Wollgeschäfte verändern sich. Junge Betreiber bringen jede Menge neue Ideen, moderne Konzepte in die Branche.
1: Ein Beispiel dafür ist Yuki Made in Mariahilf. Das Kreativgeschäft ist vor kurzem von einem jungen Paar neu eröffnet worden und Radio Wien-Reporterin Heidi Heinzel hat es dort vorbeigeschaut.
2: Bastelperlen, Strickutensilien, Kerzenwachs oder Seifen zum Selbergießen. Der Kreativität sind hier keine Grenzen gesetzt. DIY, do it yourself, also selber machen, lautet das Motto, erzählt Moritz Mitterbauer, der das Geschäft mit seiner Freundin im April eröffnet hat.
3: Wir machen sehr gerne Projekte mit den eigenen Händen sozusagen und haben uns gedacht, es gibt in Wien kein Geschäft, wo all diese trendy DIY-Projects eben vereint sind. Ja. Es gibt halt sozusagen kleine Fachgeschäfte für Wolle, für Schmuckherstellung, aber wir wollten sozusagen einen Ort schaffen, wo das alles kombiniert wird.
2: Altbewährtes wie Wolle wird hier mit neuen Ideen und aktuellen Trends verknüpft. So werden hier etwa aus recyceltem Stoff kleine Handtaschen, Haargummis oder Stofftiere gehäkelt. Und wer nicht alleine zu Hause kreativ sein möchte, kann hier auch spontan gemeinsam basteln. Im Geschäft stehen dafür alle Utensilien und ein eigener Basteltisch bereit.
3: Es kommen zum Beispiel Pärchen her, die sich sozusagen als Date-Idee gedacht haben. Sie kommen her und machen beide eine Halskette füreinander. Wir haben aber auch Personen, die alleine herkommen. Wir haben kleine Krüppchen, wir hatten schon Kindergeburtstagsfeiern, Junggesellinnenabschiede.
2: Das kreative Gestalten liegt derzeit im Trend. Auch Social Media trägt dazu bei. Geht es nach den Betreibern, soll ihr Geschäft aber auch dazu beitragen, dass das Handy auch öfter einmal weggelegt wird.
3: Ganz einfach auch deswegen, weil wir sozusagen selber der Meinung sind, die Zeit am Handy hat sozusagen ihren Zenit, glaube ich, erreicht und es ist sicher was Positives, wenn man sozusagen zumindest in kürzeren Phasen schafft, das Handy wegzulegen und wieder was mit den eigenen Händen zu machen.
2: Inspiration dafür gibt es auch direkt im Geschäft. In einer eigenen Brainstorming-Ecke finden sich Fotos und Vorschläge. Für den Herbst bietet sich zum Beispiel ein selbstgestrickter Pullover an.
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0: bis 6 Uhr. Gleich 45 Minuten, wir kommen mit Sprung zum Wiener Wetter. Da regnet es jetzt wieder bei mir in Schlammersdorf und bei der Jubiläumswarte 16 bis 17 Grad im Moment. Bis zu 21 werden es heute. Bis zum Mittag bleibt es bewölkt und kann ab und zu regnen. Danach sind ein paar Sonnenfenster möglich. Beste Verkehrsinformation der Stadt. Babsi, wir schauen auf die Tangente.
1: Genau, da müssen Sie eine Viertelstunde mehr einplanen, und zwar Tangente Richtung Graz zwischen Hirstetten und dem Knoten Prater.
0: Gute Fahrt, kommen Sie gut an.

0: Guten Morgen, Wien. 6.50 Uhr. 6:50, 7:10. Babsi Durchschmidt und ich haben heute schon von den nächsten Urlauben gesprochen. Mhm. Und unter diesem Motto, ich bin mal Kurs weg, starten die Wiener Volkshochschulen heute in einer Woche am 21. September ins Herbstsemester.
1: Und zwar mit tausenden Kursen und Angeboten von Sprachenlernen über Sport, Kunst und Kreativität bis zu Computer und Technik. Da ist mit Sicherheit was für Sie dabei. Caroline Bogda hat sich das neue Programm genauer angeschaut und ein paar Highlights rausgesucht.
2: Ja, wenn Sie gerne draußen unterwegs sind, da gäbe es die beliebten Wildkräuterwanderungen oder noch ein Spezialtipp von Nadja Pospischil von der VHS.
3: Auch Fledermäuse schauen im Prater im Rahmen von einem Science Walk ist sicher eine sehr spannende Sache. Da wird gemeinsam mit einem Ultraschalldetektor nach Fledermäusen gesucht und man erfährt ganz viel Spannendes über diese tollen Tiere der Nacht.
2: Das Sportprogramm ist natürlich auch sehr vielfältig. Neben beliebten Kursen wie Kickboxen, Yoga oder Pilates gibt es aber auch Außergewöhnliches.
3: Historisches Fechten. Und das wird mit so einem langen Schwert ausgeübt und wirklich basierend auf historischen Manuskripten wird in dieser mittlerweile modernen Sportart werden europäische historische Kampfkunsttechniken wiederbelebt und ausprobiert. Dafür sind keine Vorkenntnisse und auch keine Ausrüstung notwendig. Also man braucht

0: nicht sein eigenes Schwert mitnehmen.
1: Wer sein Gedächtnis trainieren möchte, Speed-Puzzeln ist unterhaltsam und anspruchsvoll. Und auch Improvisationstheater ist herausfordernd.
0: Selbstbewusstsein stärken, improvisieren, sich selbst ein bisschen spüren und auch mit seinen eigenen Fehlern nachsichtiger werden. Das lernt man auch in solchen Impro-Theater-Workshops.
1: Und hoch im Kurs liegen auch die etwas anderen Kochkurse.
0: Da gibt es einerseits historische Kochkurse, die zum Beispiel Rezepte aus der Renaissance behandeln. Wer sich aber eher mit modernen Fragen der Esskultur beschäftigen möchte, kann zum Social Media Food Trends auf dem Prüfstand Hype hilfreich oder sogar gefährlich gehen.
1: Und wer Kulinarik mit Sprache verbinden möchte, auch das ist möglich.
0: Zum Beispiel auf Deutsch und natürlich Italienisch der Kurs Mani in Pasta. Da kocht man frische Pasta, also Orecchiette und Ravioli, und lernt dann eben auch Italienisch, ganz nebenbei sozusagen. Das Ganze gibt es natürlich auch auf Englisch. Da werden Afternoon-Tea-Rezepte zubereitet und das Ganze mit einem gelernten Koch und Muttersprachler auf Englisch.
2: Yummy, yummy. Da gibt es nämlich dann Scones, Plumcakes und Shortbread.
3: Shortbread? Was ist ein Shortbread?
2: Bernie, das sind die besten, dicksten, saftigsten Butterkekse der Welt.
3: Wir sollten, glaube ich, einen Kurs machen,
2: gerne,
3: der davor ist. Du kochst und backst danach.
2: Gerne.
3: Weitere Infos gibt es natürlich auch unter vhs.at. Guten Morgen, 7 vor 7.

Im wunderschönen Floridsdorf im 21. gibt es ab heute eine BIM-Großbaustelle. Alle Infos dazu gibt es im Radio Wien Stadtjournal bei Thomas Edinger. In genau 4 Minuten. Davor noch Italia at its best. Eros Ramazzotti. Buongiorno, Bambina.

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3: Montag, der 14. September. Es ist jetzt 7 Uhr und damit geben wir ab ins Nachrichtenstudio zu Thomas Edinger.
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5: Die Wiener Linien tauschen im 21. ab heute Gleise. Gleich 3 BIM-Linien sind betroffen. Der Nationalrat beschäftigt sich in einer Sondersitzung mit Klimaschutz. Das Wiener Wetter wechselhaft und windig. Guten Morgen. Auf der Donaufelder Straße im 21. fahren 3 Straßenbahnlinien. Dementsprechend werden die Gleise beansprucht. Die Folge: etliche Langsamfahrstellen. Die werden ab heute beseitigt, was Probleme für alle macht, die den 25er, 26er oder 27er brauchen. Benjamin Steiger berichtet.
6: Von den Arbeiten betroffen ist der Abschnitt zwischen den Haltestellen Fultonstraße und Josef-Baumann-Gasse. Die Linie 27 fährt deshalb nur zwischen den Stationen Strebersdorf und Floridsdorf. Die Linie 25 fährt nur von Aspern-Oberdorfstraße bis zur Josef-Baumann-Gasse und übernimmt von dort die Strecke der Linie 27 bis Aspern-Nord. Wer von der Josef-Baumann-Gasse aber wie üblich nach Floridsdorf weiter muss, kann mit dem Ersatzbus fahren. Die Linie 26 wiederum fährt von der Hausfeldstraße zur Josef-Baumann-Gasse und wird von dort nach Kagran umgeleitet. Insgesamt tauschen die Wiener Linien über 1000 Meter Gleis und erneuern den Gleisuntergrund. Bis Ende Dezember sollen so mehrere Langsamfahrstellen auf der Donaufelder Straße beseitigt werden.
5: Ab Oktober ist es soweit, dann gelten E-Mopeds als Kraftfahrzeuge. Sie brauchen also eine Zulassung und dürfen nicht mehr auf Radwegen fahren. Beliebt sind die E-Mopeds vor allem bei Lieferdiensten, geschätzt 5000 sind unterwegs. Die meisten dürften im Ausland oder am Mist landen, weil eine Zulassung zu aufwendig ist. Der Nationalrat kommt heute zu einer Sondersitzung zusammen. Beantragt haben sie die Grünen. Sie wollen damit Druck auf die Regierung machen und nach dem Sommer mit vielen Hitzerekorden und Dürren mehr Klimaschutz einfordern. Viktoria Waldecker berichtet.
7: Trotz Rekordhitze sei im Klimaschutz nichts passiert. Die Grünen kritisieren heute in einer Sondersitzung des Nationalrats, dass die Regierung bei Klimaschutzmaßnahmen und beim Hitzeschutz untätig sei. Es sei bei Ankündigungen geblieben, meint Grünen-Chefin Leonore Gewessler.
8: Vom versprochenen Klimagesetz fehlt weiterhin jede Spur. Die Koalition kündigt also Überschriften an. Das Klima liefert ständig neue Hitzerekorde, aber diese Rechnung geht sich am Ende des Tages schlicht und ergreifend nicht aus.
7: Die Grünen wollen heute ihren eigenen Plan zur Abstimmung bringen. Die wesentlichen Punkte darin: verbindliche Klimaziele, ein Wasserentnahmeregister, Bodenschutz und Hitzeschutzmaßnahmen für Schulen, Altenheime und Kindergärten. Dass die Regierungsparteien dem Antrag der Grünen zustimmen, ist aber wohl unwahrscheinlich.
5: In Stammersdorf sorgen Pläne für ein neues Kinderbad für Aufregung. Es soll in einer Wohnstraße gebaut werden und 2029 eröffnen. Die Anrainer sind dagegen. Sie verlangen, dass der Bezirk alternative Standorte prüft. Lina Schienherdl und Thomas Metelko berichten.
9: Das Kinderfreibad in der Luckenschwemmgasse ist veraltet. Eine Sanierung zahlt sich laut Bezirksvorstehung nicht aus. Um trotzdem für genügend Abkühlung zu sorgen, soll um 5,8 Millionen Euro ein neues Schwimmbad in der Nähe entstehen. Für den Neubau wurde eine 3500 Quadratmeter große Fläche in der Edi-Finger-Straße umgewidmet. Der Neubau verärgert einige Anrainer. Sie befürchten durch die Badbesucher mehr Lärm, fehlende Privatsphäre und Parkplätze. Mit Flugblättern versuchen sie jetzt, auf ihre Situation aufmerksam zu machen. Sie fordern eine Einbindung in die Planung und eine Offenlegung von alternativen Standorten. Thema wird das heute. Da lädt Floridsdorfs Bezirksvorsteher Georg Papay von der SPÖ zu einer Infoveranstaltung.
5: Und der Wiener Musiker und Songwriter Christoph Straub ist tot. Er ist gestern im Alter von 57 Jahren gestorben, wie mehrere Medien berichten. Straub hat Anfang der 1990er Jahre mit Edina Thalhammer das erfolgreiche Pop-Duo Paper Moon gegründet. Mit Tell Me a Poem hat es gleich zum Debüt seinen ersten Hit gelandet. Das war das Stadtjournal, damit zum Wiener Wetter und Bernie Weisinger.
3: Dankeschön, Thomas. 16 bis 17 Grad Regentropfen in Stammersdorf, Mariabrunn und bei der Jubiläumswarte und ein paar auch noch in Donaufeld. In der Innenstadt ist es schon trocken und bis zum Mittag bleibt es weiterhin bewölkt und da kann es ab und zu immer mal wieder im ganzen Stadtgebiet ein bisschen tröpfeln. Danach gibt es ein paar Sonnenfenster und bei mäßigem Nordwestwind schaffen wir heute bis zu 21 Grad. Morgen der Dienstag sonnig und am Nachmittag warm bei 23 Grad und am Mittwoch scheint auch fast den ganzen Tag die Sonne und wir kriegen bis zu 26 Grad. 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Es ist 7:05. Babsi, wir schauen auf die Tangente.
10: Genau, 15 Minuten brauchen Sie länger. Tangente Richtung Graz zwischen Hirschstetten und dem Knoten Prater. Stau gibt es auch auf der A22 vor der Auffahrt auf die Tangente am Altmannsdorfer Ast stadteinwärts und rund um die Nordbrücke.
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3: Ja, es gibt so Momente im Arbeitsleben, da will man einfach nur die besten Freunde oder Freundinnen schnappen und am Wochenende wegfahren. Zum Beispiel, wenn die Kantine unter Wasser steht, so wie bei uns aktuell. Kein Mittagessen für uns. Ein Mädelstrip oder ein Bubentrip zum Wellnessen klingt nach einem Plan.
10: Ja, das artet dann aber auch ab und zu mal aus, wie im neuen Film Spa Weekend. Und das kann dann aber auch vielleicht auch ganz lustig werden. Filmtickets für die Österreich-Premiere kommenden Montag im Cineplex Millennium City gibt's gleich bei uns.
3: Und für ein Spa-Wochenende natürlich im Gepäck wären Babsi Thürschmidt.
10: Guten Morgen.
3: Thomas Edinger.
5: Badehose bereit. Guten Morgen.
3: Ja, sehr gut. Meine Badeente auch. Fahren wir weg. Seid ihr dabei? Bin
10: ja
3: dabei. Es ist 6:06.

0: 7 Uhr und 12 Minuten. Guten Morgen, Wien. Wann haben Sie das letzte Mal mit der Hand etwas geschaffen? Die Handarbeit erlebt nämlich gerade ein riesiges Comeback und trotzdem hat sich in den Woll- und Handarbeitsgeschäften einiges verändert.
1: Welche Materialien und Techniken heute gefragt sind und warum wieder mehr junge Menschen zu den Stricknadeln greifen, zeigt sich auch bei Verstrickt und Zugenäht am Alsergrund. Die Besitzerin geht mit Jahresende in Pension und sucht eine Nachfolge.
0: Radio Wien Reporterin Heide Heinzel hat da vorbeigeschaut.
2: Seit 27 Jahren führt Irene Herbert ihr Fachgeschäft für Wolle und Nähzubehör im Servitenviertel. In dieser Zeit hat sich einiges verändert, wie sie erzählt.
3: Dass die Leute wieder mehr stricken. Es war früher doch der Fokus mehr aufs Nähen und aufs Zubehör und jetzt ist es halt die Wolle. Das merkt man schon, dass das wieder ganz stark da ist. Aber es wird auch genäht. Also beide Sachen, also die Leute machen wieder ein bisschen mehr für sich.
2: Derzeit im Trend sind vor allem Produkte mit Glitzer oder Fransen, flauschige Materialien und bunte Farbmischungen. Auch die Qualität der Wolle habe sich in den vergangenen Jahren deutlich verbessert. Sie ist mittlerweile weicher und geschmeidiger. Und noch etwas fällt auf, immer öfter greifen auch jüngere Menschen zu den Stricknadeln, wie auch eine Stammkundin erzählt.
4: Ich habe eine Freundin, die sich mit mir auch manchmal zum Stricken treffen möchte oder andere häkeln dann. Und ich kriege auch ganz viel Content dazu angezeigt, Inspirationen, was man alles machen kann.
2: Manches ist laut Irene Herbert mittlerweile aber auch aus der Mode gekommen. Angora-Wolle aus Kaninchenfell wird zum Beispiel kaum noch verkauft. Auch Techniken wie Gabelhäkeln oder Klöppeln sieht man heute nur noch selten. Außerdem scheint das Stricken und Nähen in der Schule mittlerweile weniger präsent zu sein.
3: Jetzt merke ich das schon seit vielen Jahren, dass die Schulartikel fast gar nicht mehr gehen. Also es kommt jetzt nicht mehr so oft vor, dass die Häkelnadeln ausverkauft sind, eigentlich gar nicht, gerade in der Zeit. Weil früher waren die Listen halt da und sie sind gekommen und haben eingekauft und das ist jetzt wahrscheinlich alles eher online.
2: Für die Zukunft wünscht sich Irene Herbert vor allem eine passende Nachfolge für ihr Geschäft und dass der persönliche Austausch mit den Kundinnen und Kunden und das gemeinsame Tüfteln an neuen Projektideen erhalten bleibt.

0: 7.17 Uhr ist es schon. Aufstehen, aufstehen. Guten Morgen, Wien. 16 bis 17 Grad, jetzt regnet es wieder in mehreren Stadtteilen Donaufeld, bei der Hohen Warte in Stammersdorf in Mariabrunn und bei der Jubiläumswarte, und bis über den Mittag hinaus bleibt es bewölkt und es kann ab und zu weiter regnen. Im Tagesverlauf öffnen sich dann ein paar Sonnenfenster bei maximal 21 Grad. Schauen wir auch auf die Straßen mit Babsi Türschmidt und der besten Verkehrsinformation der Stadt. Ist ein bisschen was los heute.
1: Genau, 20 Minuten brauchen Sie länger auf der Tangente Richtung Graz zwischen Hirschstetten und dem Knoten Prater. Außerdem gibt es Stau auf der A22 vor der Auffahrt auf die Tangente, am Altmannsdorfer Ast stadteinwärts und rund um die Nordbrücke.

0: 7:21 auf Radio Wien. Ich bin bereit.
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0: 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Spa Weekend heißt der Film, in dem drei Freundinnen ihren Alltagsproblemen ein bisschen entfliehen und sich ein ruhiges, entspanntes Wellness-Wochenende gönnen wollen.
4: Und zuerst schaut es auch ganz danach aus, als würde es genau das werden, aber dann taucht unverhofft die vierte im Bund auf.
5: Ich will nie wieder nach Hause fahren. Ich vermisse meine Kinder.
6: Was? Nein, natürlich vermisse ich meine Kinder nicht. Ist das Mel?
7: Hey, was geht, ihr Wechseljahrschlampen?
4: Hey. Und ab da wird es turbulent, chaotisch und sehr komödiantisch. Spa Weekend in der Radio Wien Premiere am Montag, den 21. September in der Millennium City.
0: Und klarerweise haben wir Tickets dafür. Man muss sich nur anmelden auf win.orf.at, eine kleine Gewinnfrage beantworten. Und die Michaela aus dem Dritten hat das schon gemacht. Schönen guten Morgen, Michaela.
8: Einen wunderschönen Morgen. Guten Morgen.
0: Wo erwischen wir Sie denn beim Frühstücken? Sind Sie schon wegen der Arbeit oder sind Sie vielleicht sogar schon in der Arbeit?
8: Ich sitze auf der Bettkante.
4: Ganz gemütlich.
0: Sehr schön, ja, sehr schön.
4: Bisschen Wellnessen zu Hause. Michaela, wann waren Sie denn das letzte Mal auf so einem Spa-Wochenende oder Mädelswochenende? Haben Sie sowas schon gemacht?
8: Das habe ich garantiert schon gemacht und ich vermute, es war sogar dieses Jahr.
0: Oh, wow. Sehr gut. Wer sind denn die zwei, die da immer mitfahren? Oder drei?
8: So viele fahren nicht mit, aber manchmal fahre ich auch nur mit mir alleine, aber ja, es wird auch schon nett.
0: Sie dürfen auf alle Fälle ein Spa-Weekend genießen, jetzt nicht im klassischen Sinn, aber dafür im Kino bei der Radio Wien Filmpremiere Montag, 21. September in der Millennium City. Sie dürfen auch noch jemanden mitnehmen und damit wünschen wir Ihnen ganz viel Spaß dabei.
8: Ich freue mich, danke schön.
0: Schönen Tag wünschen wir Ihnen noch, Baba.
8: Ebenso. Ciao.
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Es ist 7 und 26 Minuten. Eine sehr bewegende Rede hat Alexander Sascha Zverev nach seinem Sieg bei den US Open gegen Ben Shelton gehalten. Weiteres dazu im Radio Wien Frühsport mit Martin Lang in genau 3 Minuten.

0: Michaela hat ihre Tickets für das Spa-Weekend gewonnen, für die Filmpremiere. Heute in einer Woche sitzt noch an der Bettkante, sie hoffentlich nicht mehr. Es ist nämlich schon 7.30 Uhr, halb acht. Die Radio Wien Schlagzeilen am Montag, dem 14. September, gibt es jetzt für Sie von Thomas Edinger.
1: Guten Morgen. Ab Oktober gelten strengere Regeln für E-Mopeds. Unter anderem brauchen sie dann eine Zulassung. Viele der vor allem bei Lieferdiensten in Wien beliebten Mopeds dürften am Mist landen. Eine Zulassung ist zu aufwendig. Die Wiener Linien tauschen auf der Donaufelder Straße im 21. ab heute Gleise. Gleich drei BIM-Linien sind davon betroffen. Der 25er, 26er und 27er werden umgeleitet bzw. kurz geführt. Die Bauarbeiten dauern bis Ende Dezember. Und die Opposition kritisiert die fehlenden Verhandlungen über die Wehrdienst. Reform. Damit sie mit Jahresbeginn in Kraft treten kann, braucht die Regierung die Zustimmung von FPÖ oder Grünen. Es habe nur einen Anruf gegeben. Soweit die Schlagzeilen zum Sport und Martin Lang.
2: Guten Morgen. Bei den US Tennis Open in New York triumphiert zum ersten Mal der deutsche Sascha Zverev mit einem Viersatz-Finalsieg gegen den US-Amerikaner Ben Shelton. In der Fußball-Bundesliga bleibt der LASK trotz 1:2 gegen Sturm Tabellenführer, punktegleich mit Rapid. Bei den Frauen sind die Austrianerinnen nach einer Aufholjagd in der Liga bereits Dritte nach einem 5:0 im Südburgenland. Im Handball-Europacup gewinnen die Fivers Margareten 40:28 in der Türkei gegen Gereschonspor. Im American Football verliert zum NFL-Auftakt der Wiener Bernhard Reimann mit den Indianapolis Colts 23:41 gegen die Baltimore Ravens. Und gegen Ende dieser Woche, Freitag und Samstag, ist Tennis Davis Cup Österreich gegen Belgien am WRC-Platz im Prater im Freien.
0: Dankeschön, Martin Lang. Wir kommen zum Wiener Wetter. Bei 16 bis 17 Grad regnet es jetzt wieder in den meisten Teilen der Stadt. Bis zum Mittag kann das noch so bleiben. Danach regnet es nur noch selten und es gibt ein paar Sonnenfenster. Bei mäßigem Wind schaffen wir bis zu 21 Grad. Morgen wird es eine Spur wärmer, 23 Grad sonnig und am Nachmittag sehr warm. Radio Wien hat für Sie die beste Verkehrsinformation der Stadt und die Frau, die das im Blick hat, ist Babsi Türschmidt.
3: Eine halbe Stunde mehr einrechnen müssen Sie derzeit auf der Tangente Richtung Graz zwischen Hirschstetten und dem Knoten Prater. Stau gibt es außerdem auf der A22 vor der Auffahrt auf die Tangente am Altmannsdorfer Ast stadteinwärts und rund um die Nordbrücke. Und noch eine Meldung von den Öffis: wegen Gleisbauarbeiten gibt es Behinderungen bei den Wiener Linien. Die Linie 25 fährt von Aspern, Oberstdorfstraße bis Josef-Baumann-Gasse und übernimmt von dort die Strecke der Linie 27 bis Aspern Nord. Die Linie 26 fährt von Hausfeldstraße über die Josef-Baumann-Gasse bis Kagran und die Linie 27 fährt nur zwischen Strebersdorf und Floridsdorf. Als Ersatz ist die Buslinie 26E zwischen Floridsdorf und Josef-Baumann-Gasse unterwegs.
0: Kommen Sie gut und sicher an Ihr Ziel um 7:33 Uhr.
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0: auf Radio Wien. 7 Uhr und 37 Minuten.
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0: Ja, man kennt das. 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Wenn es Ihnen auch so geht, dann sind Sie der oder die Richtige für die Radio Wien Karaoke Challenge jeden Freitag live bei uns im Studio.
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0: Ja, heute stellen wir Ihnen den Song der Woche vor. Bis Donnerstag können Sie sich anmelden und dann erfahren Sie, ob Sie am Freitag zu uns ins Studio kommen. Die Frage ist, Babsi, wie läuft es dann im Studio?
2: Der Song der Woche läuft, Sie singen mit, Musik wird leiser und ist dann ganz weg. Und da ist es wichtig, Sie singen bitte unbedingt weiter. 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
0: Passt Ihr Timing mit dem Song zusammen, wenn der wieder zurückkommt, dann sind Sie unser Karaoke-Champion. Bitte zum Üben gibt es einmal den Song der Woche. Ja, mit Wham geht sozusagen Richtung Freitag. Sie machen mit, melden sich an auf win.orf.at und damit Sie ein bisschen weiter üben können. Wham, wake me up before you go.

0: Ganz genau, 7:45 war das Musik aus Österreich, Josh. Vielleicht. Vielleicht ist es nicht, sondern es regnet ganz sicher im Moment in fast allen Stadtgebieten. Nur in Unterlaa regnet es im Moment nicht. Bei 17 bis 18 Grad bis zu 21 kriegt es heute untertags bis zum Mittag hinein. Gibt es noch viele Wolken, ab und zu ein paar Regenschauer. Erst am Nachmittag wird es ein bisschen freundlicher. Und mit der besten Verkehrsinformation der Stadt, Babsi, schauen wir auf die Tangente. Es ist aber noch eine ganze Menge anderes auch los.
1: Ja, genau. Es ist viel los heute im Frühverkehr. Halbe Stunde mehr auf der S2 und Tangente Richtung Graz. Ab der Breitenlehrstraße vor dem Knoten Prater steht jetzt ein defektes Auto auf der rechten Fahrspur. Bitte fahren Sie vorsichtig. Stau auch zum Beispiel auf der A22 Richtung Tangente ab der Reichsbrücke am Altmannsdorfer Ast stadteinwärts und rund um die Nordbrücke. Und außerdem brauchen Sie 15 Minuten länger auf der Reichsbrücke stadteinwärts und 10 Minuten länger brauchen Sie auch auf der Prinz-Eugen-Straße Richtung Schwarzenbergplatz.
0: Spannendes Thema gestern, psychische Belastungen im Radio Wien Live-Talk mit Radio Wien-Programmchefin Jasmin Dulati. Wir machen gleich einen Blick zurück nach Boy George.

0: 7:50. Wünsche Ihnen einen wunderschönen guten Morgen. Psychische Belastungen unserer Zeit. Das war der gestrige Titel des Radio Wien Live Talks im Radiocafé mit Programmchefin Jasmin Dolati. Ihre Gäste waren der Facharzt für Psychiatrie und der ärztliche Direktor des Landesklinikums Mauer, Karl-Heinz Christian Korbel, die klinische Psychologin und Psychotherapeutin Ute Andorfer und die Kabarettistin und Autorin Maria Muha.
1: Es war ein recht spannender Talk mit Publikum und ich war auch dort und habe die Leute gefragt, wie sie denn mit Krisen umgehen und was sie aus dieser Sendung mitgenommen haben.
2: Dass man selbst auf sich schauen muss.
1: Wie gehen Sie denn um, wenn Sie eine Krise haben? Haben Sie da irgendeine Taktik?
2: Na, dann suche ich mir irgendwas von meinen Hobbys und lenke mich ab.
1: Darf ich fragen, was haben Sie für Hobbys?
2: Handarbeiten,
1: ja.
2: Garteln, Lesen, also irgendwas finde ich mir immer.
1: Darf ich Sie fragen, wenn Sie eine Krise haben, was machen Sie? Wo holen Sie sich Hilfe oder haben Sie da eigene Taktiken?
3: Ich habe mir tatsächlich ein Umfeld aufgebaut, was gut tut. Kann man zwar auf einer Hand abzählen, aber ich weiß, auf die Menschen kann ich mich verlassen. Und halt auch private Sachen noch, sehr viel Bewegung. Ich kann es immer noch unterstreichen, mir tut die Bewegung unheimlich gut. Viel laufen gehen, viel joggen gehen.
1: Was haben Sie denn von der Sendung mitgenommen?
4: Dass man eben das Thema nicht tabuisieren soll, dass professionelle Hilfe wirklich in Anspruch genommen wird und nicht so wie früher man als dumm hingestellt wird, wenn man jetzt Psychotherapie zum Beispiel in Anspruch nehmen möchte.
5: Mir ist hängen geblieben die drohende Einsamkeit der über 65-Jährigen, weil ich selber in dieser Alterskohorte bin und denke, dass das schon ein Thema ist. Aber auch den Aspekt, den ich bisher noch nicht so bedacht habe, dass Social Media durchaus ein Instrument sein können, in Verbindung mit der Welt und mit anderen zu bleiben, wenn man eben nicht selber die entsprechenden Netzwerke und Freundeskreise haben sollte.
6: Ich bin trockener Alkoholiker. Und ich

0: 17 Jahre aufgehört zum Trinken. Ne? Und ich habe auch Depressionen gehabt und bin knapp vor der Scheidung gestanden. Ne?
1: Darf ich fragen, wie haben Sie das hingekriegt? Es geht Ihnen jetzt gut?
0: Es geht mir jetzt gut, ja. Mhm. Wie habe ich das hingekriegt? Ich habe von heute auf morgen aufgehört zum Trinken. Ich habe das geschafft, Gott sei Dank. Das hat mir keiner geglaubt. Ich habe das vorher angekündigt.
1: Alleine haben Sie das geschafft?
0: Alleine. Also mit meiner Frau eigentlich. Ne? Mhm. Aber ich habe von heute auf morgen aufgehört und bis heute keinen Tropfen Alkohol.
1: Toll, gratuliere.
0: Ja, dann danke ich Ihnen auch. Dankeschön.
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Schönen guten Morgen. Es ist 8:05. Strengere und vor allem neue Regeln gelten ab dem 1. Oktober für alle E-Mopeds. Und was das für Auswirkungen hat und wie die Regeln sind, hören Sie im Radio Wien Stadtjournal bei Thomas Edinger. 8:00 nach Juicy Newton.

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7: Montag, der 14. September, es ist jetzt 8 Uhr und damit geben wir ab ins Nachrichtenstudio zu Thomas Edinger.
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9: Was tun mit E-Mopeds, wenn sie ab Oktober eine Zulassung brauchen? Es gibt keine Verhandlungen über die Wehrdienstreform, kritisiert die Opposition. Das Wiener Wetter wechselhaft und windig. Guten Morgen. In 2,5 Wochen ist es soweit. Ab 1. Oktober gelten strengere Regeln für E-Mopeds. Sie sind dann Kraftfahrzeuge, brauchen eine Zulassung und dürfen nicht mehr auf Radwegen fahren. Das trifft vor allem Lieferdienste. Wie die dann tun, ist für viele noch unklar. Anna Teischl berichtet.
10: Die neue Regelung soll Radwege sicherer machen, weil viele E-Mopeds derzeit schneller als die erlaubten 25 Kilometer pro Stunde unterwegs sind. Laut aktuellen Schätzungen sind rund 5000 E-Mopeds in Österreich von dieser Regelung betroffen. Viele davon werden wohl ins Ausland verkauft oder weggeworfen werden, weil eine Zulassung nicht möglich oder zu aufwendig ist. Für die Entsorgung gibt es mehrere Möglichkeiten, sagt Josef Thon, Leiter der MA48.
11: Ich kann es abgeben beim Handel, aber nur Zug um Zug, wenn ich dafür was anderes kaufe. Also ich kann mal E-Rad kaufen und gebe dafür den E-Roll ab. Man kann es bei uns am Standort Rinter abgeben, wenn man Gewerbler ist und praktisch einen Entsorgungsnachweis braucht. Wenn man Privatperson ist, dann kann man Missplatz damit geben.
10: Wer ab 1. Oktober mit einem E-Moped ohne Zulassung fährt, dem drohen Strafen von bis zu 10.000 Euro.
9: Bei den Wiener Linien gibt es ab heute neue Bauarbeiten. Diesmal tauschen sie auf der Donaufelder Straße im 21. Schienen. Die Straßenbahnlinien 25, 26 und 27 werden bis Ende Dezember umgeleitet bzw. kurzgeführt. Insgesamt erneuern die Wiener Linien 1 Kilometer Gleise, um langsam Fahrstellen zu beseitigen. Mit Jahresbeginn soll die Wehrdienstreform in Kraft treten. Für den Beschluss braucht die Regierung noch die Zustimmung einer Oppositionspartei. Es gäbe aber darüber nach wie vor keine Verhandlungen, kritisieren FPÖ und Grüne. Felix Nowak berichtet.
12: Ein einziges Mal habe das Verteidigungsministerium jede der beiden Oppositionsparteien angerufen. Von echten Verhandlungen könne aber keine Rede sein, sagt FPÖ-Wehrsprecher Volker Reifenberger.
13: Und es gibt auch noch nicht einmal eine Einladung oder Terminvorschläge oder sonst etwas. Also das ist für mich absolut unverständlich.
12: Beide Oppositionsparteien können sich eine Zustimmung grundsätzlich vorstellen. Die FPÖ etwa dann, wenn der Dienst künftig auf 7 Monate Grundwehrdienst und 2 Monate Übungen aufgeteilt wird. Der grüne Wehrsprecher David Stöckmüller will hingegen mehr Geld auch für Zivildiener. Auch er fordert dafür Verhandlungen.
14: Die Regierung hat so viel Zeit verrinnen lassen, dass es nicht unsere Schuld am Ende des Tages ist, wenn dann am 1. Jänner das Datum nicht halten wird.
12: Aus ÖVP-Kreisen wird bestätigt, dass die Koalition noch Details verhandelt. Am Zeitplan will man aber festhalten.
9: Ein russischer Drohnenangriff nahe der polnischen Grenze sorgt für Besorgnis. Gestern ist die Lok eines Passagierzugs getroffen worden. Auf der Strecke waren zuvor westliche Diplomaten unterwegs. Möglicherweise hat der Angriff ihnen gegolten. David Kriegleder berichtet.
15: Der gestrige Angriff traf den ukrainischen Bahnhof Jahodin, nur 2 Kilometer von der polnischen Grenze entfernt. Eine russische Kampfdrohne setzte die Lokomotive eines zuvor evakuierten Personenzugs in Brand. Verletzt wurde niemand, doch der Vorfall birgt Sprengkraft. Denn kurz davor hielt ein Sonderzug am selben Bahnhof. An Bord mehrere EU-Diplomaten, darunter der frühere britische Regierungschef Boris Johnson und der schwedische Ex-Premier Carl Bildt, die auf dem Heimweg von einer Sicherheitskonferenz in Kiew waren. Sie könnten das eigentliche Ziel des Angriffs gewesen sein, spekuliert die ukrainische Bahngesellschaft. Die befürchtete Eskalation Russlands ist Realität geworden und sie rückt immer näher an unsere Grenze, warnt Polens Regierungschef Donald Tusk.
9: Und Alexander Zverev hat zum ersten Mal die Tennis-US Open gewonnen. Der Deutsche hat sich gegen den Amerikaner Ben Shelton mit 6:3, 7:6, 5:7 und 6:2 durchgesetzt. Für Zverev ist es nach Paris der zweite Grand-Slam-Titel in diesem Jahr. In der Weltrangliste ist er nun auf Platz 2 hinter Jannik Sinner. Das war das Stadtjournal, damit zum Wiener Wetter und Bernie Weisinger.
7: Dankeschön Thomas, 16 bis 17 Grad, Tageshöchstwert heute 21 Grad und im Moment tröpfelt es eigentlich in der ganzen Stadt zumindest ein bisschen. Bis zum Mittag kann es überwiegend bewölkt bleiben und noch ab und zu regnen. Im Tagesverlauf öffnen sich dann aber ein paar Sonnenfenster und es sind weiterhin einzelne kleine Regenschauer möglich bei mäßigem Wind. Tageshöchstwert 21 Grad, morgen am Dienstag sonnig und am Nachmittag warm bei bis zu 23 Grad und nur schwachem Wind. 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Es ist 5 Minuten nach 8. Babsi, da ist einiges los heute früh.
16: Ja, starker Frühverkehr heute auf vielen Strecken in der Stadt, unter anderem eine halbe Stunde mehr brauchen Sie auf der S2 und der Tangente Richtung Graz ab der Breiten Lehrstraße. Vor dem Knoten Prater steht ein defektes Auto auf der rechten Fahrspur. Außerdem gibt es Stau zum Beispiel auf der A22 Richtung Tangente ab der Reichsbrücke, am Altmannsdorfer Ast stadteinwärts und rund um die Nordbrücke.
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20: Ich habe noch keine Pläne.
21: Kunstausstellung oder so.
20: Ich gehe auch gern ins Museum.
22: Und dazwischen gehen wir noch zum Heiligen.
7: Das finde ich eine sehr vernünftige Idee. Guten Morgen Wien am Montag. Der ist mit dem Freitag wahrscheinlich so ziemlich der grauslichste Tag der Woche, aber es kommt diese Woche noch einmal Spätsommer in die Stadt.
16: Ja, und das schreit nach einem netten Afterwork-Drink, vielleicht mit Kolleginnen und Kollegen oder aber dem Vienna Night Run. Viele, viele Events diese Woche bei uns in der Stadt und wir haben den Überblick gleich für Sie.
7: Den Wiener Frühverkehr hat heute früh für Sie Babsi Türsch mit dem Blick.
16: Guten Morgen.
7: Thomas Edinger ist der Mann, der für Sie auf das Weltgeschehen und auf Wien schaut, was die aktuellen Nachrichten angeht und sie Ihnen jede halbe Stunde näher bringt.
9: Guten Morgen.
7: Und dann gibt es noch einen, der für die Garde zuständig ist und für einfach gute Musik. Moa.
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7: Guten Morgen Wien, 6 nach 8.

0: 17 nach 8. Regnerische 17 bis 18 Grad hat's im Moment. Zeit für einfach gute Musik.
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0: Uhr und 13 Minuten. Und Donnerstag ist Vienna Night Run mit einem Radio Wien Laufteam. Es gibt aber noch viel mehr die Woche.
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0: Ja, nämlich egal ob bei spätsommerlichen Sonnenstrahlen oder den ersten herbstlichen Momenten.
2: Diese Jahreszeit lädt einfach ein, hinauszugehen und etwas zu unternehmen.
0: Auf welche Highlights Sie sich diese Woche freuen können, hören Sie jetzt von Robert Jahn.
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3: Am Freitag verwandelt sich die Währinger Straße in eine Festmeile. Von 11 bis 19 Uhr können sich Besucher und Besucherinnen beim Währinger Straßenfest kulinarisch durchkosten, Live-Musik genießen und durch die zahlreichen Geschäfte schlendern. Auch die Jungen kommen auf ihre Kosten. Es gibt einen Flohmarkt von Kindern für Kinder, einen kleinen Prater, Spielzeuge, Kinderbekleidung und vieles mehr.
1: Veranstaltungen.
3: Am Wochenende können Gartenliebhaber beim Bio-Jungpflanzenmarkt im Augarten vorbeischauen. Angelika Palme von der City Farm.
4: Am Freitag und Samstag findet in der City Farm ein Bio-Jungpflanzenmarkt statt mit einem Sortiment, das die Kälte liebt. Was gibt es alles? Gartensalate, Winterkräuter, Pak Choi, Asiasalate, Koriander, Winterportulat, verschiedenes mehr. Und am Samstag gibt es ein besonderes Event, nämlich Österreichs erstes Chili-Festival, bei dem es ein offizielles Chili-Wettessen gibt ab 13 Uhr. Seien Sie auch da dabei.
1: Dies und das.
3: Von Freitag bis Sonntag wird die Donauinsel mit der Vegan Mania wieder Schauplatz eines bunten Streetfood-Festivals. Veranstalter Felix Gnad.
5: Essen steht natürlich im Vordergrund. Es gibt Churros, Eiscreme, Indisch, Asiatisch, alles rein pflanzlich. Burger dürfen natürlich auch nicht fehlen. Und es wird aber auch ein tolles Programm geboten wie Live-Musik, Yoga und man kann sogar Schach gegen einen echten Schachgroßmeister spielen, nämlich gegen den Rainer Buhmann. Das alles bei freiem Eintritt und öffentlich super erreichbar direkt bei der U6 Neue Donau.
1: Literatur.
3: Am Samstag und Sonntag findet erstmals der Otterkringer Buchmarkt statt. Kleine, unabhängige Vereine präsentieren sich von 10 bis 18 Uhr in den Soho-Studios im Sandleitenhof. Veranstalter Clemens Ettenauer.
6: Da gibt es Bücher zu entdecken, die man so nicht in jeder Buchhandlung findet. Und es gibt auch eine Lesebühne mit 30 sehr spannenden Veranstaltungen. Zum Beispiel Tex Rabinowitz kommt oder Andreas Reiner, den man als Wiener Alltagspoeten kennt. Oder auch Clara Heinrich. Sehr spannende Lesungen auf jeden Fall.
0: Nähere Infos zu den Veranstaltungen gibt es natürlich beim Radio Wien Service Point unter 89 9 95 3. 8 Uhr und 16 Minuten.

0: Guten Morgen Wien, 8 Uhr und 18 Minuten bereits. Wir haben zwischen 16 und 17 Grad, bis zu 21 werden es und im Moment tröpfelt es in der ganzen Stadt bis über Mittag hinaus. Kann es ab und zu noch ein bisschen regnen, danach sollten sich ein paar Sonnenfenster zeigen bei maximal 21 Grad. Und auf den Straßen, liebe Babsi Düschmidt, ist auch einiges los heute. Wir schauen auf die Tangente.
1: Genau, da brauchen Sie viel Geduld, weil da brauchen Sie eine halbe Stunde länger auf der S2 und der Tangente Richtung Graz zwischen der breiten Lehrstraße und dem Knoten Prater. Das defekte Auto ist aber mittlerweile abgeschleppt. Stau gibt es außerdem auf der A22 Richtung Tangente ab der Reichsbrücke, am Rautenweg und auf der Raffineriestraße Richtung Tangente am Altmannsdorfer Ast stadteinwärts und rund um die Nordbrücke.

0: Guten Morgen, Wien. Es ist 8 Uhr und 22 Minuten. Sie haben es bei uns in den Nachrichten schon gehört. Eine traurige Meldung aus der österreichischen Musikszene. Christoph Straub ist völlig unerwartet im Alter von 57 Jahren gestorben.
1: 1991 gründete er gemeinsam mit Edina Thalhammer die Popband Paper Moon und prägte als Gitarrist, Songwriter und Komponist mehr als zwei Jahrzehnte den unverwechselbaren Stil des erfolgreichen Duos.
0: Das Album Tell Me a Poem erreichte Doppelplatin.
1: Aber da gab es ja so viel mehr Hits von Paper Moon.

0: 2006 wurde Paper Moon für True Love mit einem Amadeus Austrian Music Award ausgezeichnet.
1: Außerdem arbeitete Straub eng mit seiner Tochter Zoe zusammen, die Österreich 2016 beim Song Contest vertreten hat und als Sängerin tätig ist.
0: Unser Beileid geht an seine Familie und an seine Freunde. Und in Memoriam gibt's jetzt den größten Hit von Paper Moon. Tell Me a Poem auf Radio Wien, 8:23 Uhr.

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3: 8.30 Uhr, halb neun ist es. Jetzt gibt es die Radio Wien Schlagzeilen. 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
4: Guten Morgen. Die Wiener Linien tauschen auf der Donaufelder Straße im 21. seit heute Gleise. Gleich drei BIM-Linien sind davon betroffen. Der 25er, 26er und 27er werden umgeleitet bzw. kurzgeführt. Die Bauarbeiten dauern bis Ende Dezember. Ab Oktober gelten strengere Regeln für E-Mopeds. Unter anderem brauchen sie dann eine Zulassung. Viele der vor allem bei Lieferdiensten in Wien beliebten Mopeds dürften am Mist landen. Eine Zulassung ist zu aufwendig. Und der Nationalrat kommt heute zu einer Sondersitzung zusammen. Die Grünen wollen dabei über Klima- und Hitzeschutz reden. Sie kritisieren die Regierung. Sie bringen nicht einmal ein zahnloses Klimagesetz zusammen. Soweit die Schlagzeilen zum Wetter und Bernie Weisinger.
5: Dankeschön, Thomas. 16 bis 17 Grad Regen jetzt in der ganzen Stadt und das kann bis über Mittag hinaus so weiter bleiben. Regen jetzt nach wie vor in allen Stadtteilen und bis zu 21 Grad erwarten wir heute. Erst am Nachmittag gibt es dann ein paar Sonnenfenster und mäßigen Nordwestwind. Morgen am Dienstag ein bisschen freundlicher, sonnig und am Nachmittag warm bei bis zu 23 Grad. Radio Wien hat für Sie die beste Verkehrsinformation der Stadt, 2 Minuten nach 8:30. Babsi, ein bisschen Geduld ist heute früh gefragt.
6: Genau, weil Sie brauchen eine halbe Stunde mehr auf der S2 und der Tangente Richtung Graz, zwischen der Breitenleer Straße und dem Knoten Prater. Außerdem über 20 Minuten Zeitverlust auf der A22 Richtung Tangente ab der Floridsdorfer Brücke. Und Stau gibt es auch zum Beispiel am Rautenweg und auf der Raffineriestraße Richtung Tangente, am Altmannsdorfer Ast stadteinwärts und rund um die Nordbrücke. Und eine Meldung aus Niederösterreich habe ich auch noch. 10 Minuten länger brauchen Sie Richtung Wien auf der A2 Südautobahn ab dem Industriezentrum Süd.
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0: So, wenn Sie im Herbst jetzt doch nichts vorhaben und sich vielleicht ein bisschen weiterbilden wollen, dann hätten die Wiener Volkshochschulen ab dem 21. September den Ich-bin-mal-Kurs weg im Herbstsemester.
1: Mit tausenden Kursen und Angeboten von Sprachenlernen über Sport, Kunst und Kreativität bis zu Computer und Technik, da ist mit Sicherheit für jeden was dabei.
0: Caroline Bock hat sich das neue Programm ein bisschen genauer angeschaut und ein paar Highlights herausgesucht.
2: Ja, wenn Sie gerne draußen unterwegs sind, da gäbe es die beliebten Wildkräuterwanderungen oder noch ein Spezialtipp von Nadja Pospischil von der VHS.
3: Auch Fledermäuse schauen im Prater im Rahmen von einem Science Walk ist sicher eine sehr spannende Sache. Da wird gemeinsam mit einem Ultraschalldetektor nach Fledermäusen gesucht und man erfährt ganz viel Spannendes über diese tollen Tiere der Nacht.
2: Das Sportprogramm ist natürlich auch sehr vielfältig. Neben beliebten Kursen wie Kickboxen, Yoga oder Pilates gibt es aber auch Außergewöhnliches.
3: Historisches Fechten. Das wird mit so einem langen Schwert ausgeübt und wirklich basierend auf historischen Manuskripten wird in dieser mittlerweile modernen Sportart werden europäische historische Kampfkunsttechniken wiederbelebt und ausprobiert. Dafür sind keine Vorkenntnisse und auch keine Ausrüstung notwendig. Also man braucht nicht sein eigenes Schwert mitnehmen.
2: Wer sein Gedächtnis trainieren möchte, Speed-Puzzeln ist unterhaltsam und anspruchsvoll. Und auch Improvisationstheater ist herausfordernd.
3: Selbstbewusstsein stärken, improvisieren, sich selbst ein bisschen spüren und auch mit seinen eigenen Fehlern nachsichtiger werden, das lernt man auch in solchen Impro-Theater-Workshops.
2: Und hoch im Kurs liegen auch die etwas anderen Kochkurse.
3: Da gibt es einerseits historische Kochkurse, die zum Beispiel Rezepte aus der Renaissance behandeln. Wer sich aber eher mit modernen Fragen der Esskultur beschäftigen möchte, kann zum Social Media Food-Trends auf dem Prüfstand Hype hilfreich oder sogar gefährlich gehen.
2: Und wer Kulinarik mit Sprache verbinden möchte, auch das ist möglich.
3: Zum Beispiel auf Deutsch und natürlich Italienisch der Kurs Mani in Pasta. Da kocht man Frischpasta, also Orecchiette und Ravioli und lernt daneben auch Italienisch, ganz nebenbei sozusagen. Das Ganze gibt es natürlich auch auf Englisch. Da werden Afternoon-Tea-Rezepte zubereitet und das Ganze mit einem gelernten Koch und Muttersprachler auf Englisch.
1: Yummy, yummy, da gibt es nämlich dann sogar Scones dazu, Plumcakes und Shortbread.
0: Bitte was? Shortbread?
1: Ist mein Lieblings. Was das sind das? Die besten, dicksten, saftigsten Butterkekse der ganzen Welt, Bernie. Muss probieren. Nehme ich mit.
0: Ganz wenig Kalorien, könnte ich mir vorstellen.
1: Ja, genau.
0: Na gut, dann machst du den Kurs und bringst dein Shortbread mit. Alle gut. Infos gibt es natürlich auch unter vhs.at oder am Radio Wien Service Point 89 9 95 3.

0: zum Mittag viele Wolken und ab und zu ein Regenschauer, danach ein bisschen freundlicher und starker Frühverkehr nach wie vor. Babsi Dürrschmidt, die beste Verkehrsinformation der Stadt.
1: Ja, ein typischer Montagmorgen. Sie brauchen eine halbe Stunde länger auf der S2 und der Tangente Richtung Graz zwischen der Breitenleer Straße und dem Knoten Prater. Über 20 Minuten länger auf der A22 Richtung Tangente ab der Floridsdorfer Brücke und auch am Rautenweg und auf der Raffineriestraße Richtung Tangente, am Altmannsdorfer Ast stadteinwärts und rund um die Nordbrücke. Und Niederösterreich, da brauchen Sie auch 10 Minuten länger Richtung Wien auf der A2, der Südautobahn ab dem Industriezentrum Süd.

0: 8.51 Uhr. Schönen guten Morgen, Carola Gasterer.
1: Das sprüht schon wieder, wer, Bernie?
0: Also, du bist beim falschen Mikrofon diesmal.
1: Guten Morgen. Guten Morgen.
0: Alles gut?
1: Spritzi.
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0: Wir haben heute schon über die Volkshochschulen berichtet. Die bieten ja wieder ein buntes Herbstprogramm an, darunter auch einen Fledermaus-Spaziergang im Prater. Und zum Thema Fledermaus gibt es auch die Frage zum Tag.
1: Das Kabarett Fledermaus ist ein Veranstaltungsort im ersten Bezirk. Die ursprünglich von Josef Hoffmann entworfene Jugendstil-Kleinkunstbühne befand sich von 1907 bis 1913 in der Kärntnerstraße.
3: Das 1967 neu gegründete Kabarett Fledermaus befindet sich heute in der Spiegelgasse und wird zurzeit als Club-Diskothek genutzt. Unsere Frage heute daher, von wem wurde dieses Kabarett Fledermaus 1967 neu gegründet?
0: Ich habe keine Ahnung.
3: Ich auch nicht.
0: Sie wissen das ganz bestimmt. Rufen an 89 9 95 3. Zu gewinnen gibt es wie immer ein Radio Wien Überraschungspaket und die Auflösung bei der Carola.
3: Das riecht schon gut, merkst du?
0: Ex

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9: Es ist genau 9 Uhr. Schönen Vormittag an diesem Montag. Hier ist Thomas Edinger für Sie.
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11: Die Wiener Linien tauschen im 21. Gleise. Gleich 3 BIM-Linien sind betroffen. Der Nationalrat beschäftigt sich in einer Sondersitzung mit Klimaschutz. Das Wiener Wetter wechselhaft und windig. Schönen Vormittag. Auf der Donaufelder Straße im 21. fahren 3 Straßenbahnlinien. Dementsprechend werden die Gleise beansprucht. Die Folge etliche Langsamfahrstellen. Die werden seit heute beseitigt, was Probleme für alle macht, die den 25er, 26er oder 27er brauchen. Benjamin Steiger berichtet.
12: Von den Arbeiten betroffen ist der Abschnitt zwischen den Haltestellen Fultonstraße und Josef-Baumann-Gasse. Die Linie 27 fährt deshalb nur zwischen den Stationen Strebersdorf und Floridsdorf. Die Linie 25 fährt nur von Aspern-Oberdorfstraße bis zur Josef-Baumann-Gasse und übernimmt von dort die Strecke der Linie 27 bis Aspern-Nord. Wer von der Josef-Baumann-Gasse aber wie üblich nach Floridsdorf weiter muss, kann mit dem Ersatzbus fahren. Die Linie 26 wiederum fährt von der Hausfeldstraße zur Josef-Baumann-Gasse und wird von dort nach Kagran umgeleitet. Insgesamt tauschen die Wiener Linien über 1000 Meter Gleis und erneuern den Gleisuntergrund. Bis Ende Dezember sollen so mehrere Langsamfahrstellen auf der Donaufelder Straße beseitigt werden.
11: Ab Oktober ist es soweit, dann gelten E-Mopeds als Kraftfahrzeuge. Sie brauchen also eine Zulassung und dürfen nicht mehr auf Radwegen fahren. Beliebt sind die E-Mopeds vor allem bei Lieferdiensten. Geschätzt 5000 sind unterwegs. Die meisten dürften im Ausland oder am Mist landen, weil eine Zulassung zu aufwendig ist. Der Nationalrat kommt heute zu einer Sondersitzung zusammen. Beantragt haben die Grünen, um Druck auf die Regierung zu machen. Nach dem Sommer mit Temperaturrekord und Dürre verlangen sie mehr Klima- und Hitzeschutz. Viktoria Waldecker berichtet.
13: Trotz Rekordhitze sei im Klimaschutz nichts passiert. Die Grünen kritisieren heute in einer Sondersitzung des Nationalrats, dass die Regierung bei Klimaschutzmaßnahmen und beim Hitzeschutz untätig sei. Es sei bei Ankündigungen geblieben, meint Grünen-Chefin Leonore Gewessler.
14: Vom versprochenen Klimagesetz fehlt weiterhin jede Spur. Die Koalition kündigt also Überschriften an. Das Klima liefert ständig neue Hitzerekorde, aber diese Rechnung geht sich am Ende des Tages schlicht und ergreifend nicht aus.
13: Die Grünen wollen heute ihren eigenen Plan zur Abstimmung bringen. Die wesentlichen Punkte darin: verbindliche Klimaziele, ein Wasserentnahmeregister, Bodenschutz und Hitzeschutzmaßnahmen für Schulen, Altenheime und Kindergärten. Dass die Regierungsparteien dem Antrag der Grünen zustimmen, ist aber wohl unwahrscheinlich.
11: Und Kanada strebt eine einzigartige Allianz mit der EU an, das hat Premierminister Carney angekündigt. Kanada wolle aber nicht Mitglied werden, wie vom Wall Street Journal berichtet. Hintergrund der Annäherung an Europa ist der eskalierende Handelsstreit mit den USA. Seit Trump haben sich die Beziehungen verschlechtert. Das waren die Nachrichten, damit zum Wiener Wetter und Carola Gausterer.
9: Ja, wir starten trüb in diesen Montag. Wir haben jetzt 16, 17 Grad in der Stadt, die Wolken zum Greifen nah und die bringen auch heute immer wieder Regen. Erst am späteren Nachmittag lockert es dann langsam auf. Spätestens der Sonnenuntergang geht meist wolkenlos über die Bühne. Der Höchstwert heute Nachmittag 21 Grad. Und morgen am Dienstag sonnig und am Nachmittag warm. Die Temperatur steigt morgen auf 23 Grad und der Wind ist nur schwach. Vier Minuten nach neun, Radio Wien ist da mit der besten Verkehrsinformation der Stadt. Einiges los an diesem Montag und jetzt, Barbara Türschmidt, auch noch eine Sperre des Stadtlauertunnels und zwar in Fahrtrichtung Süden.
8: Ja, genau, Tangente Richtung Graz. Im Tunnel steht nämlich ein defektes Fahrzeug. Der Stau reicht schon auf die S2 bis zum Rautenweg zurück. Ausweichen geht über die Wagramer Straße. Außerdem gibt es 15 Minuten Zeitverlust auf der A22 Richtung Tangente ab der Floridsdorfer Brücke und Stau auch am Altmannsdorfer Ast stadteinwärts auf der Grünbergstraße stadteinwärts und rund um die Nordbrücke.
9: Wir bleiben da natürlich dran. Wir wünschen gute und sichere Fahrt.
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9: Ja, willkommen an diesem grauen Montag. Ich würde sagen, Babsi, da müssen wir dringend ein bisschen Farbe reinbringen
8: das
9: heute,
8: stimmt.
9: Oder? Mit den Weather Girls zum Beispiel. Flotter 80er Sound gibt's gleich. George Ezra, aktuell und immer sehr, sehr angenehm. Und zum Start der schillernde Freddie Mercury mit seinen Queen. Wir wünschen einen schönen Vormittag, natürlich mit einfach guter Musik.

0: beginnt diesen Montag ganz gemütlich an. George Ezra, gib da mal das Tempo vor, Donne Mather Now hier bei uns.
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0: Ja, schönen Vormittag mit Radio Wien und der Frühmannschaft. Bernie Babsi, Kevin ist ja auf Urlaub.
2: Genau.
0: Morgen. Und einer plaudert schon im Hintergrund und das ist Radio Wien-Hörer Elga aus dem 6. Bezirk. Hallo, Plaudertasche.
3: Ja, hallo, grüß Gott.
2: Hallo.
0: Lieber Elga, mit wem plaudern Sie denn da so?
3: Meine Eltern waren also große Simpel-Besucher und ich hatte das Glück, als Jugendlicher auch oft mitgehen zu dürfen.
0: Und Sie sind schon bei der Frage zum Tag. Lassen Sie uns die nochmal stellen. Ich wollte ja nur wissen, mit wem Sie da geplaudert haben im Hintergrund. Das hat mich mal
3: mit meiner Partnerin habe ich geplaudert.
4: Okay. Lieben Gruß an der Stelle.
0: Haben Sie gesagt, Sie sind jetzt gleich live bei uns?
3: Ja, habe ich wirklich gesagt. Ja.
0: Wo sitzt die Partnerin in der Küche?
3: Radio.
0: Genau. So habe ich mir das gut vorgestellt. Und jetzt kommen wir zur Frage zum Tag.
4: Ja, das Kabarett Fledermaus ist ja ein Veranstaltungsort im 1. Bezirk. Die ursprüngliche von Josef Hoffmann entworfene Jugendstil-Kleinkunstbühne befand sich von 1907 bis 1913 in der Kärntnerstraße.
2: Ja, das 1967 neu gegründete Kabarett Fledermaus befindet sich heute in der Spiegelgasse und wird zurzeit als Club genutzt. Unsere Frage zum Tag lautet, von wem wurde denn das Kabarett Fledermaus 1967 neu gegründet?
0: Jetzt, Elga, jetzt sind Sie dran.
3: Ja, das, soweit ich das im Kopf noch habe, das ist zwar schon bald 60 Jahre her, aber meine Eltern haben darüber gesprochen. Ich glaube, das war der Gerhard Bronner.
0: Wow. Gutes Gedächtnis. Großartig. Alles richtig gemacht, Elga.
3: Ja, super, danke.
0: Waren Sie schon mal drinnen?
3: Ich war schon einmal drinnen, aber habe keine Vorstellung dazu.
4: Okay. Ich war da noch nie.
2: Ja. Ich schon, das ist recht nett zum Tanzen.
4: Ja, dann gehen wir mal.
0: Bist du so eine Clubmaus?
3: Ja.
2: Manchmal.
0: Vielleicht sollten wir uns treffen, Elga. Babsi Türschmidt wird uns,
2: gehen wir gemeinsam.
0: Wird uns da leiten. Vielen
3: Dank.
0: Können
3: wir gemeinsam einmal machen.
2: Ja. Genau.
0: Lieber Elga, wir verbringen Sie noch einen schönen Montag und Radio Wien Package geht natürlich an Sie in den 6. Tschüss, Baba.
4: Baba.
3: Herzlichen Dank, auf Wiedersehen.
0: Baba.
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Radio Winter. Schönen Vormittag. Ja, viel los auf den Straßen, Baustellen, Unfälle und auch einige defekte Fahrzeuge. Kurzzeitig gab es auch um 9 Uhr eine Sperre der Tangente in Richtung Süden, aber ich kann jetzt Entwarnung geben für alle, die da jetzt im Stau stehen. Auf der Tangente Richtung Graz ist der Stadtlauertunnel jetzt wieder frei. Das defekte Auto ist aus dem Tunnel gefahren, allerdings Stau bis zum Rautenweg zurück. Ausweichen geht zum Beispiel über die Wagramer Straße. Die weiteren Meldungen 15 Minuten plus aktuell auf der A22 Richtung Tangente ab der Floridsdorfer Brücke. Stau auch zum Beispiel auf der Altmannsdorfer am Altmannsdorfer Ast statt einwärts und auf der Grünbergstraße statt einwärts. Und auch um die Nordbrücke spielt sich ab einiges los. Wir bleiben dann natürlich weiter dran. Der nächste Update bei uns um 9.30 Uhr. Gute Fahrt!

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3: Einen angenehmen Vormittag mit Radio Wien. Das Wiener Wetter heute wechselhaft und windig. Sehr trüb heute, es kann immer wieder regnen und im Laufe des Tages lockert es dann langsam auf. Spätestens der Sonnenuntergang geht meist wolkenlos über die Bühne. Der Höchstwert 21 Grad. Auf den Straßen läuft es noch nicht wirklich rund. Wir berichten ja laufend Tangente Richtung Kagran. Vor der Gürtelausfahrt ist nach einem Unfall die ganz linke Fahrspur blockiert. Stau bis zur Hanson-Kurve. Rechnen Sie damit einem Zeitverlust aktuell von 20 Minuten. In der Gegenrichtung. Richtung Südautobahn ist der Stadtlauertunnel jetzt wieder frei befahrbar. Das defekte Auto ist aus dem Tunnel gefahren. Der Stau löst sich langsam auf. Aber ansonsten läuft's ganz gut. Wir wünschen gute und sichere Fahrt. Kommen Sie gut durch diesen Montag.
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0: Musenummern überhaupt. Da steckt so viel Gefühl drinnen. Wunderschön. Chicago, you're the inspiration hier bei uns auf Radio Wien. Einfach gute Musik. Heute ist Montag und jetzt bei uns zu einem Gesundheitsthema. Das AKH ist ja eines der größten Krankenhäuser Europas. Hier treffen medizinische Versorgung, Forschung und Lehre aufeinander. Und jedes Jahr werden dort zahlreiche Forschungsprojekte durchgeführt, um neue Erkenntnisse zu gewinnen und vor allem Behandlungsmethoden weiterzuentwickeln. 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
2: KI wird an der Universitätsklinik sehr breit eingesetzt, vor allem in den bildgebenden Disziplinen. Das betrifft alle Disziplinen, die eben mit Bildern arbeiten, wie zum Beispiel die Dermatologie, also die Klinik für Hauterkrankungen, Radiologie, Augenheilkunde, Pathologie, alle Disziplinen, die mit Gewebeschnitten arbeiten, um nur ein paar Beispiele zu nennen.
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0: Wir sagen nicht Bye-bye, sondern schönen Vormittag. Das ist Radio Wien mit den Bay City Rollers. Einfach gute Musik. Und hier sind die Nachrichten. Genau 10 Uhr. Und hier ist Thomas Edinger.
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2: In Österreich gibt es einen neuen Rekord an Wolfabschüssen. Vom WWF kommt Kritik. Demokratiefest in Otterkring, das Wiener Wetter wechselhaft und windig. Schönen Vormittag. Die Almsaison neigt sich dem Ende zu. Auch heuer war sie immer wieder von Schafrissen und Wolfabschüssen geprägt, für die die Bundesländer gesetzliche Möglichkeiten geschaffen haben. Die werden genutzt. Die Zahl der Abschüsse hat einen neuen Rekord erreicht. Reingard Diermeier berichtet.
3: Bisher hat es in diesem Jahr offiziell 26 Abschüsse von Wölfen gegeben, die meisten in Kärnten und Tirol. In den letzten Jahren ist die Zahl stetig gestiegen. Heuer hat sie schon jetzt einen neuen Höchstwert erreicht. Christian Pichler vom WWF sagt:
4: Voriges Jahr wurden 121 Wölfe in Österreich nachgewiesen. Das heißt aber nicht, dass alle Wölfe jetzt noch immer in Österreich leben. Wir wissen ja, dass mehr als ein Fünftel davon heuer schon getötet worden ist. Und das ist doch eine hohe Zahl angesichts der geringen Population.
3: Die Organisation WWF kritisiert, dass die Politik seit Jahren auf Abschüsse des geschützten Tieres setzt und weniger auf Herdenschutz für Schafe.
2: Bei den Wiener Linien gibt es seit heute neue Bauarbeiten. Diesmal tauschen sie auf der Donaufelder Straße im 21. Schienen. Die Straßenbahnlinien 25, 26 und 27 werden bis Ende Dezember umgeleitet bzw. kurzgeführt. Insgesamt erneuern die Wiener Linien 1 Kilometer Gleise, um langsam Fahrstellen zu beseitigen. In Otterkring gibt es am Abend ein großes Demokratiefest mit Aktionen und einem Bühnenprogramm. Das Fest findet im Rahmen des 2. Wiener Demokratietags statt. Der ist morgen, da gibt es in ganz Wien Veranstaltungen. Mehr von Lena Schienherl und Thomas Metelko.
5: Der Welttag der Demokratie findet jedes Jahr am 15. September statt. In Wien beginnen die Feierlichkeiten heuer schon am Tag davor. Heute Abend soll am Ippenplatz das Demokratiefest stattfinden. Ab 16 Uhr geht es los, dann veranstaltet das Büro für Mitwirkung Demokratiespiele und Stationen. Auch die Fachstelle Demokratie, die Kinderfreunde Wien sowie der Kultursommer Wien planen Aktionen. Ab 17.30 Uhr startet dann das Bühnenprogramm mit dem politisch korrekten Comedy-Club PCCC. Weiter geht es mit austrotürkischem Hip-Hop von Israp and Friends. Bei schlechtem Wetter weicht das Event auf die Brunnenpassage aus. Am morgigen Dienstag finden anlässlich des Welttags der Demokratie dann 70 weitere Aktionen statt. Das sind fast doppelt so viele wie im Vorjahr.
2: Und in Wien sind die Schulwege im Bundesländervergleich am kürzesten. Das zeigt eine Auswertung von ORF Upper und Foresight. Mit im Schnitt 3,6 Minuten brauchen Schülerinnen und Schüler einer BHS am längsten. Österreichweit die längste Anfahrtszeit gibt es in Kärnten. Im Schnitt sind es dort 18 Minuten mit dem Auto. Das waren die Nachrichten, damit zum Wiener Wetter und Carola Gausterer.
0: Recht mild ist dieser Montagvormittag. Wir haben aktuell jetzt 17 Grad. Trotz der milden Luft steht aber eine Jacke ganz hoch im Kurs heute, nämlich die Regenjacke. Sicher ist sicher, die dichten Wolken bringen nämlich noch Regenschauer. Früher oder später machen die Wolken der Sonne dann Platz. Wird ein bisschen noch dauern. Der Höchstwert heute 21 Grad. Und morgen am Dienstag ist es sonnig und am Nachmittag warm. Die Temperatur steigt auf 23 Grad und der Wind morgen ist nur schwach. 10:04, Radio Wien ist da mit der besten Verkehrsinformation der Stadttangente. Richtung Kagran vor der Gürtelausfahrt ist die Unfallstelle geräumt. Der Stau löst sich auf. Gegenrichtung Tangente Richtung Südautobahn von Hierstetten bis zum Knoten Prater immer noch zähflüssig. Rechnen Sie damit einem Zeitverlust aktuell von 15 Minuten. Niederösterreich S1 Wiener Außenring Schnellstraße Richtung Vösendorf vor dem Tunnel Schwächert ist nach einem Unfall die rechte Fahrspur blockiert. Wir wünschen gute und sichere Fahrt. Kommen Sie gut ans Ziel.
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0: schönen Vormittag mit Radio Wien. Einfach gute Musik. Was ist da los im ÖFB-Team? Ja, derzeit überschlagen sich ja die schlechten Nachrichten. Nach dem Arnautovic-Rücktritt folgte jetzt die Trennung von Sportdirektor Peter Schöttl. Und nun legt auch Marcel Sabitzer eine überraschende Nationalteampause ein. Radio Wien-Reporter Daniel Kulowitz, beim ÖFB bleibt nach der Weltmeisterschaft offenbar kein Stein auf dem anderen. Wie siehst du das?
1: Ja, der Umbruch im Nationalteam könnte nun doch heftig ausfallen. Arnautovic, Sabitzer, das sind schon zwei Führungsspieler, die nun fehlen. Dazu steht ja auch noch ein riesiges Fragezeichen hinter David Alaba. Seit der WM vereinslos, also kein Mannschaftstraining. Eine Einberufung heute wäre erstaunlich, aber möglich, dass Ralf Rangnick ihn weiter als Leaderfigur an Bord haben will. Es braucht mit Sicherheit neue Gesichter, die wird es auch geben. Kaderbekanntgabe für die Nations League heute, 14 Uhr.
0: Und was tut sich in Sachen Sportdirektor Abschied, Peter Schöttl?
1: ÖFB-Boss Josef Pröll will sich heute dazu äußern. Für Peter Schöttl selbst kam das ÖFB aus doch eher aus dem Nichts.
2: Dass es zu diesem Beschluss kommt, war dann für mich schon sehr überraschend. Nicht schön.
1: Irgendjemand dürfte da an Peter Schöttls Stuhl gesägt haben.
2: Ich weiß, aus welcher Richtung es kommt, aber der Grund, dass ich nicht mehr beim ÖFB bin, liegt definitiv nicht bei Ralf Rangnick.
1: Ex-Teamspieler Sebastian Prödel wird als Einserkandidat gehandelt. Wäre eine Sportdirektorlösung, mit der wohl auch Ralf Rangnick leben könnte.
0: Dankeschön, Daniel Kulowitz. 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

Elton John und Healing Hands hier bei uns auf Radio Wien. Und was tut gut an diesem regnerischen Montag? Natürlich südländische Töne aus dem Sommer 1987 zum Beispiel. Die Gypsy Kings wärmen uns da schon mal auf. Ich wünsche einen gemütlichen Vormittag mit einfach guter Musik.

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2: Schön, dass Sie dran sind. Radio Wien ist da an diesem Montagvormittag. Es ist wechselhaft, es ist windig. Wir haben um 17 Grad, 21 werden es heute noch, eigentlich recht mild heute. Es wird auflockern, aber erst am späteren Nachmittag, spätestens dann zum Sonnenuntergang, ist alles wieder fein und aufgelockert. Und morgen erwartet uns viel Sonne und am Nachmittag wird es auch recht warm mit 23 Grad. Was tut sich auf den Straßen? Die beste Verkehrsinformation der Stadt, Tangente Richtung Südautobahn, von Hierstetten bis zum Knoten Prater noch immer 10 Minuten mehr, die Sie da einplanen müssen. Und noch eine Meldung für Niederösterreich, S1 Wiener Außenring Schneestraße Richtung Vösendorf. Vor dem Tunnel Schwächert ist die Unfallstelle geräumt, es sind wieder alle Fahrspuren frei. Wir wünschen gute und sichere Fahrt, kommen Sie gut ans Ziel.
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1: An dieser Stelle mal vielen Dank für all Ihre Fragen, die Sie uns schicken können auf wien.orf.at, Stichwort Frage der Gesundheit, oder Sie rufen uns an 89 9 95 3 und deponieren Ihre Frage beim Radio Wien Service Point. Alles ist möglich. Wir haben jetzt eine neue frische Frage reinbekommen von Radio Wien-Hörerin Manuela aus dem 3. Bezirk. Sie hat uns ihr Problem geschildert. Sie schreibt: Warum nehme ich plötzlich am Bauch so zu, obwohl ich nicht mehr als früher esse? Die Frage geben wir gleich weiter an Radio Wien-Diätologin Doris Gartner.
2: Ja, das kann natürlich unterschiedliche Gründe haben. Ja. Also auf der einen Seite ist es so, wir nehmen dann eher am Bauch zu, wenn wir gerade in einer Phase sind, wo wir wahnsinnig viel Stress haben, ja, weil dadurch der Körper mehr an dem Hormon Insulin braucht. Und gerade wenn wir einen erhöhten Insulinspiegel haben, dann ist dieses Thema, dass wir gerade am Bauch herum um die Körpermitte eher zunehmen. Ja. Also das heißt, das wäre mal das eine Thema. Das zweite ist, gerade wenn wir älter werden, ja, im Wechsel drinnen sind, in der Postmenopause, auch dann ist es durch diese hormonellen Veränderungen so, dass wir eher am Bauch zunehmen. Auf der einen Seite, weil der Stoffwechsel eben langsamer ist und weil wir tendenziell eher mehr Muskulatur abbauen, und dann konzentriert sich quasi diese Fetteinlagerung um den Bauchraum. Und der dritte Punkt, der eigentlich auch wieder hormonell ein Thema ist, ist, wenn wir zum Beispiel in der Familie eine Geschichte von Diabetes haben. Also das heißt, Mama, Papa, Großeltern, alle in der Familie haben Diabetes, ja, und ich beginne plötzlich am Bauch zuzunehmen, dann wäre auch das ein Zeichen, wo ich sage, wir gehen einmal zum Arzt, machen eine Blutabnahme, schauen uns die Glucose, also die Blutzuckerwerte an, idealerweise auch die Insulinwerte. Und wenn man da dann herausfindet, dass einfach mehr Insulin produziert wird, als in dem Fall günstig wäre, dann heißt es auch wieder, dass wir eben diese Symptomatik haben, wir nehmen am Bauchraum zu. Dementsprechend ist die Frage, was ist jetzt hier die Lösung? Die Lösung, gerade wenn diese Gewichtszunahme dann ist, wenn wir älter werden, ist, dass wir wirklich drauf schauen, Krafttraining und Proteinzufuhr. Und wenn das aber nicht das Thema ist, ja, dann ist es Reduzierung vom Stress und schon auch einmal eine Blutabnahme zu machen, um zu schauen, ist da jetzt hormonell irgendwas im Hintergrund, das diese Zunahme auslösen könnte.
1: Manuela, ich hoffe, wir konnten Ihnen helfen. Wenn auch Sie eine Frage haben, dann bitte einfach uns schreiben, wien.orf.at.
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0: Chair durch diesen Montagvormittag. Believe, das ist Radio Wien. Es ist genau 11 Uhr und hier sind die Nachrichten von und mit Thomas Edinger.
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2: Russland schießt einen Zug in der Ukraine ab. Waren westliche Diplomaten das Ziel? Streit um ein neues Kinderbad in Stammersdorf. Das Wiener Wetter wechselhaft und windig. Schönen Vormittag. Ein russischer Drohnenangriff nahe der polnischen Grenze sorgt für Besorgnis. Gestern ist die Lok eines Zuges getroffen worden. Auf der Strecke waren zuvor westliche Diplomaten unterwegs. Möglicherweise hat der Angriff ihnen gegolten. David Kriegleder berichtet.
3: Der gestrige Angriff traf den ukrainischen Bahnhof Jahodin, nur 2 Kilometer von der polnischen Grenze entfernt. Eine russische Kampfdrohne setzte die Lokomotive eines zuvor evakuierten Personenzugs in Brand. Verletzt wurde niemand, doch der Vorfall birgt Sprengkraft. Denn kurz davor hielt ein Sonderzug am selben Bahnhof. An Bord mehrere EU-Diplomaten, darunter der frühere britische Regierungschef Boris Johnson und der schwedische Ex-Premier Carl Bildt, die auf dem Heimweg von einer Sicherheitskonferenz in Kiew waren. Sie könnten das eigentliche Ziel des Angriffs gewesen sein, spekuliert die ukrainische Bahngesellschaft. Die befürchtete Eskalation Russlands ist Realität geworden und sie rückt immer näher an unsere Grenze, warnt Polens Regierungschef Donald Tusk.
2: In Österreich gibt es einen neuen Rekord an Wolfabschüssen. Heuer waren es schon 26, die meisten in Kärnten und Tirol. Das ist über ein Fünftel der ohnehin niedrigen Wolfpopulation, kritisiert der WWF. Die Politik setze auf Abschüsse der geschützten Tiere statt auf Herdenschutz für Schafe. In Stammersdorf sorgen Pläne für ein neues Kinderbad für Aufregung. Es soll in einer Wohnstraße gebaut werden und 2029 eröffnen. Die Anrainer sind dagegen. Sie verlangen, dass der Bezirk alternative Standorte prüft. Lina Schinherl und Thomas Metelko berichten.
4: Das Kinderfreibad in der Luckenschwemmgasse ist veraltet. Eine Sanierung zahlt sich laut Bezirksvorstehung nicht aus. Um trotzdem für genügend Abkühlung zu sorgen, soll um 5,8 Millionen Euro ein neues Schwimmbad in der Nähe entstehen. Für den Neubau wurde eine 3500 Quadratmeter große Fläche in der Edi-Finger-Straße umgewidmet. Der Neubau verärgert einige Anrainer. Sie befürchten durch die Badbesucher mehr Lärm, fehlende Privatsphäre und Parkplätze. Mit Flugblättern versuchen sie jetzt, auf ihre Situation aufmerksam zu machen. Sie fordern eine Einbindung in die Planung und eine Offenlegung von alternativen Standorten. Thema wird das heute. Da lädt Floridsdorfs Bezirksvorsteher Georg Papay von der SPÖ zu einer Infoveranstaltung.
2: Und der verdächtige Hipperpresser bleibt in Untersuchungshaft. Das Landesgericht Eisenstadt hat sie erneut verlängert, diesmal bis 2. November. Als Grund wird Flucht- und Tatbegehungsgefahr genannt. Der ehemalige Mitarbeiter des Babykostherstellers soll 2 Hipgläser in Geschäften vergiftet haben. Das waren die Nachrichten, damit zum Wiener Wetter und Carola Gausterer.
0: Ja, durchwachsen, aber mild ist es heute, 18 Grad, trotz der milden Luft. Steht aber eine Jacke hoch im Kurs, nämlich die Regenjacke. Sicher ist sicher, die dichten Wolken bringen immer wieder mal Regenschauer. Früher oder später machen die Wolken der Sonne aber dann Platz. Der Höchstwert heute Nachmittag um 21 Grad. Morgen am Dienstag ist es sonnig und vor allem warm am Nachmittag. Die Temperatur steigt auf 23 Grad und der Wind ist morgen nur schwach. 4 Minuten nach 11, Radio Wien ist da mit der besten Verkehrsinformation der Stadt. In Wien läuft's gut, sind uns keine Störungen gemeldet worden. Eine Meldung für Niederösterreich, A1 Westautobahn Richtung Wien zwischen Knoten Steinhäusl und Pressbaum ist nach einem Unfall die rechte Fahrspur gesperrt. Wir wünschen gute und sichere Fahrt. Kommen Sie gut ans Ziel.
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0: The Simple Minds mit Don't You Forget About Me, Radio Wien da. Am Sprung in die Mittagspause an diesem durchwachsenen Montag. Gestern haben wir wieder live aus dem Radiocafé im 4. Bezirk gesendet. Thema diesmal psychische Belastungen unserer Zeit. Unser Radio Wien Live-Talk mit Programmchefin Jasmin Dolati. Ihre Gäste waren gestern hochkarätig. Facharzt für Psychiatrie und ärztliche Direktor des Landesklinikums Mauer, Karl-Heinz Christian Korbel. Die klinische Psychologin und Psychotherapeutin Ute Antendorfer und die Kabarettistin und Autorin Maria Muha. Ein sehr spannender Talk mit Publikum und Radio Wien Redakteurin Barbara Türschmidt war da gestern dabei und hat sie nachher gefragt, wie sie denn mit Krisen umgehen und was sie aus der Sendung gestern alles mitgenommen haben.
1: Dass man selbst auf sich schauen muss.
2: Wie gehen Sie denn um, wenn Sie eine Krise haben? Haben Sie da irgendeine Taktik?
1: Na, dann suche ich mir irgendwas von meinen Hobbys und lenke mich ab.
2: Darf ich fragen, was haben Sie für Hobbys?
1: Handarbeiten,
2: ja.
1: Garteln, Lesen. Mhm. Also irgendwas finde ich mir immer.
2: Darf ich Sie fragen, wenn Sie eine Krise haben, was machen Sie? Wo holen Sie sich Hilfe oder haben Sie da eigene Taktiken?
3: Ich habe mir tatsächlich ein Umfeld aufgebaut, was gut tut. Kann man zwar auf einer Hand abzählen, aber ich weiß, auf die Menschen kann ich mich verlassen. Und halt auch private Sachen noch, wie sehr viel Bewegung. Ich kann es immer noch unterstreichen, mir tut die Bewegung unheimlich gut. Viel laufen gehen, viel joggen gehen.
2: Was haben Sie denn von der Sendung mitgenommen?
4: Dass man eben das Thema nicht tabuisieren soll, dass professionelle Hilfe wirklich in Anspruch genommen wird und nicht so wie früher man als dumm hingestellt wird, wenn man jetzt Psychotherapie zum Beispiel in Anspruch nehmen möchte.
5: Mir ist hängen geblieben die drohende Einsamkeit der über 65-Jährigen, weil ich selber in dieser Alterskohorte bin und denke, dass das schon ein Thema ist. Aber auch den Aspekt, den ich bisher noch nicht so bedacht habe, dass Social Media durchaus ein Instrument sein können, in Verbindung mit der Welt und mit anderen zu bleiben, wenn man eben nicht selber die entsprechenden Netzwerke und Freundeskreise haben sollte.
6: Ich bin trockener Alkoholiker und ich habe vor 17 Jahren aufgehört zum Trinken. Ne? Und ich habe auch Depressionen gehabt und bin knapp vor der Scheidung gestanden. Ne?
2: Darf ich fragen, wie haben Sie das hingekriegt? Es geht Ihnen jetzt gut?
6: Es geht mir jetzt gut, ja. Wie habe ich das hingekriegt? Ich habe von heute auf morgen aufgehört zum Trinken. Ich habe das geschafft, Gott sei Dank. Das hat mir keiner geglaubt. Ich habe das vorher angekündigt.
2: Alleine haben Sie das geschafft?
6: Alleine. Also mit meiner Frau eigentlich. Ne? Aber ich habe von heute auf morgen aufgehört und bis heute keinen Tropfen Alkohol.
2: Toll, gratuliere.
6: Ja, dann danke ich Ihnen auch. Dankeschön.
0: Herzlichen Glückwunsch, das ist wirklich eine Meisterleistung. Der Talk Psychische Belastungen unserer Zeit ist natürlich nachzuhören auf soundorf.at.

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2: Schönen Vormittag mit Radio Wien, 11.30 Uhr. Das Wiener Wetter heute ein bisschen wechselhaft. Zuerst Regen und dann am Nachmittag lockern die Wolken immer mehr auf und die Sonne setzt sich durch bei 21 Grad. Auf den Straßen läuft es auch ganz gut. Hier ist die beste Verkehrsinformation der Stadt. Aus Wien sind uns keine Störungen gemeldet worden. Niederösterreich A1 Westautobahn Richtung Wien. Zwischen Knoten Steinhäusl und Pressbaum ist die Unfallstelle jetzt geräumt. Es sind wieder alle Fahrspuren frei. Wir wünschen eine gute Fahrt. Kommen Sie gut ans Ziel.
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0: Huey Lewis and the News für Ihren Montagvormittag mit Radio Wien.
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0: Ja, am Donnerstag ist es wieder soweit, der 20. Erste Bank Vienna Night Run bei uns in der Stadt. Da geht nichts mehr. Ringstraße gesperrt und das wird wieder ein Riesen-Event. Auch wir sind heuer wieder mit einem eigenen Laufteam dabei. 10 fitte Männer und 10 laufbegeisterte Damen sind damit dabei und wir wollen Ihnen ein paar davon ein bisschen näher vorstellen und starten gleich mal jetzt mit dem ersten Porträt. Name:
2: Caroline.
0: Alter:
2: 48.
0: Beruf:
2: Angestellte.
0: Bezirk:
2: 14.
0: Lieblingslaufstrecke:
2: Bei mir die Mauerbachstraße entlang.
0: Wie oft laufen Sie in der Woche?
2: 1 bis 2 Mal die Woche.
0: Laufen Sie lieber allein oder in der Gruppe?
2: Alleine.
0: Mit Musik oder ohne?
2: Mit natürlich.
0: Was läuft da so?
2: Radio Wien.
0: Dankeschön.
2: Ja.
0: Geht's dann besser mit uns im Ohr?
2: Auf jeden Fall. Ja.
0: Wie schnell sind Sie denn?
2: Halbe Stunde circa für 5 Kilometer.
0: Das klingt doch gut. Wie oft sind Sie schon beim Vienna Night Run mit dabei?
2: Noch gar kein Mal bis jetzt. Erstes Mal, Premiere.
0: Premiere, ja. Und das mit dem Radio Wien Team, da freue ich mich sehr. Das werden Sie super machen. Das werden Sie super machen.
2: Ja.
0: Ist eine total schöne Stimmung. Waren Sie schon mal Zuschauer?
2: Nein, auch noch nicht. Ja. Immer super. Nur in den Medien verfolgt. Ja.
0: Wir treffen uns am Donnerstag beim Radio Wien Bus. Den kann man nicht übersehen am Heldenplatz. Und wir werden Ihnen alles erzählen. Und dann geht's an den Start.
2: Ja, perfekt.
0: Liebe Caroline, wir freuen uns sehr auf Sie. Was könnte unser Motto sein heuer?
2: Keep on running.
0: Ja, das passt immer.
2: Ja, genau.
0: Und das spielen wir natürlich gleich am Sprung in die Mittagspause an diesem Montag. Die Spencer Davis Group mit Keep on Running. Das ist Radio Wien. Einfach gute Musik bei der Arbeit.

0: die 80er Irene Cara Flashdance hier bei uns auf Radio Wien. 9:09 in Kürze bei uns ganz ausführlich die Themen des Tages, die uns beschäftigen, über die wir mehr hören wollen. Und das geht gleich im Radio Wien Stadtjournal, heute mit Hubert Kickinger.
1: Hallo, schönen Vormittag.
0: Top-Thema bei dir gleich, wieder Wirbel gibt es um die sogenannte Auszeit-WG für kriminelle Kinder bei uns in der Stadt.
1: Genau, der Verfassungsjurist Heinz Meyer glaubt nämlich, dass betroffene Kinder auf Entschädigung klagen können. Seiner Ansicht nach gibt es durch die WG, in der die Kinder bis zu 3 Monate quasi eingesperrt werden können, einen Verfassungsbruch.
0: Ui, mehr dazu hören Sie gleich bei uns in wenigen Minuten im Radio Wien Stadtjournal um 12.
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0: Rock Me Baby, Johnny Nash. Einfach gute Musik bei der Arbeit an diesem Montag. Es ist genau 12 Uhr und hier sind schon die Nachrichten mit Hubert Kickinger.
1: Schönen Mittag.
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1: Die Wiener Auszeit-WG für kriminelle Kinder sorgt weiter für Kritik. Die Nachfrage nach Öl- und Gasheizungen ist nach wie vor hoch in Österreich. Das Wiener Wetter ist wechselhaft und windig. Seit 2 Monaten gibt es jetzt in Wien die sogenannte Auszeit-WG für kriminelle Kinder. Es gibt viel Kritik an dem Konzept, dass straffällige Kinder quasi eingesperrt werden können und das bis zu 3 Monate. Nun gibt es den nächsten Wirbel. Der Verfassungsjurist Heinz Meyer glaubt, dass betroffene Kinder auf Entschädigung klagen können. Seiner Ansicht nach gibt es durch die WG einen Verfassungsbruch. Daniel Bichler.
3: Es geht im Prinzip darum, dass die Themen Kriminalität und psychische Gesundheit miteinander vermischt werden. Die unter 14-Jährigen werden zwar einkassiert, weil sie kriminell geworden sind, offiziell läuft es aber unter dem Titel Heimaufenthaltsgesetz. Und bei diesem Gesetz kann man nur in einer geschlossenen Einrichtung untergebracht werden, wenn man eben psychisch krank ist. In einem Rechtsgutachten des Verfassungsdienstes beim Bundeskanzleramt wird laut Verfassungsrechtler Heinz Meyer klar auf die Trennung zwischen Strafrecht und Gesundheit hingewiesen. Er spricht von einer verfassungswidrigen Freiheitsberaubung. Seiner Ansicht nach können deswegen betroffene Kinder Schadenersatz einklagen. Beim Justizministerium und bei der Wiener Kinder- und Jugendhilfe sieht man das anders. Aus deren Sicht ist das Heimaufenthaltsgesetz sehr wohl geeignet, um das Problem mit den kriminellen Kindern zu lösen.
1: Zum Klimaschutz gehört, dass die Öl- und Gasheizungen getauscht werden. 1,3 Millionen fossile Heizungen gibt es noch in Österreich. Für den Einbau einer Wärmepumpe gibt es grundsätzlich Förderungen, doch die Wärmewende gerät in Stocken, wie neue Zahlen der Heizungsbranche zeigen, über die der Standard heute berichtet. Heuer wurden deutlich weniger Wärmepumpen und sogar etwas mehr Ölkessel verkauft als im Vorjahr. Michael Fröschler aus unserer Wirtschaftsredaktion, was sind die Gründe dafür?
4: Es liegt am Hin und Her bei den Förderungen, heißt es aus der Branche. Die Regierung hat ja die Mittel für den Heizkesseltausch stark gekürzt. Der Topf war heuer schon Anfang Juli leer. Anfang nächsten Jahres gibt es wieder frisches Geld. Dann kann man neue Anträge für die Förderung einer Wärmepumpe stellen. Darauf warten viele Kunden. Außerdem ist für viele Menschen immer noch billiger oder praktischer, eine bestehende Gas- oder Ölheizung gegen eine neue auszutauschen. Und so wurden heuer auch fast 500 Ölkessel eingebaut, um 8% mehr als im Vorjahr. Ja.
1: Wie könnte sich das ändern?
4: Zum einen fordert die Branche eine konstante Förderung, dass sozusagen das ganze Jahr über Geld da ist, oder stattdessen steuerliche Erleichterungen. Zum anderen sollte der Einbau einer Wärmepumpe im städtischen Bereich erleichtert werden, dass im Miet- und Eigentumsrecht die Genehmigung einer großen Wärmepumpe für ein ganzes Wohnhaus einfacher und schneller möglich ist.
1: Danke, Michael Fröschel. Im Fall eines im Frühjahr in Penzing getöteten 41-Jährigen hat die Staatsanwaltschaft jetzt eine Mordanklage gegen einen 36 Jahre alten Mann eingebracht. Ihm wird vorgeworfen, den befreundeten Mann im Zuge eines Streits erwürgt und dann wochenlang in seiner Wohnung liegen gelassen zu haben. Die stark verweste Leiche wurde erst in der Nacht auf den 3. April entdeckt. Nachbarn hatten aufgrund des Geruchs die Polizei alarmiert. Damit ins Ausland. In Schweden ist nach der Parlamentswahl gestern der Ausgang weiter offen. Das linke und das rechte Lager liegen Kopf an Kopf. Der tiefe Graben, der zwischen den beiden Seiten verläuft, macht auch künftige Koalitionsverhandlungen schwierig. Maria Knips-Witting berichtet aus Stockholm.
5: Die lange Wahlnacht steht manchen in Stockholm am Morgen ins Gesicht geschrieben. Es war eine anstrengende Wahl, sagt er.
6: Hemskt jobbigt Wahl und det är fortfarande inte klart.
5: Anstrengend dürften auch die Koalitionsverhandlungen für die Sozialdemokratin Magdalena Andersson werden, falls ihr linkes Lager wirklich die Wahl gewinnen sollte, sagt der Analyst Thomas Ramberg. Sie würde gerne mit gemäßigten Parteien aus der Mitte koalieren, doch die hätten wenig davon, sie zu unterstützen.
7: Magdalena Andersson will gerne samla partier till höger, men de har ingen anledning att ge efter och hjälpa henne.
5: Falls doch das rechte Lager gewinnen sollte, wäre es das erste Mal, dass auch die rechtspopulistischen Schwedendemokraten offiziell Teil einer Regierung werden.
1: Und die Tennis-Erste Bank Open in der Wiener Stadthalle Ende Oktober können heuer erneut mit einem Top-Starterfeld aufwarten. Daniel Kulowitz, die Nummer 1 und die Nummer 2 der Welt haben sich angekündigt in Wien.
8: Es ist ein Teilnehmerfeld zum Zungenschnalzen. Jannik Sinner, die Nummer 1 der Welt aus Südtirol, und Alexander Zverev, frischgebackener US Open-Sieger aus der Nacht, haben ihr Kommen nach Wien angekündigt. Turnierboss Herwig Stracker hat das vor kurzem auf einer Pressekonferenz verlautbart. Wien könnte also zum direkten Showdown um Platz 1 in der Weltrangliste werden. Das war zuletzt 1993 der Fall, als Pete Sampras und Patrick Rafter in der Stadthalle aufschlugen. Im Vorjahr kamen mehr als 80.000 Zuschauer zu den Erste Bank Open, und von den besten 20 Spielern der Welt haben heuer 10 ihr Kommen zugesagt. Zusätzlich also Namen wie Tiafo, Medvedev oder die Jungstars Lerner Tien und Jakub Menschik.
1: Das war das Stadtjournal. Damit zum Wiener Wetter und Carola Gausterer.
0: Ja, die neue Arbeitswoche hat durchwachsen, trüb und nass begonnen. Jetzt steigt der Luftdruck aber kräftig und damit wird es auch langsam freundlicher. Die Wolken lockern allmählich auf. Ein bisschen Geduld brauchen wir noch, aber es wird schon. Die Temperatur steigt nur wenig auf maximal 21 Grad. Mäßiger bis lebhafter Nordwestwind frischt auf. Morgen am Dienstag gibt es ein ruhiges Hochdruckwetter. Es gibt jede Menge Sonnenschein, oft sogar strahlend blauen Himmel. In der Früh halten sich im Wiener Umland aber stellenweise Nebelfelder. Die Temperatur klettert auf 23 Grad. Der Wind ist den ganzen Tag schwach morgen, also kein Thema. 6:06, Radio Wien ist da mit der besten Verkehrsinformation der Stadt. So, ganz frisch hereingekommen. A2 Südautobahn Richtung Graz zwischen Inzersdorf und dem Knoten Vösendorf sind nach einem LKW-Unfall die beiden mittleren Fahrspuren blockiert. Es gibt bereits Stau. Niederösterreich, S6 Semmering Schnellstraße, und zwar der Tunnel Spital, ist in beiden Richtungen gesperrt. Grund ist ein Stromausfall. Ausweichen geht durch Spital, also direkt durch den Ort. Richtung St. Michael wird der Verkehr bereits vor dem Semmering-Tunnel angehalten. Und A3 Südostautobahn Richtung Eisenstadt zwischen Ebrechtsdorf West und Pottendorf ist im Baustellenbereich nach einem Unfall nur eine Fahrspur frei. Radio Wien Staureporter melden auch hier kurzen Stau. Wir wünschen gute und sichere Fahrt. Kommen Sie gut durch die Mittagspause.
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Ferien genau die richtige Musik für einen müden Montagmittag. Marc Anthony hier bei uns auf Radio Wien. Mahlzeit, angenehme Mittagsstunde. Setz gleich einen drauf. Paul Simon mit Love Me Like a Rock.

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1: Mahlzeit, angenehme Mittagsstunde mit Radio Wien. Das Wiener Wetter heute wechselhaft windig, es kann immer wieder ein bisschen tröpfeln, aber dann wird es auch auflockern am späteren Nachmittag mit maximal 21 Grad. Auf den Straßen läuft es eigentlich ganz gut, ein paar Probleme gibt es aber dennoch, und zwar A2 Südautobahn Richtung Graz zwischen Inzersdorf und dem Knoten Vösendorf sind nach einem LKW-Unfall die beiden mittleren Fahrspuren blockiert, es gibt bereits Stau. Niederösterreich S6 Semmering-Schnellstraße, der Tunnel Spital ist wieder frei. Der Stromausfall ist behoben, auch der Semmeringtunnel ist wieder frei, der Stau löst sich auf. Und A3 Südostautobahn Richtung Eisenstadt zwischen Ebrechsdorf West und Pottendorf. Die Unfallstelle ist jetzt geräumt, läuft wieder problemlos. Gute Fahrt.
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0: Radio Winter am Montag wünsche eine angenehme Mittagsstunde bei uns. Und ich habe im Urlaub wieder damit begonnen. Ja, jahrelang erst geruht, aber jetzt habe ich wieder angefangen damit. Das ist wie meditieren. Großartig. Tut mir wirklich gut. Stricken. Vielleicht sind Sie auch schon auf den Geschmack gekommen, es wieder mal zu probieren. Und da lese ich heute mit großer Begeisterung, Handarbeit ist auch wieder im Trend. Die klassischen Strick- und Wollgeschäfte, die verändern sich natürlich, schaut nicht mehr so aus wie früher. Junge Betreiber bringen da neue Ideen und vor allem moderne Konzepte in die Branche. Ein Beispiel dafür ist Yuki Made in Mariahilf. Das Kreativgeschäft ist vor kurzem von einem jungen Paar neu eröffnet worden. Kollegin Radio-Wien-Reporterin Heidi Heinzel hat dort schon mal vorbeigeschaut.
1: Bastelperlen, Strickutensilien, Kerzenwachs oder Seifen zum Selbergießen. Der Kreativität sind hier keine Grenzen gesetzt. DIY, do it yourself, also selber machen, lautet das Motto, erzählt Moritz Mitterbauer, der das Geschäft mit seiner Freundin im April eröffnet hat.
2: Wir machen sehr gerne Projekte mit den eigenen Händen sozusagen. Man haben uns gedacht, es gibt in Wien kein Geschäft, wo all diese trendy DIY-Projects eben vereint sind. Ja. Es gibt halt sozusagen kleine Fachgeschäfte für Wolle, für Schmuckherstellung, aber wir wollten sozusagen einen Ort schaffen, wo das alles kombiniert wird.
1: Altbewährtes wie Wolle wird hier mit neuen Ideen und aktuellen Trends verknüpft. So werden hier etwa aus recyceltem Stoff kleine Handtaschen, Haargummis oder Stofftiere gehäkelt. Und wer nicht alleine zu Hause kreativ sein möchte, kann hier auch spontan gemeinsam basteln. Im Geschäft stehen dafür alle Utensilien und ein eigener Basteltisch bereit.
2: Es kommen zum Beispiel Pärchen her, die sich sozusagen als Date-Idee gedacht haben. Sie kommen her und machen beide eine Halskette füreinander. Wir haben aber auch Personen, die alleine herkommen. Wir haben kleine Krüppchen, wir hatten schon Kindergeburtstagsfeiern, Junggesellinnenabschiede.
1: Das kreative Gestalten liegt derzeit im Trend. Auch Social Media trägt dazu bei. Geht es nach den Betreibern, soll ihr Geschäft aber auch dazu beitragen, dass das Handy auch öfter einmal weggelegt wird.
2: Ganz einfach auch deswegen, weil wir sozusagen selber der Meinung sind, die Zeit am Handy hat sozusagen ihren Zenit, glaube ich, erreicht und es ist sicher was Positives, wenn man sozusagen zumindest in kürzeren Phasen schafft, das Handy wegzulegen und wieder was mit den eigenen Händen zu machen.
1: Inspiration dafür gibt es auch direkt im Geschäft. In einer eigenen Brainstorming-Ecke finden sich Fotos und Vorschläge. Für den Herbst bietet sich zum Beispiel ein selbstgestrickter Pullover an.

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1: Es ist kurz vor 13 Uhr. Hier sind die Nachrichten. Robert Kickinger.
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4: Freund bei Streit in Penzing erwürgt und wochenlang in Wohnung liegen gelassen. Jetzt liegt die Mordanklage vor. Die Europäische Weltraumagentur schickt morgen einen Satelliten zur Beobachtung der Pflanzengesundheit ins All. Das Wiener Wetter ist wechselhaft und windig. Im Fall eines im Frühjahr in Penzing getöteten 41-Jährigen hat die Staatsanwaltschaft Wien eine Mordanklage gegen einen 36 Jahre alten Mann eingebracht. Ihm wird vorgeworfen, den befreundeten Mann bei einem Streit erwürgt und dann wochenlang in seiner Wohnung liegen gelassen zu haben. Petra Dahlhammer-Jeschek mit den Details.
5: Die befreundeten Männer treffen sich zum Konsum von Drogenersatzpräparaten und Alkohol in der Wohnung des Angeklagten. Zum Streit soll es gekommen sein, weil einer eine noch gefüllte Wodkaflasche umstößt. Der später Getötete schlägt dem Angeklagten mit einer Bierflasche auf den Kopf und verletzt ihn. Dieser schlägt dann mit einer leeren Bierflasche zurück, worauf der Angegriffene stürzt. Dann soll er auf den Gestürzten eingeschlagen und ihn schließlich so lange gewürgt haben, bis sich dieser nicht mehr rührt. Laut Anklage wickelt er danach die Leiche in Kunststofffolie ein und legt sie unter einem Bett ab. Nach mehreren Wochen verständigen Nachbarn wegen des Verwesungsgeruchs die Einsatzkräfte. Rasch wird der 36-Jährige als Verdächtiger ausgeforscht. Die Staatsanwaltschaft fordert nicht nur Haft, sondern auch die Unterbringung in einem forensisch-therapeutischen Zentrum.
4: Österreich hat sich aufgrund der rasant fortschreitenden und mit Warnungen verbundenen Entwicklungen bei der künstlichen Intelligenz eine neue KI-Strategie verordnet. Sie soll die bisherige aus dem Jahr 2021 ablösen, berichtet die Kronenzeitung. Der Jurist Heinz Meyer hält die Wiener Auszeit-WG für strafunmündige Intensivtäter für einen Verfassungsbruch. Untergebrachte Kinder könnten womöglich auch Amtshaftungsklagen einbringen, um Schadenersatz zu bekommen, so der Jurist. Und wie gesund sind unsere Pflanzen? Das will die Europäische Weltraumagentur künftig von oben feststellen können. Morgen früh schickt sie dazu den neuen Erdbeobachtungssatelliten FLEX ins All. FLEX misst Signale, die Pflanzen aussenden, wenn es ihnen schlecht geht. Tobias Mayer.
6: Wenn Pflanzen unter Trockenstress oder Schadstoffen leiden, dann kann die Photosynthese nicht optimal ablaufen. Die dabei entstehende überschüssige Energie kann vom neuen Pflanzengesundheitssatelliten FLEX in Form von Strahlung gemessen werden, erklärt ESA-Projektleiter Ralf Bock.
7: Häufig, wenn man in ein grünes Feld reinguckt, meint man, die Vegetation ist gesund. In Wirklichkeit ist sie aber vielleicht nicht, weil Wasser fehlt zum Beispiel und dies aber erst nach Tagen oder nach Wochen sichtbar ist, indem die Pflanzen zum Beispiel braun werden oder schlapp.
6: FLEX soll solche Probleme in Echtzeit erkennen können. Mit an Bord ist auch Technik aus Österreich. Der Navigationsempfänger, der die Position des Satelliten bestimmt, wurde in Wien entwickelt und gebaut.
4: Das waren die Nachrichten. Damit zum Wiener Wetter. Carola Gausterer.
1: Ja, heute ist es wechselhaft und auch windig. Wir haben aber jetzt schon 21 Grad und es lockert jetzt immer mehr auf. Und morgen am Dienstag ist es sonnig und am Nachmittag warm. Ein Hochdruckwetter, das uns da erfreut morgen. Die Temperatur steigt auf 23 Grad und der Wind ist morgen nur schwach. 3 Minuten nach 13 Uhr. Radio Wien ist da mit der besten Verkehrsinformation der Stadt. A2 Südautobahn Richtung Graz zwischen Inzersdorf und dem Knoten Vösendorf ist die Unfallstelle jetzt geräumt. Noch reicht der Stau bis auf die Tangente bis zur Gürtelabfahrt zurück. Rechnen Sie da aktuell mit einem Zeitverlust von ca. 20 Minuten. Gute Fahrt und angenehmen Nachmittag.
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0: Schwung in die zweite Tageshälfte mit Ricky Epoveri hier bei uns auf Radio Wien. Einfach gute Musik und ich habe es vor circa einer halben, dreiviertel Stunde erwähnt. Handarbeit erlebt gerade ein großes Comeback, wahrscheinlich auch dank Social Media. Mich hat es auch getroffen, ich habe auch zu stricken begonnen im Urlaub und das tut so gut, das Meditieren, das Stricken. Die Woll- und Handarbeitsgeschäfte haben sich aber, wenn man die sich vor ein paar Jahrzehnten angeschaut hat, schon verändert. Wir haben ja eines vorgestellt vor ca. 30 Minuten, welche Materialien und Techniken heute gefragt sind und warum wieder mehr junge Menschen zu den Stricknadeln greifen, zeigt sich auch bei Verstrickt und Zugenäht am Alsergrund. Die Besitzerin geht mit Jahresende in Pension und sucht eine Nachfolge. Radio Wien-Reporterin Heidi Heinzel hat auch da mal vorbeigeschaut.
1: Seit 27 Jahren führt Irene Herbert ihr Fachgeschäft für Wolle und Nähzubehör im Servitenviertel. In dieser Zeit hat sich einiges verändert, wie sie erzählt.
2: Dass die Leute wieder mehr stricken. Es war früher doch der Fokus mehr aufs Nähen und aufs Zubehör und jetzt ist es halt die Wolle. Das merkt man schon, dass das wieder ganz stark da ist. Aber es wird auch genäht. Also beide Sachen, also die Leute machen wieder ein bisschen mehr für sich.
1: Derzeit im Trend sind vor allem Produkte mit Glitzer oder Fransen, flauschige Materialien und bunte Farbmischungen. Auch die Qualität der Wolle habe sich in den vergangenen Jahren deutlich verbessert. Sie ist mittlerweile weicher und geschmeidiger. Und noch etwas fällt auf, immer öfter greifen auch jüngere Menschen zu den Stricknadeln, wie auch eine Stammkundin erzählt.
3: Ich habe eine Freundin, die sich mit mir auch manchmal zum Stricken treffen möchte oder andere häkeln dann. Und ich kriege auch ganz viel Content dazu angezeigt, Inspirationen, was man alles machen kann.
1: Manches ist laut Irene Herbert mittlerweile aber auch aus der Mode gekommen. Angora-Wolle aus Kaninchenfell wird zum Beispiel kaum noch verkauft. Auch Techniken wie Gabelhäkeln oder Klöppeln sieht man heute nur noch selten. Außerdem scheint das Stricken und Nähen in der Schule mittlerweile weniger präsent zu sein.
2: Jetzt merke ich das schon seit vielen Jahren, dass die Schulartikel fast gar nicht mehr gehen. Also es kommt jetzt nicht mehr so oft vor, dass die Häkelnadeln ausverkauft sind, eigentlich gar nicht, gerade in der Zeit. Weil früher waren die Listen halt da und sie sind gekommen und haben eingekauft und das ist jetzt wahrscheinlich alles eher online.
1: Für die Zukunft wünscht sich Irene Herbert vor allem eine passende Nachfolge für ihr Geschäft und dass der persönliche Austausch mit den Kundinnen und Kunden und das gemeinsame Tüfteln an neuen Projektideen erhalten bleibt.

0: ohne Stress durch diesen Montagnachmittag an der Seite von Bob Seger, Against the Wind. Einfach gute Musik bei der Arbeit. Schönen Nachmittag wünschen wir. Das Wiener Wetter heute wechselhaft und vor allem auch windig. Wir haben aber jetzt schon 21 Grad, damit ist der Höchstwert heute auch schon erreicht und es lockert jetzt immer mehr auf. Und morgen am Dienstag ist es sonnig und am Nachmittag warm. Die Temperatur steigt auf 23 Grad und der Wind morgen ist nur schwach. Was tut sich auf den Straßen? Die beste Verkehrsinformation der Stadt, kurz und bündig, sind uns keine Störungen gemeldet worden. Es läuft gut in Wien, in Niederösterreich und auch im Burgenland. Gute und sichere Fahrt.
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0: You make loving fun. Fleetwood Mac hier bei uns auf Radio Wien. Angenehmen Nachmittag. Die 2 und 2 in Kürze für Sie im Einsatz. Was heißt in Kürze? Rolf Rüdiger ist ja schon da. Hallo.
1: Hallo.
0: Robert, was für Töne gibst du von dir?
2: Ich rede ganz normal. Ich mache nicht Ja, stimmt.
1: Ich bin fröhlich.
2: Ja, ich freue mich drauf, weil wir starten wieder mit der Sendung. Um 14 Uhr geht's los und alle, die mitspielen wollen, die können jetzt schon anrufen und sich anmelden. Ja, 89 9 95 30, die Telefonnummer, die Irene erwartet Sie.
1: Die Freundin Irene. Heute wird es ja richtig herbstlich bei uns.
0: Mhm. Was heißt wird? Es ist herbstlich.
2: Ja, draußen regnet.
0: Es ist schier.
1: Ich meine inhaltlich, ich meine küchentechnisch, ich meine, das wird prächtig. Ich sage nur Kürbis, mehr sage ich nicht.
0: Okay.
2: Also ja, in meinem Rezept kommt kein Kürbis vor heute, das kann ich schon mal
0: festhalten.
2: Dann
0: wird's spannend, dann bleibe ich dran.
2: Also, bleiben Sie dran, hören Sie zu, melden Sie sich an 01 89 9 95 3, liebe Grüße an die Irene.
0: Und wir geben ein bisschen Gas, oder?
2: Ja.
0: Rolf Rüdiger.
1: Ja, aber noch haben wir Zeit, ich meine 10 Minuten.
0: Ich wünsche mir noch ein bisschen Tötere-Tötö. Los geht's.
2: Das passt super zu dem Point, das ist
0: gut im Takt. Wunderbar. Die 2 und 2 gleich für Sie. Ich bin Carola Gausterer. Bis morgen.

0: Es ist 14 Uhr, weiter geht's mit den Nachrichten mit Hubert Kickinger.
1: Angenehmen Nachmittag.
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1: Nationalrat debattiert auf Drängen der Grünen über Hitze und Klimaschutz. Demokratiefest in Otterkring. Das Wiener Wetter ist wechselhaft und windig. Der Nationalrat hält zur Stunde eine Sondersitzung ab, die Grünen verlangt haben. Thema ist der Hitzesommer und fehlende Maßnahmen zur Anpassung an den Klimawandel. Auch ein wirksames Klimagesetz wird von den Grünen eingefordert. Aus dem Parlament Stefan Kappacher.
3: Die Forderungen der Grünen in ihrem dringlichen Antrag sind sehr breit gefächert. Von einem wirksamen Klimaschutzgesetz mit Sanktionen und sektoralen Zielen für die CO2-Reduktion bis hin zu Maßnahmen gegen Trockenheit und Hitze. Stichwort Trinkwasser schonen und Kinder, alte Menschen und exponierte Arbeitnehmer vor Hitze schützen. Kanzleramtsstaatssekretär Alexander Pröll von der ÖVP dazu in der Debatte.
4: Wir als Volkspartei stehen für eine ökosoziale Marktwirtschaft, für Klimaschutz mit Hausverstand.
5: Das ist dramatisch, Herr Staatssekretär. Anders kann man es nicht ausdrücken. Da ist schon richtig viel verschlafen worden. Aber es ist noch nicht zu spät und deswegen sagt uns ja der viel zitierte Hausverstand, ändern wir was.
3: Antwortete Grünen-Chefin Leonore Gehwessler. Die Rednerinnenliste ist lang, die Debatte noch in vollem Gang.
1: Der Chef der iranischen Atomenergiebehörde, Mohammad Eslami, ist an der Teilnahme bei einer Sitzung der Internationalen Atomenergiebehörde in Wien gehindert worden. Der UNO-Sicherheitsrat hatte eine Ausnahme von der aufrechten Reisesperre abgelehnt. Laut Teheran ist das auf Drängen der USA passiert. In Otterkring gibt es am Abend ein großes Demokratiefest mit Aktionen und einem Bühnenprogramm. Das Fest findet im Rahmen des zweiten Wiener Demokratietags statt. Der ist morgen, da gibt es in ganz Wien Veranstaltungen. Mehr von Lena Schinherl und Thomas Metelko.
6: Der Welttag der Demokratie findet jedes Jahr am 15. September statt. In Wien beginnen die Feierlichkeiten heuer schon am Tag davor. Heute Abend soll am Ippenplatz das Demokratiefest stattfinden. Ab 16 Uhr geht es los, dann veranstaltet das Büro für Mitwirkung Demokratiespiele und Stationen. Auch die Fachstelle Demokratie, die Kinderfreunde Wien sowie der Kultursommer Wien planen Aktionen. Ab 17.30 Uhr startet dann das Bühnenprogramm mit dem politisch korrekten Comedy-Club PCCC. Weiter geht es mit austrotürkischem Hip-Hop von Israp and Friends. Bei schlechtem Wetter weicht das Event auf die Brunnenpassage aus. Am morgigen Dienstag finden anlässlich des Welttags der Demokratie dann 70 weitere Aktionen statt. Das sind fast doppelt so viele wie im Vorjahr.
1: Und ein 16-jähriger Wiener ist gestern bei einem Mountainbike-Unfall im Buchberg in Niederösterreich schwer verletzt worden. Der Jugendliche aus Liesing soll nach einem Sprung in einen Bikepark die Kontrolle verloren haben. Er prallte gegen einen Baum. Der Bursch wurde mit dem Rettungshubschrauber ins Spital geflogen. Das waren die Nachrichten. Damit zum Wiener Wetter und Rolf Rüdiger und Robert Steiner.
0: 15 bis 19 Grad haben wir derzeit und in den nächsten Stunden sind leider weiterhin Regenschauer möglich. Die Wolken sind die meiste Zeit dicht, nur kurz kann es auflockern mit ein bisschen Sonne zwischendurch. Und die Temperatur, die steigt sogar noch heute ein wenig auf maximal 21 Grad. Mäßiger bis lebhafter Nordwestwind frischt auf. Und am Abend hören die Regenschauer dann endlich auf und die Nacht wird trocken. Es klart auf und der Wind flaut ab. Die Temperatur, die sinkt bis morgen früh auf 14 bis 10 Grad.
7: Was singt's denn Schönes?
0: Singt mit K, nicht singt mit Gustav. 2:03, hier ist Radio Wien mit der besten Verkehrsinformation der Stadt. Jetzt darfst
7: die
0: du singen.
7: Die ist super.
0: Ja, kannst du das mal singen, bitte?
7: Die ist super.
0: Sehr schön, wir haben keine Störungen, aber es gibt natürlich immer wieder Behinderungen, zum Beispiel heute bei den Wiener Linien. Die Linie 25 fährt von Aspern Oberdorfstraße bis Josef-Baumann-Gasse und übernimmt dort die Strecke der Linie 27 bis Aspern Nord. Die Linie 26 fährt von Hausfeldstraße über die Josef-Baumann-Gasse bis Kagran und die Linie 27 fährt eben nur zwischen Strebersdorf und Floridsdorf. Als Ersatz ist die Buslinie 26E zwischen Floridsdorf und Josef-Baumann-Gasse unterwegs. Wir wünschen gute und sichere Fahrt.
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9: Haha, peng peng, tiddeldidü, da sind wir wieder. Robert Steiner, meine Wenigkeit, Hanni und Nanni, die Klingerin, steppt auch irgendwo herum.
0: Volles also, Programm, das ist ja unglaublich, wenn du da alle aufzählst. Das, ist ja, das klingt ja nach sehr, sehr viel Personal.
9: Es ist Montag, ja, neue Woche.
0: Neue Woche, neues
9: Glück. Viel Energie, ja. Neue Spiele, dieselben Preise. ja,
0: aber
9: und
0: kann,
9: neue Kandidaten.
0: Ja, richtig, das ist das Stichwort. Bitte anrufen unter 89 9 953. Wir haben sehr viel vorbereitet und jetzt mal Don Henley am Plattenteller, wenn
9: Don
0: man das
9: Henley,
0: noch so sagen
9: der
0: kann.
9: Don Henley?
0: Ja, genau.
9: Das ist ja großartig. Dann wünschen wir, dass er schön singt. Ihnen viel Spaß dabei. Auf die Plätzchen, fertig und los geht's.

0: Klugkneißer.
1: So, jetzt aber, jetzt geht's um die Kunst.
2: Naja, es geht in jedem Fall um ein interessantes Bauwerk. Heute lautet die Frage, welche berühmten Brunnenfiguren sollten auf Befehl Maria Theresias eingeschmolzen werden?
1: Aha.
2: Warum? Und warum können wir sie trotzdem heute noch bewundern? Das wäre interessant,
1: aha,
2: oder?
1: Aha. Maria Theresia, die Strenge, hatte beauftragt, die Dinger einzuschmelzen, weil sie ihr nicht gefielen, vermutlich.
2: Ja, das ist jetzt eine Vermutung. Wir wollen jetzt den wahren Grund wissen.
1: Ja, wenn Sie da genaueres wissen, dann klären Sie uns auf, rufen Sie uns an und erzählen Sie uns die ganze Geschichte.

0: Klugknasser.
1: Ja, jetzt wird spannend. Ja. Wer da jetzt gleich anruft und eine Lösung zu den Brunnenfiguren hat, die Maria Theresia gar nicht gefallen haben.
2: Es waren Brunnenfiguren, das kann man schon sagen.
1: Soweit. Das haben wir ja gesagt. Das haben wir von Anfang an
2: das
1: gesagt.
2: Das haben wir gesagt. Ja. Gut, ich schau mal, wer am Telefon ist.
1: Du wirst nichts sehen.
2: Sehe aber nichts. Ja, dann höre ich mal. Hallo, hallo. Wer ist denn dran?
3: Hallo, hallo. Florian.
1: Ah. Scott. Lieber Florian, bevor wir loslegen, sind Sie zufällig, wie sagt man da, Fremdenführer oder Historiker oder sowas?
3: Nicht ganz, aber ich habe das auf einer Führung mal gehört.
1: Aha, na dann lassen Sie uns wissen, was es ist.
3: Also das ist der Donnerbrunnen am Neuen Markt, da gibt es Bronzefiguren und die haben der Maria Theresia dann dieses 18. Jahrhundert vom Raphael Donner, dem Bildhauer, und die haben der Maria Theresia aber nicht gefallen, weil sie daran Anstoß genommen hat, die sind so nackt und anstößig, dass sie so Figuren, die Flüsse, österreichische Flüsse symbolisieren.
1: Jawohl.
3: Und sie meint, weg damit. Aber Gott sei Dank ist dann nichts passiert und sind gerettet worden.
1: Jetzt gibt's ein Super! Ha! Herr Florian, unglaublicherweise der Bildhauer von den Figuren, der Johann Maria Fischer, hat sich widersetzt der Maria Theresia, was ja schon mutig war für die damalige Zeit. Und hat die Figuren ein paar Jahre versteckt und 1801 sind sie dann wieder aufgestellt worden.
3: So.
1: Und jetzt der Überclou. Glauben Sie, dass beim Donnerbrunnen die Originale sind oder sind das nur Kopien?
3: Ja, heutzutage gibt man normalerweise Originale ins Museum, aus konservatorischen Gründen, und stellt Kopien auf.
1: Sehr gut, die Originale sind nämlich im Wien-Museum und die Kopien stehen am Neuen Markt. Super gemacht, Wahnsinn.
2: Großartig und es hat auch einen Grund, denn die Kopien am Brunnen sind schon dermaßen abgegriffen an den Pobacken von den Touristen.
3: Ja,
2: tatsächlich.
3: Ja,
2: das könnte man... Ja, das ist in Griffhöhe. Und die Originale stehen im Wien-Museum und die sind ganz schön so anzuschauen und noch nicht abgenudelt und überhaupt. So, lieber Florian, Sie bekommen jetzt ein kleines Kunstwerk. Es ist der Rolf Rüdiger am Kettel als Schlüsselanhänger.
3: Wunderbar. Gut, danke schön.
1: Danke fürs Mitspielen. Baba.
3: Okay, danke.
2: Baba.

0: Vielleicht hat ja jemand Lust auf Wörthersee, dann bitte jetzt anmelden unter 01 89 ja. 9 95 3.
1: Ich stehe schon in den Flossen bereit, wenn es wäre, ich hüpfe sofort rein.
0: Das ist super praktisch, du musst noch ein bisschen warten, aber es passt zu unserem heutigen Tier.
1: Aha. Oh, wie Sie hören, sind wir im Paradies der Tiere.
0: Gelandet, ja.
1: Und hier ist es so, dass die unterschiedlichsten Viecher die unterschiedlichsten Geräusche machen. Und genau am Geräusch sollte man erkennen, um welches Tierchen es sich handelt.
0: Ja, das Spannende ist, dieses Tier ist relativ bekannt, aber es gibt da so eine Unterordnung, die hat noch einen Zusatznamen. Vielleicht errät das ja wie jemand. Schauen wir mal.
1: Ja, kann ich mir nicht vorstellen. Hauptsache, der Hauptname passt.
0: Ja.
1: Spitzen Sie mal die Öhrchen. Das Viech, das wir suchen, macht es genau so.
0: Mhm. Das ist interessant. Oh. Warte, da kommt noch was.
1: Und ja.
0: Schon süß, oder? Hm.
1: Was war das, ein Rülpser
0: dazwischen? Nein, war kein Rülpser. Die kann es mal kennen.
1: Naja,
0: das ist alles das Tier.
1: So klingt es bei uns in der Kantine, wenn es ihnen
0: nicht
1: schmeckt.
0: Nein, es hat damit nichts zu tun, Rolf-Rüdiger. So, jetzt machen wir die Telefonleitungen auf. Kommen Sie mit Ihren Vermutungen. Ja. Welches Tier war das? Ja. 89, 9, 95, 3 und bitte anständig bleiben, ja? So, geh mal ran.
1: Ich?
0: Ja, geh du mal ran.
1: Ja, ich geh mal ran.
0: Bitte Radio leise drehen, sonst hören wir das gleich
1: wieder. Hallo, wir hören Sie schon. Wer ist denn dran? Niemand. So, nächster Versuch. Schauen wir mal auf diese Leitung. Ich drücke mal da drauf.
0: Ich muss vorher noch was erklären. Wenn Sie uns anrufen, hören Sie das Programm automatisch im Telefon. Das heißt, Sie können wirklich das Radio leise drehen. So, jetzt versuchen wir es. Hallo, hallo, wer ist dran?
2: Hallo?
0: Ja, eine Dame.
1: Ja, grüße, wir hören Sie. Hallo.
2: Hallo.
1: So,
2: Ich glaube, es ist eine Katze.
0: Nein, leider nicht. Es klingt überhaupt nicht wie eine Katze.
1: Nein.
0: Danke fürs Mitspielen. Baba.
1: Das Tier, das wir suchen, hat ein Fell. Das kann man schon sagen, ohne zu viel zu verraten, oder?
0: Wer ist jetzt am Telefon? Hallo, hallo. Hier ist Radio Wien.
3: Hallo, hallo. Hier spricht die Linda.
1: Ja?
3: Hallo.
0: Linda?
1: Linda.
3: Ja.
1: Grüß Sie.
3: Hallo. Ich glaube, es ist ein Blässhuhn.
0: Nein, es ist kein Blässhuhn. Ich glaube, wir sollten sagen, dass dieses Tier im Wasser lebt.
3: Ja, das lebt auch im Wasser.
0: Das Blässhuhn?
1: Ja, aber nur, wenn man es ertränkt.
3: Das gehört zur Familie vom Hasentaucher und lebt auch.
0: Ach so, nein, aber ich schwöre es, es ist ein ganz anderes Gerät, sage ich schon. Ein ganz anderes Tier.
3: Okay,
0: danke, Papa.
3: Danke, ciao.
1: So. Gerät. Nächster Versuch. Hallo, hallo, wer ist jetzt bei uns gelandet? Hallo? Probier du mal, ob du was hörst.
0: Na, da war doch was.
1: Jetzt.
0: Wer ist dran?
1: Da war schon was. Grüß Sie. So.
0: Wir hören Sie schon lange. Wenn Sie mit uns reden wollen, bitte jetzt.
3: Ja, gerne.
1: So.
3: Ich würde sagen,
1: welches
3: es ist ein Nilpferd.
0: Nein, auch kein Nilpferd.
3: Oh je.
0: Ich glaube, wir haben es zu schwer gemacht, Frau Frödinger.
1: Wir haben es zu schwer gemacht, aber eines probieren wir. Vielleicht sollten wir sagen, wo es vorkommt, wenn es nicht im Zoo sitzt.
0: Also, es sind große bis mittelgroße Säugetiere. Und sie kommen zum Beispiel vor. Nein, ich sag noch nichts. Wir gehen nochmal ran. Hallo, hallo. Ja.
1: Hallo?
4: Hallo?
0: Ja?
1: Ja, wir hören Sie. Herzlich willkommen. Grüß Sie, wer sind Sie denn?
4: Ah, Karin ist mein Name.
0: Liebe Karin, was vermuten Sie?
4: Eine Robbe.
0: Ja!
1: Ja!
0: Eine Robbe! Ganz gut.
1: Cool. Und was die wenigsten wissen, den Nachnamen der Robbe, sie heißt Williams. Robbe Williams.
0: Nein.
1: So,
0: nein.
4: Wirklich?
0: Nein, nicht wie die Birne, wie der Robbie Williams hat er, glaube ich, gemeint. Aber,
4: Robbie Williams.
0: Ja, aber in Wirklichkeit ist es eine Kegelrobbe, so komisch das klingt.
1: Eine Kegelrobbe.
0: Ja, die gibt es anscheinend wirklich. Sie sind ja großartig. Bleiben Sie bitte am Telefon. Wir brauchen jetzt Ihre Adresse und wollen Ihnen den Preis zuschicken.
4: Oh, das ist nett. Dankeschön.
0: Danke, Baba.
1: Danke fürs Mitspielen, Baba.

14.25 Uhr und wir unterbrechen das Programm für eine wichtige Meldung. Achtung Autofahrer, in Niederösterreich ist ein Geisterfahrer unterwegs und zwar auf der A5 der Nordautobahn. Da kommt Ihnen zwischen Knoten Eibesbrunn und Garweinstal ein Geisterfahrer entgegen. Vorsicht in beiden Richtungen und bitte nicht überholen. Ich wiederhole, in Niederösterreich auf der A5 auf der Nordautobahn kommt Ihnen zwischen Knoten Eibesbrunn und Garweinstal ein Geisterfahrer entgegen. Vorsicht in beiden Richtungen und bitte nicht überholen. Wir geben Entwarnung, sobald der Geisterfahrer die Autobahn verlassen hat.

14.27 Uhr ist es und hier ist nochmal die Wiederholung der wichtigen Meldung für alle Autofahrer in Niederösterreich. Achtung auf der A5, der Nordautobahn, da kommt Ihnen zwischen Eibesbrunn und Gavenstal ein Geisterfahrer entgegen. Vorsicht in beiden Richtungen und nicht überholen, wir geben Entwarnung, sobald der Geisterfahrer die Autobahn verlassen hat.

0: 14.30 Uhr ist es und wir haben noch immer keine Entwarnung, deswegen Achtung in Niederösterreich. Auf der A5, der Nordautobahn, kommt Ihnen zwischen Knoten Eibesbrunn und Gavenstal ein Geisterfahrer entgegen. Vorsicht in beiden Richtungen und bitte nicht überholen. Wir geben Entwarnung, sobald der Geisterfahrer die Autobahn verlassen hat. Und bis dahin darfst du jetzt gurgeln.
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2: Das ganze Wochenende habe ich mir den Kopf zerbrochen, was ich denn am Montag gurgeln werde und habe ein prächtiges Lidl gefunden.
0: Ja.
2: Das, man könnte meinen, dass der Titel von einem Vöglein stammt.
0: Mhm. Mehr verrate ich aber nicht. Das war aber schon ein sehr guter Hinweis. Wenn Sie jetzt erraten, was das gleich ist, was die Ratte gurgelt, rufen Sie uns an 89 9 95 3. Wow, perfekt gegurgelt. Also, mitspielen.
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1: Ja, also nochmal großes Lob, du hast wirklich großartig gegurgelt. Das war ja plattenreif sozusagen.
2: Wenn der Herr Kollege nett ist zu mir, dann will er was.
1: Wer ist am Telefon und hat das genauso empfunden? Hallo, hallo.
3: Ja, hallo, hallo, hier ist Gerlinde.
1: Liebe Gerlinde.
2: Liebe Gerlinde, herzlich willkommen.
3: Hallo.
2: So, wissen Sie, wie das Liedl heißt?
3: Ja, ich weiß, wie es heißt. Es heißt Chippe Chippe Chip Chippes und ist von Middle of the Road.
1: Na Wahnsinn, ich bin begeistert.
2: Wow.
1: Das ist
2: das
1: super.
2: Ist nämlich einer dieser Lieder, die jeder kennt und auch er kennt, aber die wenigsten wissen, wie es heißt.
1: Großartig, Gerlinde. Ganz kurzen Moment, ich mache nur einen ganz kurzen Einschub, der ist wirklich wichtig, nämlich für alle, die in Niederösterreich mit dem Auto unterwegs sind. Es ist 14.36 Uhr, hier ist Radio Wien mit der besten Verkehrsinformation der Stadt und endlich der Geisterfahrer Entwarnung für Niederösterreich. Der Geisterfahrer hat die A5, die Nordautobahn, verlassen. Wir wünschen gute und sichere Fahrt und kommen zurück zu Gerlinde. Jetzt ist die wichtigste Frage, soll man das Lied auch gleich spielen hier auf Radio Wien?
3: Ja, wäre nicht schlecht.
2: Ja. Das machen wir sehr gerne für Sie. Von uns gibt es den kleinen Schlüsselanhänger mit dem Rolf Rüdiger dran.
1: Ja.
3: Toll, super.
1: Und jetzt brauchen wir nur noch ein Kommando, Gerlinde, dann geht's los.
3: Auf die Plätze, fertig, los.

0: Jetzt tut er mir fast leid, weil jetzt steht er schon die ganze Zeit da mit den Taucherflossen und will in den Wörthersee und keiner ruft an, oder?
1: Ja. Niemand ruft
0: tragisch
1: an.
0: Aber warte mal, glaube ich, es ist gerade jemand am Telefon. Hallo, wer ist denn da zufällig dran?
2: Hier spricht die Gabi aus Baden.
0: Na, das passt ja super.
1: Ja, die liebe Gabi aus Baden. Sie kommen gerade richtig.
0: Ja, wir gehen jetzt nämlich baden. Los geht's. Liebe Gabi, ich habe für Sie ein zusammengesetztes Hauptwort. Können wir beginnen?
2: Wunderbar, ja. Bitte.
0: Ja, super. Das Wort ist Hemdkragen.
1: Und los geht's.
2: Kragenknopf.
0: Ja.
1: Ja. Knopf.
0: Eins.
1: Farbe.
0: Oh, Farbe, okay.
2: Farbtopf.
1: Ja, Topf. Pflanze.
0: Jö, das ist nett.
2: Kerzenrasur.
0: Nein, Pflanze, hat er gesagt.
2: Eine Pflanze?
0: Ja.
1: Ja.
2: Pflanzendünger.
1: Ja, Düngerstäbchen. Geht auch Stab.
2: Stabhochsprung.
1: Ja, Sprungtuch.
2: Tuchlaube.
1: Mhm. Laubenhain.
0: Jö.
2: Hainwald.
0: Okay.
1: Mhm. Waldameise.
2: Ameisenhaufen.
0: Ja.
1: Eins. Haufen.
0: Zwei.
1: Wie ist denn mit den Märchen? Wilhelm. Hauf? Nein?
0: Ja.
1: Haufen.
0: Und eins macht drei. Muss ich aber jetzt
2: tut
0: ehrlich
2: mir
0: sagen, ist mir wäre auch nichts eingefallen bei Haufen.
1: Ja, aber ich auch nicht.
2: Schwierig, ja.
1: Ja, ja, absolut
2: aber
1: schwierig.
2: An dem
1: Sie haben sich.
2: Das soll schon
1: scheitern. Ja.
0: Ich gut, gratuliere.
1: Ich würde voll geschlagen.
0: Die Gabi aus Baden bekommt den Schlüsselanhänger und den Ehrentitel, dass sie den Rolf Rüdiger geschlagen hat. Großartig
2: wunderbar
0: gemacht.
2: Ja. Recht herzlichen Dank.
0: Danke,
2: und
0: Papa.
1: Danke fürs Mitspielen.
0: Mach mal,
2: danke.
0: Wir bemühen uns.
1: Sie auch, Papa.

0: Bei uns in der Küche schaut es aus, das ist unglaublich. Also da machen wir gleich ein Spiel draus, Rolf Rüdiger. Geh mal ans Telefon, bitte.
1: Ja. Hallo, hallo. Ah, ich höre schon was rauschen. Wer spricht denn bei uns? Ja, grüß Sie.
2: Johanna.
0: Hallo, Johanna.
2: Hallo.
1: Liebe Johanna, reiten Sie gerade durch das Feld oder?
2: Also ungefähr, vom Burgenland nach Tirol.
0: Oh, wow, das ist eine lange Reise. Mit dem Auto nehme ich an, oder?
2: Ja, genau, nicht auf dem Pferd.
0: Ja, eben. Und liebe Johanna, fahren Sie oder werden Sie gefahren?
2: Ich werde gefahren.
0: Ach, wie angenehm, Chauffeur.
1: Ja. Ach, wie angenehm, die Johanna hat einen Chauffeur praktisch. So, das ist ausgezeichnet, dann können Sie sich jetzt konzentrieren, denn Robert Steiner zählt auf, was bei uns in unserer Schickimicki-Küche alles herumsteht und klumpert.
0: Bitte gut merken, danach muss es die Johanna aufzählen. Also, was kommt mir entgegen, wenn ich die Tür aufmache? Die Herdplatte, die Salatschleuder, das Gemüsemesser, den Dampfgarer, den Kräutertopf, den Schneebesen, den Schnellkochtopf, die Eieruhr, den Spaghetti-Teller und die Biomülltonne. Boah, ist das schwer.
1: Ja, so. Und jetzt, Johanna, bitte Konzentration. Zählen Sie uns möglichst viele Dinge auf, die Sie sich gemerkt haben.
0: 7 sollten es sein.
1: Und geht's los geht's.
2: Okay, ja. Die Schüssel, den Kräutertopf, den Teller, das Messer,
0: sind schon 4.
2: Die Biomülltonne.
0: Ja, 5. 2 fehlen noch.
2: Spaghetti-Teller?
0: Ja.
2: 5?
0: Eins noch.
2: Dann die Eieruhr.
0: Ja!
2: Okay.
0: Oh, wow.
1: Großartig.
0: Ja.
1: Großartig.
0: Weißt du, was ich glaube, Rolf Rüdiger? Es ist schwerer, wenn nur einer von uns die Dinge aufzählt. Dann geht das alles schneller.
1: Beim nächsten Mal helfe ich wieder mit. So, liebe Johanna, wir schicken Ihnen jetzt am besten nach Tirol den Preis zu, dann können Sie ihn gleich in Empfang nehmen.
2: Ja, sehr gerne, dankeschön.
0: Baba,
1: bitteschön.
0: Gute Fahrt.
1: Weiterhin gute Fahrt.
2: Ja, guten Tag.
1: Baba.

0: Sophia.
1: Also für heute haben wir ja ganz einen guten, aber für die restliche Woche fehlen uns bitte Schlusswitze.
2: Für morgen. Für morgen, für übermorgen, wir haben zu wenig Witze. Wenn Sie einen haben, dann her damit, bitte.
1: Mailen an radiowien@orf.at oder das Fräulein Irene anrufen unter 89 9 95 3.
2: Erzählen Sie den Witz und warten Sie die Reaktion ab.

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1: Achtung, Achtung, jetzt kommt ein echter Weltstar.
2: Ein Weltstar?
1: Ja, wirklich.
2: Eine Starin möchte ich
1: Weißt du, was sie
2: nennen?
1: Gestern von sich gegeben hat auf Facebook? Schönheit steckt in uns drinnen und glänzt nur durch die Augen heraus. Wie schön ist das?
2: Aha. Bei mir auch?
1: Ich bin mir nicht sicher. Aber jetzt kommt's.
2: Schauen
1: Americano,
2: mal, was da drin steckt.
1: Gesungen von Sophia Loren. Viel Spaß.
2: Danke.

0: Die große Sophia Loren war das. Auf ja. Radio Wien. Und jetzt, wie immer, das
1: 1,80.
0: Beste zum Schluss.
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0: Weißt du das oder hast du das geschätzt, dass sie 1,80 ist?
1: Die ist berühmt dafür, dass sie 1,80 ist.
0: Ach so.
1: Große Sophia Loren.
0: Okay, gut. So. Apropos, ich habe eine Frage an dich. Wie heißt nochmal die Schwester von Sophia Loren?
1: Ah. Die lang verschollene.
0: Ja, genau. Wie heißt die?
1: Das war die Kisch Loren.
3: Das ist schon lustig. Montagnachmittag, es ist 15 Uhr im Nachrichtenstudio. Für Sie, Hubert Kickinger.
4: Angenehmen Nachmittag.
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4: Höhere Frauenquoten für börsennotierte Unternehmen in Österreich. Weiter Wirbel um Wiener Auszeit-WG. Experte sieht Verfassungsbruch. Das Wiener Wetter ist wechselhaft und windig. 40 statt bisher 30% Frauen in Aufsichtsräten. Das sieht die neue Quotenregelung für börsennotierte Unternehmen vor. Die Vorgabe gilt für alle Bestellungen ab dem kommenden Jahr. Für Frauenministerin Eva-Maria Holzleitner von der SPÖ ist klar, Quotenregelungen wirken. Niklas Lercher berichtet.
6: Für Frauen sei der Weg in den Aufsichtsrat von Unternehmen nach wie vor oft versperrt, betont Frauenministerin Eva-Maria Holzleitner von der SPÖ. Vielfach zähle nicht die Qualifikation,
7: sondern Netzwerke, Bekanntschaften.
6: Die Umsetzung der EU-Richtlinie Women's on Board soll Abhilfe schaffen. Ab dem kommenden Jahr müssen 40 statt bisher 30% Frauen im Aufsichtsrat von börsennotierten Unternehmen sitzen. Die Frauenministerin sieht sich durch eine neue Studie der Forschungs- und Beratungsstelle Arbeitswelt bestätigt, die zeige,
7: dass die Quote wirkt.
6: Auch ÖBB-Aufsichtsrätin Brigitte Ederer ist überzeugt, dass gemischte Teams
8: die Grundlage für wirtschaftlichen Erfolg sind.
6: Die Frauenministerin ist auch für eine Quote in Vorständen, wo der Frauenanteil verschwindend gering ist. Dafür gibt es in der Dreierkoalition aktuell aber keine Mehrheit.
4: Im Nationalrat hat es heute eine Sondersitzung zum Thema Klimaschutz gegeben. Verlangt haben sie die Grünen. Klubobfrau Leonore Gewessler forderte dabei vollen Einsatz gegen die Klimakrise mit einem verbindlichen Klimaschutzgesetz. Staatssekretär Alexander Pröll von der ÖVP antwortete, dass die Koalition auf Klimaschutz mit Hausverstand setze. Die FPÖ sah Klimaanlagen als wichtigste Maßnahme. Die Kritik an der sogenannten Auszeit-WG für kriminelle Kinder in Wien reißt nicht ab. Der Verfassungsjurist Heinz Mayer sieht einen Verfassungsbruch. Daniel Pichler.
9: Es geht im Prinzip darum, dass die Themen Kriminalität und psychische Gesundheit miteinander vermischt werden. Die unter 14-Jährigen werden zwar einkassiert, weil sie kriminell geworden sind, offiziell läuft es aber unter dem Titel Heimaufenthaltsgesetz. Und bei diesem Gesetz kann man nur in einer geschlossenen Einrichtung untergebracht werden, wenn man eben psychisch krank ist. In einem Rechtsgutachten des Verfassungsdienstes beim Bundeskanzleramt wird laut Verfassungsrechtler Heinz Mayer klar auf die Trennung zwischen Strafrecht und Gesundheit hingewiesen. Er spricht von einer verfassungswidrigen Freiheitsberaubung. Seiner Ansicht nach können deswegen betroffene Kinder Schadenersatz einklagen. Beim Justizministerium und bei der Wiener Kinder- und Jugendhilfe sieht man das anders. Aus deren Sicht ist das Heimaufenthaltsgesetz sehr wohl geeignet, um das Problem mit den kriminellen Kindern zu lösen.
4: Und die Karten im österreichischen Fußball-Nationalteam werden neu gemischt. Ralf Rangnick nominierte heute 9 Spieler, die nicht bei der WM dabei waren, in seinen 27-Mann-Kader für den Auftakt der Nations League. Mögliche Länderspieldebütanten sind damit etwa Lukas Jungwirth, Felix Bacher oder Christoph Lang. Der derzeit vereinslose Kapitän David Alaba fehlt. Das waren die Nachrichten, damit zum Wiener Wetter. Lela Matavian.
3: 18 bis 19 Grad messen wir. In den nächsten Stunden sind weiterhin Regenschauer möglich. Die Wolken sind die meiste Zeit dicht. Nur ganz kurz kann es auflockern mit ein bisschen Sonne zwischendurch. Die Temperatur steigt nur wenig auf maximal 21 Grad. Dazu gibt es mäßigen bis lebhaften Nordwestwind. Morgen Dienstag haben wir ruhiges Hochdruckwetter. Es gibt jede Menge Sonnenschein, oft sogar strahlend blauen Himmel. In der Früh halten sich im Wiener Umland aber stellenweise Nebelfelder. Die Temperatur klettert auf 23 Grad, der Wind ist den ganzen Tag über schwach. Gleich 15.04 Uhr, Radio Wien mit der besten Verkehrsinformation der Stadt. A23 Südosttangente Richtung Kagran, zwischen dem Absbecktunnel und dem Handelskei. Kolonnenverkehr und 10 Minuten mehr Fahrzeit. Und Burgenland, A3 Südostautobahn Richtung Schopron, auf der Umfahrung Wulker-Brodersdorf. Da gibt es Stau in einem Baustellenbereich und bis zu 15 Minuten Zeitverlust. Gute und sichere Fahrt wünsche ich Ihnen. Montagnachmittag, da schauen wir gerne in die Woche hinein, welche Highlights Sie in unserer Stadt erwarten. Hören Sie gleich bei uns nach Cyndi Lauper, den Four Tops und The Cure.
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3: Fantastischen Nachmittag wünsche ich.

0: Cyndi Lauper macht einfach Spaß
1: zu hören. Montag auf Radio Wien.
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1: Ja, und da gibt es auch sehr viel Spaß dabei, was in Wien los ist in dieser Woche. Eine Zusammenfassung hat jetzt Robert Jahn für Sie.
2: Stadtgeschehen.
3: Am Freitag verwandelt sich die Währinger Straße in eine Festmeile. Von 11 bis 19 Uhr können sich Besucher und Besucherinnen beim Währinger Straßenfest kulinarisch durchkosten, Live-Musik genießen und durch die zahlreichen Geschäfte schlendern. Auch die Jungen kommen auf ihre Kosten. Es gibt einen Flohmarkt von Kindern für Kinder, einen kleinen Prater, Spielzeuge, Kinderbekleidung und vieles mehr.
2: Veranstaltungen.
3: Am Wochenende können Gartenliebhaber beim Bio-Jungpflanzenmarkt im Augarten vorbeischauen. Angelika Palme von der City Farm.
4: Am Freitag und Samstag findet in der City Farm ein Bio-Jungpflanzenmarkt statt mit einem Sortiment, das die Kälte liebt. Was gibt es alles? Gartensalate, Winterkräuter, Pak Choi, Asiasalate, Koriander, Winterportulat, verschiedenes mehr. Und am Samstag gibt es ein besonderes Event, nämlich Österreichs erstes Chili-Festival, bei dem es ein offizielles Chili-Wettessen gibt ab 13 Uhr. Seien Sie auch da dabei.
2: Dies und das.
3: Von Freitag bis Sonntag wird die Donauinsel mit der Vegan Mania wieder Schauplatz eines bunten Streetfood-Festivals. Veranstalter Felix Gnad.
5: Essen steht natürlich im Vordergrund. Es gibt Churros, Eiscreme, Indisch, Asiatisch, alles rein pflanzlich. Burger dürfen natürlich auch nicht fehlen. Und es wird aber auch ein tolles Programm geboten wie Live-Musik, Yoga und man kann sogar Schach gegen einen echten Schachgroßmeister spielen, nämlich gegen den Rainer Buhmann. Das alles bei freiem Eintritt und öffentlich super erreichbar direkt bei der U6 Neue Donau.
2: Literatur.
3: Am Samstag und Sonntag findet erstmals der Otterkringer Buchmarkt statt. Kleine, unabhängige Vereine präsentieren sich von 10 bis 18 Uhr in den Soho-Studios im Sandleitenhof. Veranstalter Clemens Ettenauer.
6: Da gibt es Bücher zu entdecken, die man so nicht in jeder Buchhandlung findet. Und es gibt auch eine Lesebühne mit 30 sehr spannenden Veranstaltungen. Zum Beispiel Tex Rabinowitz kommt oder Andreas Rainer, den man als Wiener Alltagspoeten kennt. Oder auch Clara Heinrich. Sehr spannende Lesungen auf jeden Fall.
1: Und wenn Sie noch Infos brauchen zu den genannten Events, können Sie uns gerne anrufen dazu beim Radio Wien Service Point unter 89 9 95 3.
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0: Mit aber geht's durch diesen Montagnachmittag auf Radio Wien auch gleich Lenny Kravitz bei uns. Zuerst schauen wir aber noch auf das Wetter, schon recht herbstlich, 17, 18 Grad messen wir. In den nächsten Stunden sind auch weiterhin Regenschauer möglich, die Wolken sind die meiste Zeit dicht. Nur kurz kann es auflockern mit ein bisschen Sonne zwischendurch. Die Temperatur steigt nur wenig auf maximal 21 Grad, dazu gibt's mäßigen bis lebhaften Nordwestwind. 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Da schauen wir wieder auf die Tangente Richtung Kagran. Zwischen der Hansonkurve und dem Handelsquai eine Viertelstunde mehr Fahrzeit im dichten Nachmittagsverkehr gibt es hier. Und 21. Bezirk Brünner Straße zwischen der Siemensstraße und der Stammersdorfer Straße. In beiden Richtungen gibt es da Stau vor einer Baustelle und bis zu 10 Minuten Zeitverlust. Niederösterreich A1 West Autobahn Richtung Wien zwischen Enz Ost und Haag blockiert im Baustellenbereich ein defektes Fahrzeug einen Fahrstreifen. Das sorgt für Stau und 20 Minuten Zeitverlust. Ich wünsche gute und vor allem sichere Fahrt.
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0: Sister Sisters am Montagnachmittag auf Radio Wien. Wir schauen zurück.
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0: Ja, die stellen wir immer kurz nach 9 bei uns auf Radio Wien und wir haben heute schon in Guten Morgen Wien darüber berichtet, über das Programm der Volkshochschulen, der man ein buntes Herbstprogramm vorbereitet. Da gibt es zum Beispiel auch einen Fledermaus-Spaziergang im Prater. Ja, und zum Thema Fledermaus in Wien gab es heute auch unsere Frage zum Tag.
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2: Das Kabarett Fledermaus ist ja ein Veranstaltungsort im ersten Bezirk. Die ursprüngliche von Josef Hoffmann entworfene Jugendstil-Kleinkunstbühne befand sich von 1907 bis 1913 in der Kärntnerstraße.
3: Ja, das 1967 neu gegründete Kabarett Fledermaus befindet sich heute in der Spiegelgasse und wird zurzeit als Club genutzt. Unsere Frage zum Tag lautet, von wem wurde denn das Kabarett Fledermaus 1967 neu gegründet?
4: Ja, soweit ich das im Kopf noch habe, meine Eltern haben darüber gesprochen. Ich glaube, das war der Gerhard Bronner.
0: Wow! Gutes Gedächtnis. Großartig. Alles richtig gemacht, Elga.
4: Ja, super, danke.
0: Waren Sie schon mal drinnen?
4: Ja, ich war schon einmal drinnen, aber ich habe keine Vorstellung dazu.
2: Okay. Ich war da noch nie.
3: Ich schon, das ist recht nett zum Tanzen.
2: Na, da gehen wir mal.
0: Bist du so eine Clubmaus?
4: Ja.
3: Manchmal.
0: Vielleicht sollten wir uns treffen, Elga. Babsi Türschmidt wird uns,
3: gehen wir gemeinsam.
0: Wird uns da leiten.
4: Vielen Dank. Können wir gemeinsam einmal machen.
3: Ja. Genau.
0: Lieber Elga, verbringen Sie noch einen schönen Montag und Radio Wien Package geht natürlich an Sie in den 6. Tschüss, Baba.
4: Baba. Herzlichen Dank, auf Wiedersehen.
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5: Der Montagnachmittag, es ist gleich 16 Uhr im Nachrichtenstudio für Sie, Hubert Kickinger.
6: Schönen Nachmittag.
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6: Kanada will enger mit der EU kooperieren, Details aber noch offen. ÖFB-Teamchef Rangnick setzt auf frische Spieler. Das Wiener Wetter ist wechselhaft und windig. Zuletzt ist der Handelsstreit zwischen den USA mit Kanada eskaliert. Vor diesem Hintergrund wendet sich Kanada immer mehr der EU zu. Der kanadische Premier Mark Carney spricht sogar von einer einzigartigen Allianz mit der EU als Ziel. Tim Kuppel, weiß man in Brüssel schon, was damit konkret gemeint ist?
8: Offizielle Reaktionen gibt es hier in Brüssel noch nicht, aber die Aussage Carneys, die ist ja die direkte Reaktion auf einen sehr detaillierten Wall Street Journal Artikel, in dem bereits von monatelangen Gesprächen die Rede ist zwischen Vertretern der EU und Kanadas über Zusammenarbeit bei ganz konkreten Projekten wie Unterseekabeln, Rechenzentren, Satelliten. Carney, das wissen wir, steht in direktem Kontakt und sehr gutem Einvernehmen mit mehreren EU-Staatschefs, Deutschlands Kanzler Merz, Finnlands Präsident Stubb. Klarheit über das Ausmaß dieser besonderen Allianz werden wir wahrscheinlich erst am Mittwoch und Donnerstag bekommen, wenn die EU-Kommissionspräsidentin und der kanadische Premier in Straßburg vor dem EU-Parlament sprechen.
6: Das Straflandesgericht Wien hat die Untersuchungshaft über den Ex-Kika-Liner-Chef Hermann Wieser verlängert. Die Wirtschafts- und Korruptionsstaatsanwaltschaft wirft Wieser unter anderem vor, die Notlage von Hochwasseropfern im Jahr 2024 bei einer Rabattaktion ausgenutzt zu haben. Es soll tausende Geschädigte geben. Eine dreiköpfige Familie aus Wien ist gestern Abend in Salzburg in Bergnot geraten. Die beiden Frauen und der Mann waren erst am frühen Nachmittag zu der anspruchsvollen Bergtour auf die Enzkraxen im Bongau aufgebrochen. Gegen 20 Uhr setzten die drei schließlich einen Notruf ab. Sie wurden von einem Notarzthubschrauber per Seilwinde aufgenommen und unverletzt ins Tal geflogen. Und ÖFB-Teamchef Ralf Rangnick hat vor kurzem den Kader für die anstehenden Spiele in der Nations League bekannt gegeben. Dabei setzt der 68-Jährige gegenüber der WM auf 9 neue Spieler. Christoph Ott.
9: Zum einen geben Spieler wie Maximilian Wöber, Junior Adamo und Marco Krühle Comeback im Team. Und zum anderen sind erstmals die Torhüter Lukas Jungwirth vom LASK und Christian Zawiszycki von Salzburg sowie Austria-Jungster Vasilija Markovic und Verteidiger Felix Bacher dabei. Nicht mehr im Kader steht nach Marko Arnautović, der seine Nationalteamkarriere nach der WM beendet hat. Und Marcel Sabitzer, der sich eine Auszeit nimmt, nun mit Kapitän David Alaba ein weiterer wichtiger Leistungsträger der vergangenen Jahre.
10: Und das verändert natürlich auch ein bisschen die Führungshierarchie innerhalb der Mannschaft, was aber nicht schlecht sein muss. Ja. Ich meine, die waren in der Reihenfolge auch unsere Kapitäne. Also wird sich auch in diesem Bereich irgendwas jetzt Neues entwickeln.
9: Los geht's mit der Nations League in 10 Tagen mit dem Spiel in Linz gegen Israel.
6: Das waren die Nachrichten. Damit zum Wiener Wetter. Lela Matavian.
5: 17 bis 18 Grad messen wir derzeit, recht herbstlich. Am Abend hören die Regenschauer dann auf. Die Nacht wird trocken, es klart auf und der Wind flaut ab. Die Temperatur sinkt bis morgen früh auf 14 bis 10 Grad. Ruhiges Hochdruckwetter haben wir morgen am Dienstag. Es gibt jede Menge Sonnenschein, oft sogar strahlend blauen Himmel. In der Früh halten sich im Wiener Umland aber stellenweise Nebelfelder. Die Temperatur klettert auf 23 Grad. Der Wind ist den ganzen Tag über schwach. 16.03 Uhr, Radio Wien mit der besten Verkehrsinformation der Stadt. A23 Südosttangente Richtung Kagran. Zwischen der Hansunkurve und dem Knoten Kaisermühlen gibt es Stau und 25 Minuten mehr Fahrzeit im dichten Nachmittagsverkehr. 21. Bezirk, Brünner Straße zwischen der Siemensstraße und der Stammersdorfer Straße. In beiden Richtungen gibt es Stau vor einer Baustelle und bis zu 10 Minuten Zeitverlust. Und am inneren Währinger Gürtel brauchen Sie vor der Ampelkreuzung mit der Nussdorfer Straße 10 Minuten länger. Ich wünsche gute und sichere Fahrt.
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5: Ja, und am Donnerstag wird es auch eine Ringsperre geben, denn da findet ja der Vienna Night Run statt. Wir sind gerade dabei, ein Radio Wien Laufteam zusammenzustellen. Also wenn Sie dabei sein möchten, wien.orf.at. Lauftipps gibt es von Radio Wien Lauftrainerin Beatrice Tracht dazu. Den nächsten gleich nach Paul Young und Alberto Dozzi.

0: 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Eine Runde um die nächtliche Wiener Ringstraße. Geht es am kommenden Donnerstag, am 17. September, beim Vienna Night Run. Wir stellen dafür gerade ein eigenes Radio Wien Laufteam zusammen. 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Mit dabei sein wird auch Radio Wien Lauftrainerin Beatrice Strach. Wie lege ich denn den Lauf vom Tempo her am besten an, Beatrice?
1: Ich glaube, der allerwichtigste Punkt ist, nicht zu schnell zu starten. Wir haben beim Vienna Night Run die Besonderheit, dass wir gleich am ersten Kilometer leicht bergab gehen, Richtung Ringturm. Und wenn ich da einfach schon viel zu schnell starte und mir denke, wow, jetzt läuft es wirklich gut, kann es passieren, dass ich spätestens am Schwedenplatz wirklich schon alles verschossen habe und wirklich erschöpft bin. Also mein Tipp wäre, wirklich eher langsamer zu starten und dann zu steigern.
0: Und wie ist es dann, wenn ich den Zielbogen schon sehe, soll ich dann nochmal so richtig reinbeißen?
1: Also da darf man wirklich alles rausholen, was noch in der Muskulatur ist und was die Luft noch hergibt natürlich.
0: Und viele weitere Tipps zum Laufen gibt es von Beatrice Strach noch diese Woche und wir freuen uns auf einen schönen gemeinsamen Lauf am 17. September.

Die Beatles hören Sie bei uns auf Radio Wien, der Montagnachmittag mit einfach guter Musik und auch unserem viertelstündigen Blick auf die Straßen. 16.16 Uhr ist es. Wir schauen wieder auf die A23 Südosttangente Richtung Kagran. Zwischen der Hansonkurve und dem Knoten Kaisermühlen gibt es Stau und 25 Minuten mehr Fahrzeit im dichten Nachmittagsverkehr. 21. Bezirk Brünner Straße zwischen der Siemensstraße und der Stammersdorfer Straße. In beiden Richtungen gibt es hier Stau vor einer Baustelle und bis zu 10 Minuten Zeitverlust. Und am inneren Währinger Gürtel brauchen Sie vor der Ampelkreuzung mit der Nussdorfer Straße 10 Minuten länger.

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4: Schönen Montagnachmittag mit Radio Wien. Es ist gleich 16.30 Uhr. Die Schlagzeilen hat Hubert Kickinger.
5: Schönen Nachmittag. In Österreich gibt es noch rund 1,3 Millionen Gas- und Ölheizungen. Heuer wurden deutlich weniger Wärmepumpen und sogar etwas mehr Ölkessel verkauft als im Vorjahr. Die Branche kritisiert das Hin und Her bei Förderungen. Die sogenannte Auszeit-WG für kriminelle Kinder in Wien sorgt weiter für Kritik. Der Verfassungsjurist Heinz Meyer sieht einen Verfassungsbruch. Er glaubt, dass Betroffene auf Entschädigung klagen können. Und 40% Frauen in Aufsichtsräten statt bisher 30%. Das sieht die neue Quotenregelung für börsennotierte Unternehmen vor. Die neue Vorgabe gilt für alle Bestellungen ab dem kommenden Jahr. Das waren die Schlagzeilen. Willkommen zum Wiener Wetter. Lila Matavian.
4: Und da haben wir Temperaturen zwischen 17 und 18 Grad. Am Abend können vorerst noch Regenschauer durchziehen. Die klingen im Laufe des Abends aber ab. Die Nacht wird dann trocken. Es klart auf und der Wind flaut ab. Die Temperatur sinkt bis morgen früh auf 14 bis 10 Grad. Ruhiges Hochdruckwetter haben wir morgen am Dienstag. Es gibt jede Menge Sonnenschein, oft sogar strahlend blauen Himmel. In der Früh halten sich im Wiener Umland aber stellenweise Nebelfelder. Die Temperatur, die klettert morgen auf 23 Grad. Der Wind ist den ganzen Tag über schwach.
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4: Wir schauen gleich auf die Tangente Richtung Kagran zwischen der Hansumkurve und Stadtlau. Hier gibt es Stau und 25 Minuten mehr Fahrzeit im dichten Nachmittagsverkehr. Schritttempo deshalb auch auf der A4 stadteinwärts ab dem Knoten Schwechat. 10 Minuten länger brauchen Sie derzeit am Franz-Josefs-Quai, am inneren Währinger Gürtel vor der Nussdorfer Straße und am äußeren Wiedner Gürtel ab der Landgutgasse. Und Niederösterreich, A1 Westautobahn Richtung Salzburg zwischen Altlenkbach und St. Christophen. Bei Kilometer 39 ist nach einem Unfall der rechte Fahrstreifen gesperrt. Und noch A2 Südautobahn Richtung Wien im Baustellenbereich zwischen Wiener Neustadt und Wöllersdorf. Im baulich getrennten linken Teil blockiert ein defektes Auto einen Fahrstreifen. Benutzen Sie am besten die baulich getrennte rechte Fahrspur. Gute Fahrt.
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0: Mit Gazebo und I Like Chopin geht's doch diesen Montagnachmittag auf Radio Wien. Wir schauen zum Sport. Einen schönen Nachmittag, lieber Martin Lang.
1: Schönen Nachmittag.
0: Es gibt viele neue Gesichter im ÖFB-Kader, stimmt's?
1: Ja, insgesamt sind's 9, also die wieder im Nationalteam sind. Für die Fußballfans sind die Spieler nicht neu, waren ja für in Österreich. Aber zum Beispiel im Tor ist Benz nicht dabei, dafür Lukas Jung wird und auch Salzburg-Goalie Christian Zawiszczycki erstmals. Oder zum Beispiel unter anderem Felix Bacher, der Tiroler, der jetzt bei Lyon spielt, auch Nikolas Veratschnik, der Kärntner, im Moment Salzburg-Kapitän. Überraschung, Vasile Markovic, eigentlich bei der Austria noch kein Stammspieler, sicher großes Talent, aber auch bei der Austria bleibt er vielleicht das ein oder andere Tor noch schuldig, wurde aber von Ralf Rangnick jetzt nominiert. Und Rückkehrer Junior Adamo, der bei Schalke spielt, und natürlich auch Maxi Wöber, alter Bekannter, der jetzt für Radio Wien auch gemeldet hat, für Schalke Tor geschossen am Wochenende. Und die drei Abwesenden, Marcel Sabitzer, der sich für die Nations League ein bisschen eine Nationalteampause gönnt, Marko Arnautović, der gesagt hat, er beendet die Karriere, aber auch David Alaba, der zwar noch keinen Verein hat, aber irgendwo auch fix zum Inventar der Nationalmannschaft gehört, noch dazu als Spieler mit den größten Erfolgen, die jemals ein österreichischer Fußballer gewinnen konnte, auf Vereinsebene ein ganz außergewöhnlicher Spieler, Teamkapitän, nicht einmal so dabei, im Moment vielleicht kommt er noch, vielleicht wird es so auch klappen, aber derzeit kein Thema, um zumindest im Training mit dabei zu sein, Ralf Rangnick.
2: Wir haben uns entschieden, dieses Mal ausschließlich Spieler einzuladen, die tatsächlich dann auch, wenn sie zu uns kommen, matchfit sind, die auch die von mir vorhin angesprochenen Einheiten, wo es dann auch mal richtig Heavy-Metal-mäßig scheppert, die mitmachen können und wo wir nicht davon ausgehen müssen, dass wir dann noch schauen müssen, dass wir in bestimmten Dingen sie schonen oder dass sie hinterher dann noch Zusatzeinheiten machen müssen. Das war letztlich schon auch ein klares Kriterium, das sich auch aus der WM-Analyse ergeben hat.
1: Ja, also gut, die Fußball-WM ist Geschichte, da kann man jetzt nach Analysen und Erklärungen suchen. Es geht in der Nations League weiter, nächste Woche zunächst einmal gegen Israel in Linz unter der Woche und dann am Sonntag, am 27. September ab 18 Uhr zu Hause gegen den Kosovo, also zu Hause im Ernst-Happel-Stadion. Linz ist ja auch zu Hause für die Nationalmannschaft im Ernst-Happel-Stadion und der Tennissandplatz im WRC-Platz im Prater für das Davis Cup Duell Österreich-Belgien am Freitag, Samstag ist fertig. 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

Das ist Adivin am Montagnachmittag, 16.46 Uhr. Wir schauen für Sie wieder auf die Straßen. A22 Donauuferautobahn Richtung Tangente, kurz nach dem Tunnel Kaisermühlen. Nach einem Unfall ist die Überholspur gesperrt. Es gibt Stau bis in den Tunnel zurück. A23 Südosttangente Richtung Kagran, zwischen der Hansumkurve und Stadlau. Hier gibt es Stau und 25 Minuten mehr Fahrzeit im dichten Nachmittagsverkehr. Schritttempo deshalb auch auf der A4 stadteinwärts ab dem Knoten Schwechat. Und 10 Minuten länger brauchen Sie außerdem am Franz-Josefs-Quai, am inneren Währinger Gürtel vor der Nussdorfer Straße und am äußeren Wiedner Gürtel ab der Landgutgasse. Niederösterreich, A1 Westautobahn Richtung Salzburg zwischen Alt-Lenkbach und St. Christophen. Bei Kilometer 39 ist nach einem Unfall der rechte Fahrstreifen gesperrt. Und noch A2 Südautobahn Richtung Wien im Baustellenbereich zwischen Wiener Neustadt und Wöllersdorf. Da ist das defekte Fahrzeug abgeschleppt.

0: Der Montagnachmittag hier bei uns auf Radio Wien. Die Kritik an der Wiener Auszeit-WG für kriminelle Kinder reißt nicht ab. Mehr dazu hören Sie gleich bei uns im Radio Wien Stadtjournal um 17 Uhr.
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4: Montagnachmittag, es ist 17 Uhr im Nachrichtenstudio für Sie, Hubert Kickinger.
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7: Noch immer viele neue Gas- und Ölheizungen in Österreich. Die Kritik an der Wiener Auszeit-WG für kriminelle Kinder reißt nicht ab. Das Wiener Wetter bringt morgen Sonnenschein bei rund 23 Grad. Beim Tausch von Öl- und Gasheizungen gegen erneuerbare Alternativen geht im Moment wenig weiter. Der Absatz von Wärmepumpen geht deutlich zurück, während konstant viele Gasthermen und sogar etwas mehr Ölkessel verkauft werden. Laut erneuerbaren Branche liegt das an der Unsicherheit bei den Förderungen, Michael Fröschl berichtet.
8: Im ersten Halbjahr wurden heuer um ein Viertel weniger Wärmepumpen als im Vorjahreszeitraum verkauft, während der Absatz von Gasthermen in etwa gleich blieb und um 8% mehr Ölkessel verkauft wurden. Schuld daran sei das Auf und Ab bei den Förderungen, sagt Martina Prechtl-Grundnick vom Erneuerbarenverband. Heuer ist der Fördertopf für den Heizkesseltausch schon leer. Für nächstes Jahr kennt man noch keine Details.
9: Das bringt wahnsinnig viel Verunsicherung in den Markt und das ist sicher einer der wesentlichen Gründe, warum es mit der Wärmewende so schleppend vorangeht.
8: Laut Umweltministerium werden die Bedingungen für die Neuauflage der Förderung 2027 gerade ausgearbeitet. Fix sei, dass auch nächstes Jahr wieder 360 Millionen Euro Sanierungsförderung zur Verfügung stehen.
7: Energieminister Wolfgang Hartmannsdorfer von der ÖVP sieht Österreich jedenfalls für den bevorstehenden Winter gerüstet. Unsere Öl- und Gasspeicher sind im internationalen Vergleich gut gefüllt und die Versorgung ist aktuell gesichert, erklärte er heute. Zuletzt hatte sich die Lage jedoch verschärft. Europas Gaspreis stieg auf über 80 Euro pro Megawattstunde, so viel wie noch nie seit Beginn des Irankriegs. Die Grünen sind in der heutigen Nationalratssondersitzung mit ihren Forderungen zu mehr und verbindlichen Maßnahmen gegen Hitze und Dürre gescheitert. Denn sowohl die Bundesregierung als auch die Freiheitlichen haben den Antrag abgelehnt. Seit 2 Monaten gibt es jetzt in Wien die sogenannte Auszeit-WG für kriminelle Kinder. Es gibt viel Kritik an dem Konzept, dass straffällige Kinder quasi eingesperrt werden können und das bis zu 3 Monate. Der Verfassungsjurist Heinz Meyer glaubt, dass Betroffene auf Entschädigung klagen können. Seiner Ansicht nach gibt es durch die WG einen Verfassungsbruch. Daniel Pichler.
10: Es geht im Prinzip darum, dass die Themen Kriminalität und psychische Gesundheit miteinander vermischt werden. Die unter 14-Jährigen werden zwar einkassiert, weil sie kriminell geworden sind, offiziell läuft es aber unter dem Titel Heimaufenthaltsgesetz. Und bei diesem Gesetz kann man nur in einer geschlossenen Einrichtung untergebracht werden, wenn man eben psychisch krank ist. In einem Rechtsgutachten des Verfassungsdienstes beim Bundeskanzleramt wird laut Verfassungsrechtler Heinz Meyer klar auf die Trennung zwischen Strafrecht und Gesundheit hingewiesen. Er spricht von einer verfassungswidrigen Freiheitsberaubung. Seiner Ansicht nach können deswegen betroffene Kinder Schadenersatz einklagen. Beim Justizministerium und bei der Wiener Kinder- und Jugendhilfe sieht man das anders. Aus deren Sicht ist das Heimaufenthaltsgesetz sehr wohl geeignet, um das Problem mit den kriminellen Kindern zu lösen.
7: Im Fall eines im Frühjahr in Penzing getöteten 41-Jährigen hat die Staatsanwaltschaft Wien jetzt eine Mordanklage gegen einen 36 Jahre alten Mann eingebracht. Ihm wird vorgeworfen, den befreundeten Mann bei einem Streit erwürgt und dann wochenlang in seiner Wohnung liegen gelassen zu haben. Petra Thalhammer-Jeschek berichtet.
11: Die befreundeten Männer treffen sich zum Konsum von Drogenersatzpräparaten und Alkohol in der Wohnung des Angeklagten. Zum Streit soll es gekommen sein, weil einer eine noch gefüllte Wodkaflasche umstößt. Der später Getötete schlägt dem Angeklagten mit einer Bierflasche auf den Kopf und verletzt ihn. Dieser schlägt dann mit einer leeren Bierflasche zurück, worauf der Angegriffene stürzt. Dann soll er auf den Gestürzten eingeschlagen und ihn schließlich so lange gewürgt haben, bis sich dieser nicht mehr rührt. Laut Anklage wickelt er danach die Leiche in Kunststofffolie ein und legt sie unter einem Bett ab. Nach mehreren Wochen verständigen Nachbarn wegen des Verwesungsgeruchs die Einsatzkräfte. Rasch wird der 36-Jährige als Verdächtiger ausgeforscht. Die Staatsanwaltschaft fordert nicht nur Haft, sondern auch die Unterbringung in einem forensisch-therapeutischen Zentrum.
7: Und die Tennis-Erste Bank Open in der Wiener Stadthalle Ende Oktober können heuer erneut mit einem Top-Starterfeld aufwarten. Christoph Ott, die Nummer 1 und die Nummer 2 der Welt haben sich angekündigt.
12: Mit Superstar Jannik Sinner aus Südtirol und dem frischgebackenen deutschen US Open-Sieger Alexander Zverev werden damit die besten Tennisspieler der Welt erneut in Wien aufschlagen. Das freut auch Turnierdirektor Herwig Stracker.
13: Für uns natürlich auch wertiger, wenn wir die zwei besten Spieler der Welt in Wien haben, wenn wir 3 der 4 Grand-Slam-Titel in Wien haben und wenn wir vielleicht sogar den Kampf um die Nummer 1, das könnte durchaus passieren, bei den Erste Bank Open in der Wiener Stadthalle sehen.
12: Bevor es aber Ende Oktober in der Wiener Stadthalle zum internationalen Tennis-Star-Auflauf kommt, steht diese Woche am Freitag und am Samstag schon im Wiener Prater am WRC-Platz das Davis-Cup-Duell zwischen Österreich und Belgien auf dem Programm. Dafür hat das ÖTV-Team rund um Kapitän Jürgen Melzer bereits heute das Training aufgenommen und will sich mit einem Sieg gegen die Belgier erneut für das Finalturnier mit den besten 8 Nationen der Welt in Bologna qualifizieren.
7: Das war das Stadtjournal. Damit zum Wiener Wetter und Lila Madavian.
4: 18 bis 20 Grad messen wir an diesem Montagnachmittag. Am Abend können vorerst noch Regenschauer durchziehen, die klingen aber im Laufe des Abends ab. Die Nacht wird trocken, es klart auf und der Wind flaut ab. Die Temperatur sinkt bis morgen früh auf 14 bis 10 Grad. Ruhiges Hochdruckwetter haben wir morgen am Dienstag. Es gibt jede Menge Sonnenschein, oft sogar strahlend blauen Himmel. In der Früh halten sich im Wiener Umland aber stellenweise noch Nebelfelder. Die Temperatur klettert auf 23 Grad. Der Wind ist den ganzen Tag über schwach. 17.06 Uhr, das ist Radio Wien mit der besten Verkehrsinformation der Stadt. A22 Donauuferautobahn Richtung Tangente. Kurz nach dem Tunnel Kaisermühlen, nach einem Unfall, ist die Überholspur gesperrt. Der Stau reicht fast bis zur Brigittenauer Brücke zurück. Ihr Zeitverlust 15 Minuten. A23 Südosttangente Richtung Kagran zwischen der Hansumkurve und Stadlau. Schritttempo und über 40 Minuten mehr Fahrzeit im dichten Nachmittagsverkehr. Stau deshalb auch auf der A4 stadteinwärts ab dem Knoten Schwechat. Und bis zu 10 Minuten länger brauchen Sie außerdem am inneren Landstraßergürtel und am inneren Währingergürtel vor der Nussdorfer Straße. Unser Blick nach Niederösterreich, A1 Westautobahn Richtung Salzburg zwischen Altlenkbach und St. Christophen. Bei Kilometer 39 ist nach einem Unfall jetzt nur mehr der Pannenstreifen gesperrt. Und A2 Südautobahn Richtung Wien im Baustellenbereich zwischen Wiener Neustadt und Wöllersdorf. Da wird das defekte Fahrzeug abgeschleppt. Ich wünsche gute und sichere Fahrt.
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4: Schönen Nachmittag mit Take That und Lulu.

schön zu uns auch bei den Wien am Montagnachmittag. Einfach gute Musik, auch gleich von Kool & The Gang. Davor schauen wir nochmal ganz schnell auf die Straßen und gleich auf die A22 Donauuferautobahn Richtung Tangente, kurz nach dem Tunnel Kaisermühlen. Die Unfallstelle ist geräumt, der Stau löst sich auf. A23 Südosttangente Richtung Kagran, zwischen der Hansumkurve und Stadlau. Schritttempo und über 40 Minuten mehr Fahrzeit im dichten Nachmittagsverkehr. Stau deshalb auch auf der A4 stadteinwärts ab dem Knoten Schwechat. Und bis zu 10 Minuten länger brauchen Sie außerdem am inneren Maria-Hilfer- und Neubaugürtel und auch am inneren Währinger-Gürtel vor der Nussdorfer Straße.

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0: Ja, schon langsam wird es richtig Herbst und damit steigt auch wieder die Unwettergefahr. Umso wichtiger ist es, sich um seine Haushaltsversicherung zu kümmern, sagt der Fixkostenexperte von Durchblicker Martin Zwickel.
2: Wie wir alle sehen, erhöhen sich die Wetterextreme deutlich. Starkregen, Hochwasser, Hagel oder Murenabgänge werden immer häufiger. Deswegen ist es hier wirklich sehr wichtig, sich den Versicherungsschutz für sein Haus oder die Wohnung anzusehen.
0: Wenn man seine Haushaltsversicherungspolice überprüft, ist es entscheidend, auf Folgendes zu achten.
2: Hier ist es ganz wichtig zu sehen, ob man nur eine Standarddeckung oder einen erweiterten Schutz hat. Der erweiterte Schutz würde hier bis zu 40.000 Euro gehen, wobei in den Standardvarianten auch der meist häufigsten gewählten Deckungsart momentan nur 4.000 bis 5.000 Euro, was für viele deutlich zu wenig ist.
0: In der kommenden Woche geht es dann bei uns um die Energiepreise.
2: Der Herbst und somit auch die Heizsaison nähern sich. Deswegen schauen wir uns an, worauf man beim Thema Gasvertrag und Energievertrag achten muss.
0: Das hören Sie bei uns nächsten Montag am Vormittag bei uns auf Radio Wien.

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1: Montagnachmittag mit Radio Wien, gleich 17.30 Uhr. Die Schlagzeilen hat Hubert Kickinger.
2: Schönen Nachmittag. Die Grünen sind in der heutigen Nationalratssondersitzung mit ihren Forderungen zu mehr Maßnahmen gegen Hitze und Dürre gescheitert. Denn sowohl die Bundesregierung als auch die Freiheitlichen haben den Antrag abgelehnt. Der Wechsel von Gas- und Ölheizungen auf erneuerbare Alternativen ist in Österreich ins Stocken geraten. Heuer wurden deutlich weniger Wärmepumpen und sogar etwas mehr Ölkessel verkauft als im Vorjahr. Die Erneuerbarenbranche kritisiert das Hin und Her bei Förderungen. Und bei einer Sitzung der Internationalen Atomenergieagentur mit Sitz in Wien ist es heute zu einem Eklat gekommen. Der Grund: dem Chef der iranischen Atomenergiebehörde ist die Einreise zu dem Treffen nach Wien verweigert worden. Laut dem Iran ist es dazu auf Druck der USA gekommen. Soweit die Schlagzeilen. Wir kommen zum Wiener Wetter. Leila Matavian.
1: 18 bis 20 Grad messen wir derzeit vor. Es können am Abend noch Regenschauer durchziehen. Die klingen aber im Lauf des Abends ab. Die Nacht wird dann trocken, es klart auf und der Wind flaut ab. Die Temperatur sinkt bis morgen früh auf 14 bis 10 Grad. Ruhiges Hochdruckwetter haben wir morgen am Dienstag. Es gibt viel Sonnenschein, oft sogar strahlend blauen Himmel. In der Früh halten sich im Wiener Umland aber stellenweise noch Nebelfelder. Die Temperatur klettert auf 23 Grad. Der Wind ist den ganzen Tag über schwach. 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Am Beginn der Nordbrücke stadtauswärts melden Radio Wien-Hörer einen Unfall zwischen einem PKW und einem LKW. Der rechte Fahrstreifen ist gesperrt. Der Stau reicht auf die Brigittenauerlände bis zur Gürtelbrücke zurück. A23 Südosttangente Richtung Kagran zwischen der Hansonkurve und Stadlau. Schritttempo und über eine halbe Stunde mehr Fahrzeit im dichten Nachmittagsverkehr. Schritttempo deshalb auch auf der A4 stadteinwärts ab dem Knoten Schwechat. Und bis zu 10 Minuten länger brauchen Sie außerdem auf der Schlachthausgasse Richtung Prater, am inneren Maria-Hilfer- und Neubaugürtel und am inneren Währinger Gürtel vor der Nussdorfer Straße. Wir wünschen gute und sichere Fahrt. Die nächsten Verkehrsinfos gibt's wieder in 15 Minuten bei uns.
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Ja, das ist eine fantastische Nummer. Cheers to Fears. Everybody wants to rule the world. Hören Sie bei uns auf Radio Wien. Montagnachmittag. Wir schauen wieder auf die Straßen um 17.43 Uhr. Gleich zur Nordbrücke stadtauswärts. Am Beginn melden der Radio Wien-Hörer ja einen Unfall zwischen einem PKW und einem LKW. Der rechte Fahrstreifen ist gesperrt. Der Stau reicht auf die Brigittenauerländer bis zur Gürtelbrücke zurück. A23 Südosttangente Richtung Kagran zwischen der Hansunkurve und Stadlau. Schritttempo und über eine halbe Stunde mehr Fahrzeit im dichten Nachmittagsverkehr. Schritttempo deshalb auch auf der A4 stadteinwärts ab dem Knoten Schwechat. Und bis zu 10 Minuten länger brauchen Sie außerdem auf der Schlachthausgasse Richtung Prater, am inneren Maria-Hilfer- und Neubaugürtel und am inneren Währinger Gürtel vor der Nussdorfer Straße.

0: Das ist Phil Collins am Montagnachmittag hier bei uns auf Radio Wien. 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Heute Abend mit Ulrike Dobisch. Schönen Nachmittag.
1: Schönen Nachmittag, hallo.
0: Welche Themen gibt es denn heute Abend bei euch zu sehen?
1: Ja, Dachventilatoren ohne Genehmigung. Der von der russischen Botschaft verursachte Lärm, der wird jetzt ein Fall fürs Außenministerium. Es gibt quasi jeden Tag was Neues von dort. Dann gehen wir der Frage nach, wie wirkt sich das Kopftuchverbot aus in Wien? Dazu ein Gespräch mit der Leiterin der Gleichbehandlungsanwaltschaft bei uns in Wien heute. Und die Vienna Fashion Week, die geht in ihre nächste Ausgabe. Wir schalten live zum Museumsquartier, kurz vor der Eröffnung.
0: Sie können live dabei sein ab 19 Uhr in ORF 2 in Wien heute mit Ulrike Dobisch.
1: Bis später.

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2: Der Montagabend, es ist gleich 18 Uhr im Nachrichtenstudio für Sie, Hubert Kickinger.
3: Angenehmen Abend.
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3: Grüne scheitern mit dringlichem Klimaantrag im Nationalrat. Streit bei Generalkonferenz der Internationalen Atomenergiebehörde in Wien. Das Wiener Wetter wird morgen sonnig und warm. Die Grünen sind in der heutigen Sondersitzung mit ihrem dringlichen Antrag zur Klimakrise und dringenden Maßnahmen gegen Hitze und Dürre infolge des Klimawandels gescheitert. Die Dreierkoalition und die FPÖ lehnten den Antrag mit jeweils sehr unterschiedlichen Begründungen ab. Aus dem Parlament Stefan Kappacher.
5: Emotional ging es Grünen-Chefin Leonore Gehwessler an. Sie verwies auf den Rekord-Hitzesommer.
6: Denken Sie an die Bauarbeiterinnen und Bauarbeiter, der am Gerüst steht, auch bei 40 Grad. An die alte Dame im vierten Stock, die sich nicht mehr runtertraut auf die Straßen, weil es so heiß ist. An die Landwirtin, die zusehen musste, wie ein ganzes Jahr Arbeit am Feld verdorrt ist.
7: Das ist dramatisch, Herr Minister.
5: Alles richtig, aber man habe gehandelt mit zig Millionen Hilfe trotz Sparbudget, so ÖVP-Umweltminister Norbert Totschnig. Grünes Wachstum müsse das Ziel sein.
8: Nur eine Wirtschaft, die Gewinne erzielt, kann investieren in den Umbau ihrer Anlagen, in den Ausstieg von Fossilen hinein in Erneuerbare.
5: Susanne Fürst von der FPÖ meinte, kein vernünftiger Mensch glaube,
9: dass man heiße Tage, kalte Tage, sintflutartige Regengüsse einfach irgendwie tatsächlich verhindern kann.
5: Bei der Abstimmung nach der dreistündigen Debatte blieben die Grünen allein.
3: Die Ukraine und Russland wollen nach Angaben von US-Präsident Donald Trump keine Energieanlagen im jeweils anderen Land mehr angreifen. Die Ukraine hat zugestimmt, keine russischen Energieziele mehr anzugreifen, schrieb Trump heute auf seinem Online-Dienst Truth Social. Russland hat zugestimmt, ebenso zu handeln, fügte er hinzu. Bei einer Sitzung der Internationalen Atomenergieagentur mit Sitz in Wien ist es heute zu einem Eklat gekommen. Der Grund: dem Chef der iranischen Atomenergiebehörde ist die Einreise zu dem Treffen nach Wien verweigert worden. Katharina Wagner berichtet.
10: Der österreichische UN-Botschafter in Wien, er sieht sich bei der Eröffnung der Generalkonferenz der IAEA heute nach Kritik von iranischer Seite zu einer Erklärung gedrängt.
11: Austria.
10: Österreich habe als Gastgeberland beim Sanktionskomitee des UN-Sicherheitsrats um eine Ausnahme der Einreisesperre für den Chef der iranischen Atombehörde angesucht, doch diese sei abgelehnt worden. Laut Iran sei Druck aus den USA gekommen, deren UN-Vertreter räumt ein,
12: the United States objected to the exemption request.
10: Man habe eine Ausnahme abgelehnt, weil eine Teilnahme an der Generalkonferenz ohne Zugeständnisse in Sachen nukleare Sicherheit nicht möglich sei.
12: Safeguards.
10: Laut Iran habe sich Österreich mit diesem Schritt als UN-Gastgeberland diskreditiert. In Teheran wurde Österreichs Botschafter ins Außenministerium zitiert.
3: Und Polizisten in Liesing ist ein Auto mit deutlich überhöhter Geschwindigkeit aufgefallen. Das Fahrzeug war mit 132 statt der erlaubten 50 km/h auf der Laxenburger Straße unterwegs. Dem 42-jährigen Lenker wurde der Führerschein vorläufig abgenommen und auch das Auto wurde vorläufig beschlagnahmt. Das waren die Nachrichten, damit zum Wiener Wetter und Leila Madavian.
2: 18 bis 20 Grad messen wir vor, es können noch Regenschauer durchziehen an diesem Abend. Sie klingen aber im Lauf des Abends ab. Die Nacht wird trocken, es klart auf und der Wind flaut ab. Die Temperatur sinkt bis morgen früh auf 14 bis 10 Grad. Morgen Dienstag haben wir jede Menge Sonnenschein, oft sogar strahlend blauen Himmel. In der Früh halten sich im Wiener Umland aber stellenweise Nebelfelder. Die Temperatur, die klettert auf 23 Grad, der Wind ist den ganzen Tag über schwach. 18.03 Uhr, das ist Radio Wien mit der besten Verkehrsinformation der Stadt. Tangente Richtung Kagran zwischen der Hansonkurve und dem Handelskei. Schrittstempo und 25 Minuten mehr Fahrzeit im dichten Nachmittagsverkehr. Stau daher auch auf der A4 stadteinwärts ab dem Knoten Schwechat. Bis zu 10 Minuten länger brauchen Sie außerdem am inneren Margaretengürtel, auf der Altmannsdorfer Straße stadteinwärts, vor der Breitenfurter Straße und auf der Gudrunstraße Richtung Simmering. Und der Stau auf der Brigittenauerlände vor einer geräumten Unfallstelle auf der Nordbrücke hat sich aufgelöst. Wir wünschen gute und sichere Fahrt. Die nächsten Verkehrsinfos gibt's wieder in 15 Minuten.
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2: Schönen Abend.

0: Hot Chocolate hören Sie bei uns auf Radio Wien mit Girl Crazy am Montagabend. Unter dem Motto, ich bin mal kurz weg, starten die Wiener Volkshochschulen heute in einer Woche am 21. September ins Herbstsemester. Mit tausenden Kursen und Angeboten von Sprachenlernen über Sport, Kunst und Kreativität bis zu Computer und Technik. Da ist wirklich mit Sicherheit für jeden was dabei. Caroline Bogdo hat sich das neue Programm genauer angeschaut und ein paar Highlights rausgesucht.
1: Ja, wenn Sie gerne draußen unterwegs sind, da gäbe es die beliebten Wildkräuterwanderungen oder noch ein Spezialtipp von Nadja Pospischil von der VHS.
2: Auch Fledermäuse schauen im Prater im Rahmen von einem Science Walk ist sicher eine sehr spannende Sache. Da wird gemeinsam mit einem Ultraschalldetektor nach Fledermäusen gesucht und man erfährt ganz viel Spannendes über diese tollen Tiere der Nacht.
1: Das Sportprogramm ist natürlich auch sehr vielfältig. Neben beliebten Kursen wie Kickboxen, Yoga oder Pilates gibt es aber auch Außergewöhnliches.
2: Historisches Fechten. Das wird mit so einem langen Schwert ausgeübt und wirklich basierend auf historischen Manuskripten wird in dieser mittlerweile modernen Sportart werden europäische historische Kampfkunsttechniken wiederbelebt und ausprobiert. Dafür sind keine Vorkenntnisse und auch keine Ausrüstung notwendig, also man braucht nicht sein eigenes Schwert mitnehmen.
1: Wer sein Gedächtnis trainieren möchte, Speed-Puzzeln ist unterhaltsam und anspruchsvoll. Und auch Improvisationstheater ist herausfordernd.
2: Selbstbewusstsein stärken, improvisieren, sich selbst ein bisschen spüren und auch mit seinen eigenen Fehlern nachsichtiger werden. Das lernt man auch in solchen Impro-Theater-Workshops.
1: Und hoch im Kurs liegen auch die etwas anderen Kochkurse.
2: Da gibt es einerseits historische Kochkurse, die zum Beispiel Rezepte aus der Renaissance behandeln. Wer sich aber eher mit modernen Fragen der Esskultur beschäftigen möchte, kann zum Social Media Food Trends auf dem Prüfstand Hype hilfreich oder sogar gefährlich gehen.
1: Und wer Kulinarik mit Sprache verbinden möchte, auch das ist möglich.
2: Zum Beispiel auf Deutsch und natürlich Italienisch der Kurs Mani in Pasta. Da kocht man Frischpasta, also Orecchiette und Ravioli und lernt daneben auch Italienisch, ganz nebenbei sozusagen. Das Ganze gibt es natürlich auch auf Englisch. Da werden Afternoon-Tea-Rezepte zubereitet und das Ganze mit einem gelernten Koch und Muttersprachler auf Englisch.
0: Oh, da gibt es dann Scones, Shortbread oder Plum Cake. Herrlich. Weitere Infos, um selbst mal kurz weg zu sein, gibt es im Internet auf www.vhs.at.

Ryan Adams am Montagabend auf Radio Wien, es ist 18.16 Uhr. Wir schauen nochmal auf die Straßen und da gleich auf die Tangente Richtung Kagran. Zwischen der Hansonkurve und dem Handelsquai. Schritttempo und 15 Minuten mehr Fahrzeit im dichten Abendverkehr. Kolonnenverkehr auch auf der A4 stadteinwärts ab dem Knoten Schwechat.

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4: Schönen Montagabend mit Radio Wien. Es ist gleich 18.30 Uhr. Die Schlagzeilen hat Robert Kickinger.
5: Angenehmen Abend. Prozent Frauen in Aufsichtsräten statt bisher 30%. Das sieht die neue Quotenregelung für börsennotierte Unternehmen vor. Die Vorgabe gilt für alle Bestellungen ab dem kommenden Jahr. Die Grünen sind in der heutigen Nationalrats-Sondersitzung mit ihren Forderungen zu mehr und verbindlicheren Maßnahmen gegen Hitze und Dürre gescheitert. Denn sowohl die Bundesregierung als auch die FPÖ haben den Antrag abgelehnt. Und die Staatsanwaltschaft Wien hat Mordanklage gegen einen 36-jährigen Mann erhoben. Er soll im Frühjahr einen 41 Jahre alten Freund bei einem Streit erwürgt und dann wochenlang in seiner Wohnung liegen gelassen haben. Soweit die Schlagzeilen. Willkommen zum Wiener Wetter, Leila Matavia.
4: 17 bis 19 Grad messen wir an diesem Montagabend. Es können vorerst noch Regenschauer durchziehen, die klingen aber im Laufe des Abends ab. Die Nacht wird dann trocken, es klart auf, der Wind flaut ab, die Temperatur sinkt bis morgen früh auf 14 bis 10 Grad. Ruhiges Hochdruckwetter haben wir morgen am Dienstag, es gibt viel Sonnenschein, oft sogar strahlend blauen Himmel. In der Früh halten sich im Wiener Umland aber stellenweise Nebelfelder. Die Temperatur klettert auf 23 Grad, der Wind ist den ganzen Tag über schwach. Die beste Verkehrsinformation der Stadt auf Radio Wien, A23 Südosttangente Richtung Kagran zwischen der Hansunkurve und dem Handelsquai. Vorläufig noch bis zu 15 Minuten mehr Fahrzeit. Und Niederösterreich A5 Nordautobahn Richtung Drasenhofen zwischen Wolkersdorf Nord und Hochleiten. Radio Wien-Hörer melden einen Unfall am rechten Fahrbahnrand. Stau gibt es aber derzeit keinen.
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0: Schön, die beiden zu hören. Kenny Rogers und Dolly Parton. Mit Islands in the Stream am Montagabend auf Radio Wien. Ich hoffe, Sie verbringen einen schönen Abend. Schlafen heute Nacht sehr gut und stehen dann morgen frisch und munter mit uns und unserem Radio Wien Morgenteam auch wieder auf. Da gibt es ganz, ganz feine Themen, die Sie hören. Natürlich auch feinste Musik zum Aufstehen. Kollege Robert Jahn, es darf gefeiert werden, gell?
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0: 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Danke schon, Robert.

Musik aus Österreich von James Cottrell hören Sie am Montagabend bei uns auf Radio Wien, 18:44 Uhr. Wir werfen nochmal einen Blick auf die Straßen, gleich auf die Tangente Richtung Agran zwischen der Gürtelabfahrt und dem Knoten Prater. Da gibt es vorläufig noch 10 Abendverkehr.

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1: Und das ist der Montagabend auf Radio Wien. Es ist 19 Uhr im Nachrichtenstudio für Sie, Hubert Kickinger.
2: Schönen Abend.
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4: Höhere Frauenquote für börsennotierte Unternehmen in Österreich. ÖFB-Teamchef Rangnick setzt auf frische Spieler. Das Wiener Wetter bringt morgen viel Sonne. 40 statt bisher 30% Frauen in Aufsichtsräten. Das sieht die neue Quotenregelung für börsennotierte Unternehmen vor. Die Vorgabe gilt für alle Bestellungen ab dem kommenden Jahr. Börsennotierte Unternehmen müssen zudem künftig jährlich darüber Bericht erstatten. Niklas Lercher berichtet.
5: Für Frauen sei der Weg in den Aufsichtsrat von Unternehmen nach wie vor oft versperrt, betont Frauenministerin Eva-Maria Holzleitner von der SPÖ. Vielfach zähle nicht die Qualifikation,
6: sondern Netzwerke, Bekanntschaften.
5: Die Umsetzung der EU-Richtlinie Women's on Boards soll Abhilfe schaffen. Ab dem kommenden Jahr müssen 40 statt bisher 30% Frauen im Aufsichtsrat von börsennotierten Unternehmen sitzen. Die Frauenministerin sieht sich durch eine neue Studie der Forschungs- und Beratungsstelle Arbeitswelt bestätigt, die zeige,
6: dass die Quote wirkt.
5: Auch ÖBB-Aufsichtsrätin Brigitte Ederer ist überzeugt, dass gemischte Teams
7: die Grundlage für wirtschaftlichen Erfolg sind.
5: Die Frauenministerin ist auch für eine Quote in Vorständen, wo der Frauenanteil verschwindend gering ist. Dafür gibt es in der Dreierkoalition aktuell aber keine Mehrheit.
4: Die Grünen sind in der heutigen Nationalrats-Sondersitzung mit ihrem dringlichen Antrag zur Klimakrise und verbindlicheren Maßnahmen gegen Hitze und Dürre gescheitert. Die Dreierkoalition und die FPÖ haben den Antrag abgelehnt. Das Wiener Straflandesgericht hat die Untersuchungshaft über den Ex-Kicker-Liner-Chef Hermann Wieser verlängert. Die Wirtschafts- und Korruptionsstaatsanwaltschaft wirft Wieser unter anderem vor, die Notlage von Hochwasseropfern im Jahr 2024 bei einer Rabattaktion ausgenutzt zu haben. Es soll tausende Geschädigte geben. Der Ätna auf Sizilien kommt nicht zur Ruhe. Der Vulkan ist wieder so aktiv, dass es neuerlich Beeinträchtigungen im Flugverkehr gibt. Am Flughafen von Catania musste in der Früh der Flugverkehr eingestellt werden. Und ÖFB-Teamchef Ralf Rangnick hat heute den Kader für die anstehenden Spiele in der Nations League bekannt gegeben. Dabei setzt er gegenüber der WM auf 9 neue Spieler. Christoph Ott.
8: Zum einen geben Spieler wie Maximilian Wöber, Junior Adamo und Marco Grüle Comeback im Team. Und zum anderen sind erstmals die Torhüter Lukas Jungwirth vom LASK und Christian Zawiszycki von Salzburg sowie Austria-Jungster Vasilij Markovic und Verteidiger Felix Bacher dabei. Nicht mehr im Kader steht nach Marko Arnautović, der seine Nationalteamkarriere nach der WM beendet hat. Und Marcel Sabitzer, der sich eine Auszeit nimmt, nun mit Kapitän David Alaba ein weiterer wichtiger Leistungsträger der vergangenen Jahre.
9: Und das verändert natürlich auch ein bisschen die Führungshierarchie innerhalb der Mannschaft, was aber nicht schlecht sein muss. Ja. Ich meine, die waren in der Reihenfolge auch unsere Kapitäne. Also wird sich auch in diesem Bereich irgendwas jetzt Neues entwickeln.
8: Los geht's mit der Nations League in 10 Tagen mit dem Spiel in Linz gegen Israel.
4: Willkommen zum Wiener Wetter, Lela Matavian.
1: Und dann messen wir 17 bis 19 Grad. Vorerst können noch Regenschauer durchziehen, die klingen aber im Laufe des Abends ab. Die Nacht ist trocken, es klart auf, der Wind flaut ab und die Temperatur, die sinkt bis morgen früh auf 14 bis 10 Grad. Morgen Dienstag haben wir jede Menge Sonnenschein, auch sogar strahlend blauen Himmel. In der Früh halten sich aber im Wiener Umland stellenweise noch Nebelfelder. Die Temperatur klettert auf 23 Grad, der Wind ist den ganzen Tag über schwach. 19.03 Uhr, Radio Wien mit der besten Verkehrsinformation der Stadt. In Wien kommen Sie gut voran. Eine Meldung aus Niederösterreich habe ich für Sie. A5 Nordautobahn Richtung Drasenhofen zwischen Wolkersdorf Nord und Hochleiten. Nach einem Unfall ist nur die Überholspur frei. Gute und sichere Fahrt und noch einen schönen Abend.
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1: Im Nachrichtenstudio Markus Langer. Europa will seine Interessen in der Arktis verteidigen. Die Europäische Union müsse ihre Aktivitäten in der Region ausbauen, heißt es in einer gemeinsamen Erklärung nach dem EU-Arktis-Gipfel in der finnischen Stadt Rovaniemi am Polarkreis. Aus Brüssel, Tim Kupal.
2: Seltene Rohstoffe, neue Schifffahrtsrouten infolge des Klimawandels und eine strategisch einmalige Lage. Die Arktis sei Kerninteresse der europäischen Sicherheitspolitik, sagt Gastgeber Finnlands Ministerpräsident Petteri Orpo.
3: The Arctic is a core European security interest.
2: Deutschlands Kanzler Friedrich Merz sieht vor allem Russland als Bedrohung.
4: Russia is building up its military capabilities here.
2: Russland baue in der Arktis seine militärischen Fähigkeiten aus und nutze seine Anwesenheit jeden Tag für hybride Aktivitäten.
4: Every day.
2: Im Zentrum der Beratungen die EU-Arktis-Strategie, die noch im Herbst vorgestellt werden soll. Die US-Kontrollansprüche auf Grönland werden im Abschlussdokument des EU-Arktis-Gipfels nicht erwähnt.
1: Die Europäische Union will, dass ab kommendem Jahr mehr Frauen in Aufsichtsräten vertreten sind. Konkret sieht die neue Regelung für börsennotierte Unternehmen eine Quote von 40 statt bisher 30% vor. In Schweden dürfte die Regierungsbildung schwierig werden. Nach den Parlamentswahlen zeichnet sich ein knapper Sieg des oppositionellen Linkslagers aus. Aber sowohl sie als auch die Konservativen bräuchten für eine Mehrheit im Parlament Partner. Ein steirischer Bürgermeister ist auf allen drei Plattformen des Konzerns Meta dauerhaft gesperrt worden. Er vermutet ein politisches Facebook-Posting als Auslöser, in dem er die deutsche AfD und US-Präsident Trump erwähnt hatte. Der SPÖ-Politiker hat bei der Regulierungsbehörde RTR eine Beschwerde eingereicht. Das Tennisturnier in der Wiener Stadthalle Ende Oktober wird auch heuer hochkarätig besetzt sein. Die Nummer 1 und die Nummer 2 der Weltrangliste haben sich angekündigt. Christoph Ott.
5: Mit Superstar Jannik Sinner aus Südtirol und dem frischgebackenen deutschen US Open-Sieger Alexander Zverev werden damit die besten Tennisspieler der Welt erneut in Wien aufschlagen. Das freut auch Turnierdirektor Herwig Stracker.
6: Für uns natürlich auch wertiger, wenn wir die zwei besten Spieler der Welt in Wien haben, wenn wir 3 der 4 Grand-Slam-Titel in Wien haben und wenn wir vielleicht sogar den Kampf um die Nummer 1, das könnte durchaus passieren, bei den ersten Bank Open in der Wiener Stadthalle sehen.
5: Bevor es aber Ende Oktober in der Wiener Stadthalle zum internationalen Tennis-Star-Auflauf kommt, steht diese Woche am Freitag und am Samstag schon im Wiener Prater am WRC-Platz das Davis-Cup-Duell zwischen Österreich und Belgien auf dem Programm. Dafür hat das ÖTV-Team rund um Kapitän Jürgen Melzer bereits heute das Training aufgenommen und will sich mit einem Sieg gegen die Belgier erneut für das Finalturnier mit den besten 8 Nationen der Welt in Bologna qualifizieren.
1: Das waren die Nachrichten mit Markus Langer. Und nun zum Wetter.
7: Die Nacht ist größtenteils klar und daher kühlt es deutlich ab, mit Tiefstwerten zwischen 4 Grad im Lungau und 14 in der Wiener Innenstadt. Nach Mitternacht bildet sich stellenweise Nebel. Morgen am Dienstag setzt sich noch am Vormittag überall die Sonne durch, oft ist der Himmel sogar wolkenlos. Warm wird es auch morgen, am Nachmittag hat es 20 bis 25 Grad, in Vorarlberg und in Tirol sogar bis zu 28. Am Mittwoch wieder warm und oft sonnig, im Westen am Nachmittag Wolken und Regen. Soviel zum Wetter mit Thomas Wostal.
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9: Ja.

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1: Am Mikrofon Martin Balder. Kanada will eine besondere Partnerschaft mit der Europäischen Union eingehen. Das Land möchte der EU nicht als Mitglied beitreten, sagt der kanadische Regierungschef Mark Carney. Stattdessen überlegt er eine sogenannte assoziierte Mitgliedschaft. Das heißt, Kanada würde dann eng mit der EU zusammenarbeiten. Kanada befindet sich in einem Handelsstreit mit den USA. Seit dem Amtsantritt von US-Präsident Donald Trump konnten sich die Länder nicht auf ein Handelsabkommen einigen. Heute ist eine Sondersitzung im österreichischen Nationalrat gewesen. Diese Sondersitzung wollten die Grünen. Die Grünen fordern ein neues Klimagesetz. Das Gesetz soll helfen, dass weniger schädliche Gase ausgestoßen werden. Wenn sich Firmen nicht an das Klimagesetz halten, soll es auch Strafen geben. Derzeit plant die Regierung ein Klimagesetz ohne Strafen. Heute hat für Kinder und Jugendliche in den Bundesländern Kärnten, Oberösterreich, Salzburg, Steiermark, Tirol und Vorarlberg wieder die Schule begonnen. Im neuen Schuljahr gilt für Mädchen bis 14 Jahre ein Kopftuchverbot. Außerdem gibt es im neuen Schuljahr keine verpflichtenden Deutschförderklassen mehr. Stattdessen gibt es an 400 Schulen 800 zusätzliche Lehrkräfte, um Migrantenkinder und ihre Familien zu unterstützen. Bei einer Auktion in Belgien hat ein Käufer ein Bild der Comicfiguren Asterix und Obelix für 1,2 Millionen Euro ersteigert. Das ist Rekord. Dabei handelt es sich um das Originaltitelbild der Ausgabe Asterix bei den Briten. Der Schätzpreis lag bei 150.000 bis 200.000 Euro. Das waren Nachrichten in einfacher Sprache. Redaktion Julia Berger, Adrian Zierlaut und Lorenz Lohr.
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0: Es ist 21 Uhr.
1: Im Nachrichtenstudio Markus Langer. Die Grünen sind in der heutigen Sondersitzung des Nationalrats mit ihrem dringlichen Antrag zur Klimakrise und Maßnahmen gegen Hitze und Dürre gescheitert. Die Dreierkoalition und die FPÖ lehnten den Antrag mit unterschiedlichen Begründungen ab. Stefan Kappacher.
2: Emotional ging es Grünen-Chefin Leonore Gehwessler an. Sie verwies auf den Rekord-Hitzesommer.
3: Denken Sie an die Bauarbeiterinnen und Bauarbeiter, der am Gerüst steht, auch bei 40 Grad. An die alte Dame im vierten Stock, die sich nicht mehr runtertraut auf die Straßen, weil es so heiß ist. An die Landwirtin, die zusehen musste, wie ein ganzes Jahr Arbeit am Feld verdorrt ist. Das ist dramatisch, Herr Minister.
2: Alles richtig, aber man habe gehandelt mit zig Millionen Hilfe trotz Sparbudget, so ÖVP-Umweltminister Norbert Totschnig. Grünes Wachstum müsse das Ziel sein.
4: Nur eine Wirtschaft, die Gewinne erzielt, kann investieren in den Umbau ihrer Anlagen, in den Ausstieg von Fossilen hinein in Erneuerbare.
2: Susanne Fürst von der FPÖ meinte, kein vernünftiger Mensch glaube,
5: dass man heiße Tage, kalte Tage, sintflutartige Regengüsse einfach irgendwie tatsächlich verhindern kann.
2: Bei der Abstimmung nach der dreistündigen Debatte blieben die Grünen allein.
1: Europa will seine Interessen in der Arktis verteidigen. Die Europäische Union müsse ihre Aktivitäten in der Region ausbauen, heißt es in einer gemeinsamen Erklärung nach dem EU-Arktis-Gipfel in Finnland. Der Generalsekretär der österreichischen Bischofskonferenz, Peter Schipka, legt Ende November auf eigenen Wunsch vorzeitig sein Amt zurück. Er übernimmt eine Professur an der Kirchlichen Pädagogischen Hochschule Wien, Niederösterreich. Im forensisch-therapeutischen Zentrum Garsten ist ein 40-jähriger tot aufgefunden worden. Das bestätigte das Justizministerium am Abend. Er soll von einem 63 Jahre alten Mitinsassen vorsätzlich getötet worden sein. Beide waren im sogenannten Maßnahmenvollzug untergebracht. Auf Sizilien ist der Vulkan Ätna wieder aktiv. In Catania gibt es neuerlich Beeinträchtigungen im Flugverkehr. Aus Italien Cornelia Vospernick.
6: So richtig Ruhe gegeben hat in den letzten Wochen ja nie der Ätna, aber seit einigen Tagen ist er wieder besonders aktiv. 4 Kilometer ist die Rauchsäule heute hoch. Dazu kommt der Wind, der wieder Richtung Süden weht. Neulich musste daher heute früh auf dem Flughafen von Catania der Flugverkehr eingestellt werden. Ursprünglich hieß es bis zum Nachmittag, nun liegt man bei 22 Uhr. Ob das letzte Wort gewesen sein wird, ist unklar. Im August hatte Chaos geherrscht, weil man in Catania auf das Ereignis, das jederzeit eintreten kann, schlecht oder gar nicht vorbereitet war. Passagiere waren ohne Information gestrandet, es fehlte an Bussen oder Zügen und private Transfers waren oft nur zu ausbeuterischen Tarifen zu bekommen.
1: Das waren die Nachrichten mit Markus Lange. Und nun zum Wetter.
7: Die Nacht wird frisch mit Tiefstwerten zwischen 4 Grad im Lungau und 14 in der Innenstadt von Wien. Und nach Mitternacht entsteht stellenweise Nebel, besonders in den Tälern. Morgen am Dienstag verschwinden die Nebelfelder bald und in ganz Österreich setzt sich die Sonne durch. Oft ist der Himmel sogar wolkenlos. Und es wird warm morgen. Am Nachmittag hat es 20 bis 25 Grad. In Vorarlberg und in Tirol stellenweise sogar bis zu 28. Am Mittwoch wieder warm und oft sonnig, im Westen am Nachmittag dann Wolken und Regen. Soviel zum Wetter mit Thomas Bostal.
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1: Schwierige Regierungsbildung in Schweden. EU will Interessen in der Arktis wahren und Grüne scheitern mit Klimaantrag im Nationalrat. Im Studio Markus Langer. In Schweden dürfte die Regierungsbildung schwierig werden. Nach den Parlamentswahlen zeichnet sich ein knapper Sieg des oppositionellen Linkslagers aus, aber sowohl sie als auch die Konservativen bräuchten für eine Mehrheit im Parlament Partner, Sarah Emler. Ja!
2: Schwedens Sozialdemokraten feiern, obwohl es das schlechteste Ergebnis seit rund 100 Jahren

0: Iran ist, bleibt die Partei stärkste Kraft im Parlament und könnte für einen Wechsel an der Regierung sorgen, sofern sie von anderen Parteien des linken Flügels unterstützt wird. Auch dem konservativen Lager um Ministerpräsident Ulf Kristersson fehlt die Mehrheit. Seine derzeitige Minderheitsregierung wird von den rechtspopulistischen Schwedendemokraten gestützt, die Wurzeln in der Neonazi-Bewegung haben. Bleibt Kristersson im Amt, könnten sie erstmals Teil der Regierung sein. Unabhängig davon, welches Lager am Ende gewinnt, wird eine komplizierte Regierungsbildung erwartet. Er wäre erstaunt, wenn bereits nächste Woche eine Regierung steht, so Politikwissenschaftler Nicolas Aylott. Vor allem im linken Lager liegen die Positionen der Parteien weit auseinander.
1: Die Europäische Union will, dass ab kommendem Jahr mehr Frauen in Aufsichtsräten vertreten sind. Konkret sieht die neue Regelung für börsennotierte Unternehmen eine Quote von 40 statt bisher 30% vor. Europa will seine Interessen in der Arktis verteidigen. Die Europäische Union müsse ihre Aktivitäten in der Region ausbauen, heißt es in einer gemeinsamen Erklärung nach dem EU-Arktis-Gipfel in der finnischen Stadt Rovaniemi am Polarkreis. Aus Brüssel dazu Tim Kupal.
2: Seltene Rohstoffe, neue Schifffahrtsrouten infolge des Klimawandels und eine strategisch einmalige Lage. Die Arktis sei Kerninteresse der europäischen Sicherheitspolitik, sagt Gastgeber Finnlands Ministerpräsident Petteri Orpo.
3: The Arctic is a core European security interest.
2: Deutschlands Kanzler Friedrich Merz sieht vor allem Russland als Bedrohung.
4: Russia is building up its military capabilities here.
2: Russland baue in der Arktis seine militärischen Fähigkeiten aus und nutze seine Anwesenheit jeden Tag für hybride Aktivitäten.
4: Every day.
2: Im Zentrum der Beratungen die EU-Arktis-Strategie, die noch im Herbst vorgestellt werden soll. Die US-Kontrollansprüche auf Grönland werden im Abschlussdokument des EU-Arktis-Gipfels nicht erwähnt.
1: Russland und die Ukraine wollen angeblich auf Angriffe auf gegnerische Energieanlagen verzichten. Das teilte US-Präsident Trump auf seiner Plattform Truth Social mit, ohne weitere Details zu nennen. Der ukrainische Präsident Zelensky meinte, man sei nicht davon überzeugt, dass Russland bereit sei, sich an eine solche Vereinbarung zu halten. Die Grünen sind in der heutigen Sondersitzung des Nationalrats mit ihrem dringlichen Antrag zur Klimakrise und Maßnahmen gegen Hitze und Dürre gescheitert. Die Dreierkoalition und die FPÖ lehnten den Antrag mit unterschiedlichen Begründungen ab. Stefan Kappacher.
5: Emotional ging es Grünen-Chefin Leonore Gewessler an. Sie verwies auf den Rekord-Hitzesommer.
6: Denken Sie an die Bauarbeiterinnen und Bauarbeiter, der am Gerüst steht, auch bei 40 Grad. An die alte Dame im vierten Stock, die sich nicht mehr runtertraut auf die Straßen, weil es so heiß ist. An die Landwirtin, die zusehen musste, wie ein ganzes Jahr Arbeit am Feld verdorrt ist. Das ist dramatisch, Herr Minister.
5: Alles richtig, aber man habe gehandelt mit zig Millionen Hilfe trotz Sparbudget, so ÖVP-Umweltminister Norbert Totschnig. Grünes Wachstum müsse das Ziel sein.
7: Nur eine Wirtschaft, die Gewinne erzielt, kann investieren in den Umbau ihrer Anlagen, in den Ausstieg von Fossilen hinein in Erneuerbare.
5: Susanne Fürst von der FPÖ meinte, kein vernünftiger Mensch glaube,
8: dass man heiße Tage, kalte Tage, sintflutartige Regengüsse einfach irgendwie tatsächlich verhindern kann.
5: Bei der Abstimmung nach der dreistündigen Debatte blieben die Grünen allein.
1: Die sogenannte Wärmewende ist ins Stocken geraten. Wie aktuelle Zahlen der Heizungsbranche zeigen, ist der Absatz von klimafreundlichen Wärmepumpen heuer deutlich zurückgegangen, während konstant viele Gasthermen und sogar etwas mehr Ölkessel verkauft wurden. Laut erneuerbaren Branche liegt das an der Unsicherheit bei den Förderungen. Im forensisch-therapeutischen Zentrum in Garsten in Oberösterreich ist am Nachmittag ein 40-jähriger tot aufgefunden worden. Tatverdächtig ist ein Mitinsasse Jürgen Freimuth.
9: Der 40-Jährige dürfte von einem 63-jährigen Häftling vorsätzlich getötet worden sein. Das bestätigt das Justizministerium. Notarzt und Polizei waren vor Ort. Das Landeskriminalamt hat die Ermittlungen übernommen. Die Tat soll sich auf einem Gang und damit nicht in einem Haftraum ereignet haben. Bei der Tatwaffe soll es sich um einen messerähnlichen Gegenstand handeln. Er wurde sichergestellt. Ob und weswegen es zwischen den Insassen zu einem Streit gekommen war, ist noch unklar. Beide Männer waren im Maßnahmenvollzug untergebracht. Sie galten wegen einer schwerwiegenden und nachhaltigen psychischen Störung als gefährlich. Der Fall ereignet sich nur 2 Wochen nach einem tödlichen Angriff unter Häftlingen in der Justizanstalt Klagenfurt. Das Justizministerium kündigt an, die internen Abläufe lückenlos aufklären zu wollen.
1: Die Europäische Weltraumagentur ESA schickt in wenigen Stunden einen Erdbeobachtungssatelliten ins All. Der Satellit FLEX soll Daten zur Pflanzengesundheit erheben. Tobias Mayer.
2: Wenn Pflanzen unter Trockenstress oder Schadstoffen leiden, dann kann die Photosynthese nicht optimal ablaufen. Die dabei entstehende überschüssige Energie kann vom neuen Pflanzengesundheitssatelliten FLEX in Form von Strahlung gemessen werden, erklärt ESA-Projektleiter Ralf Bock.
10: Häufig, wenn man in ein grünes Feld reinguckt, meint man, die Vegetation ist gesund. In Wirklichkeit ist sie aber vielleicht nicht, weil Wasser fehlt zum Beispiel und dies aber erst nach Tagen oder nach Wochen sichtbar ist, indem die Pflanzen zum Beispiel braun werden oder schlapp.
2: FLEX soll solche Probleme in Echtzeit erkennen können. Mit an Bord ist auch Technik aus Österreich. Der Navigationsempfänger, der die Position des Satelliten bestimmt, wurde in Wien entwickelt und gebaut.
1: Jetzt zum Sport mit Christoph Ott.
11: ÖFB-Teamchef Ralf Rangnick hat heute den Kader für die anstehenden Nations League-Spiele bekannt gegeben. Dabei setzt der 68-Jährige auf 9 neue Spieler gegenüber der WM. Zum einen geben Spieler wie Maximilian Wöber und Marco Grüle Comeback im Team und zum anderen sind erstmals die Torhüter Lukas Jungwirt vom LASK und Christian Zawiszycki von Salzburg sowie Austria-Jungster Vasilije Markovic und Verteidiger Felix Bacher dabei. Nicht im Kader ist unter anderem der aktuelle vereinslose langjährige ÖFB-Kapitän David Alaba. Nach der Trennung von ÖFB-Sportdirektor Peter Schöttl beginnt nun offiziell die Suche nach einer Nachfolge. Dafür soll nun mittels eines genauen Anforderungsprofils die richtige Person gefunden und noch heuer vorgestellt werden. Die Tennis-Erste Bank Open in der Wiener Stadthalle Ende Oktober können heuer erneut mit einem Top-Starterfeld aufwarten. Mit der Nummer 1 der Welt Jannik Sinner aus Südtirol und dem frisch gebackenen deutschen US Open-Sieger und Weltranglisten-Zweiten Alexander Zverev werden damit die besten Spieler der Welt erneut in Wien aufschlagen. Und die Tennis-Doppelspezialisten Lukas Miedler und Neil Oberle werden in Zukunft gemeinsam auf der ATP-Tour spielen.
1: Im Nachtjournal jetzt der Wetterbericht von und mit Thomas Vostal.
12: In den nächsten Stunden ist der Himmel größtenteils sternenklar. Daher kühlt es deutlich ab. Die Tiefstwerte liegen heute Nacht zwischen 4 Grad im Lungau und 14 in den Innenbezirken von Wien. Nach Mitternacht entsteht dann stellenweise Nebel. Morgen am Dienstag verschwinden die Nebelfelder bald und in ganz Österreich setzt sich die Sonne durch. Oft ist der Himmel sogar wolkenlos. Und es wird spätsommerlich warm. Am Nachmittag hat es 20 bis 25 Grad. In Vorarlberg und in Tirol sogar bis zu 28.
1: Und das war das Nachtjournal. Auf Wiederhören.
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1: Im Nachrichtenstudio Markus Langer. Die Europäische Union will, dass ab kommendem Jahr mehr Frauen in Aufsichtsräten vertreten sind. Konkret sieht die neue Regelung für börsennotierte Unternehmen eine Quote von 40 statt bisher 30% vor. Niklas Lercher.
2: Für Frauen sei der Weg in den Aufsichtsrat von Unternehmen nach wie vor oft versperrt, betont Frauenministerin Eva-Maria Holzleitner von der SPÖ. Vielfach zähle nicht die Qualifikation,
3: sondern Netzwerke, Bekanntschaften.
2: Die Umsetzung der EU-Richtlinie Women's on Boards soll Abhilfe schaffen. Ab dem kommenden Jahr müssen 40 statt bisher 30% Frauen im Aufsichtsrat von börsennotierten Unternehmen sitzen. Die Frauenministerin sieht sich durch eine neue Studie der Forschungs- und Beratungsstelle Arbeitswelt bestätigt, die zeige,
3: dass die Quote wirkt.
2: Auch ÖBB-Aufsichtsrätin Brigitte Ederer ist überzeugt, dass gemischte Teams
4: die Grundlage für wirtschaftlichen Erfolg sind.
2: Die Frauenministerin ist auch für eine Quote in Vorständen, wo der Frauenanteil verschwindend gering ist. Dafür gibt es in der Dreierkoalition aktuell aber keine Mehrheit.
1: In Schweden dürfte die Regierungsbildung schwierig werden. Nach den Parlamentswahlen

0: zeichnet sich ein knapper Sieg des oppositionellen Linkslagers aus. Aber sowohl sie als auch die Konservativen bräuchten für eine Mehrheit im Parlament Partner. In der Straße von Hormus ist offenbar ein Öltanker auf eine Seemine gefahren. Der Tanker sei auf der vom Iran verminten südlichen Route durch die Meerenge unterwegs gewesen, berichtete der iranische Rundfunk unter Berufung auf die Revolutionsgarden. Das gesamte Schiff sei nach der Detonation der Mine in Flammen aufgegangen. Bei einer Sitzung der Internationalen Atomenergieagentur IAEA mit Sitz in Wien ist es heute zu einem Eklat gekommen. Dem Chef der iranischen Atomenergiebehörde Eslami war die Einreise verweigert worden. Laut Österreich lag die Entscheidung bei der UNO. Laut dem Iran hatten die USA Druck ausgeübt. Katharina Wagner.
1: Der österreichische UN-Botschafter in Wien. Er sieht sich bei der Eröffnung der Generalkonferenz der IAEA heute nach Kritik von iranischer Seite zu einer Erklärung gedrängt.
2: Austria.
1: Österreich habe als Gastgeberland beim Sanktionskomitee des UN-Sicherheitsrats um eine Ausnahme der Einreisesperre für den Chef der iranischen Atombehörde angesucht, doch diese sei abgelehnt worden. Laut Iran sei Druck aus den USA gekommen, deren UN-Vertreter räumt ein,
3: the United States objected to the exemption request.
1: Man habe eine Ausnahme abgelehnt, weil eine Teilnahme an der Generalkonferenz ohne Zugeständnisse in Sachen nukleare Sicherheit nicht möglich sei. Laut Iran habe sich Österreich mit diesem Schritt als UN-Gastgeberland diskreditiert. In Teheran wurde Österreichs Botschafter ins Außenministerium zitiert.
0: Das waren die Nachrichten mit Markus Langer. Und nun zum Wetter.
4: Frisch ist die heutige Nacht. Die Tiefstwerte liegen zwischen 4 Grad im Lungau und 14 in den Innenbezirken von Wien. Der Himmel ist größtenteils sternenklar, stellenweise entsteht allerdings Nebel. Morgen am Dienstag scheint die Sonne, die Nebelfelder lösen sich in den ersten Vormittagsstunden auf und mit der Sonne wird es warm morgen. Am Nachmittag hat es 20 bis 25 Grad, in Vorarlberg und in Tirol sogar bis zu 28. Am Mittwoch wieder warm und oft sonnig, im Westen am Nachmittag dann Wolken und Regen. So viel zum Wetter mit Thomas Vostal.
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1: Heute ist Dienstag, der 15. September, im Nachrichtenstudio Markus Langer. Die sogenannte Wärmewende ist ins Stocken geraten. Wie aktuelle Zahlen der Heizungsbranche zeigen, ist der Absatz von klimafreundlichen Wärmepumpen heuer deutlich zurückgegangen, während konstant viele Gasthermen und sogar etwas mehr Ölkessel verkauft wurden. Laut erneuerbaren Branche liegt das an der Unsicherheit bei den Förderungen. Michael Fröschel.
2: Im ersten Halbjahr wurden heuer um ein Viertel weniger Wärmepumpen als im Vorjahreszeitraum verkauft, während der Absatz von Gasthermen in etwa gleich blieb und um 8% mehr Ölkessel verkauft wurden. Schuld daran sei das Auf und Ab bei den Förderungen, sagt Martina Prechtl-Grundnick vom Erneuerbaren Verband. Heuer ist der Fördertopf für den Heizkesseltausch schon leer. Für nächstes Jahr kennt man noch keine Details.
3: Das bringt wahnsinnig viel Verunsicherung in den Markt und das ist sicher einer der wesentlichen Gründe, warum es mit der Wärmewende so schleppend vorangeht.
2: Laut Umweltministerium werden die Bedingungen für die Neuauflage der Förderung 2027 gerade ausgearbeitet. Fix sei, dass auch nächstes Jahr wieder 360 Millionen Euro Sanierungsförderung zur Verfügung stehen.
1: Die Grünen haben in einer Sondersitzung des Nationalrats ihre Forderung nach einem verbindlichen Klimaschutzgesetz bekräftigt. ÖVP-Staatssekretär Pröll betonte, die Koalition setze auf Klimaschutz mit Hausverstand. Die FPÖ sieht Klimaanlagen als wichtigste Maßnahme. Die Europäische Union will, dass ab kommendem Jahr mehr Frauen in Aufsichtsräten vertreten sind. Konkret sieht die neue Regelung für börsennotierte Unternehmen eine Quote von 40 statt bisher 30% vor. In der Straße von Hormus ist offenbar ein Öltanker auf eine Seemine gefahren. Der Tanker sei auf der vom Iran verminten südlichen Route durch die Meerenge unterwegs gewesen, berichtete der iranische Rundfunk unter Berufung auf die Revolutionsgarden. Der Generalsekretär

0: Der österreichischen Bischofskonferenz Peter Schipka legt Ende November auf eigenen Wunsch vorzeitig sein Amt zurück. Er übernimmt eine Professur an der Kirchlichen Pädagogischen Hochschule Wien-Niederösterreich. Ein steirischer Bürgermeister von der SPÖ ist auf allen drei Plattformen des Konzerns Meta dauerhaft gesperrt worden. Er vermutet ein politisches Facebook-Posting als Auslöser. Annabel Amini.
1: Vergangene Woche veröffentlicht der Bürgermeister von Tieschen, Martin Weber, ein Posting zur AfD und zieht darin einen Vergleich mit dem US-Präsidenten Donald Trump. Wie er gegenüber der Kronenzeitung sagt, sei das Posting sachlich und nicht polemisch gewesen. Einen Tag darauf sperrt der Mutterkonzern Meta sein Facebook-Konto. Weber beantragt eine Überprüfung und wird daraufhin gesperrt. Seitdem kann der Bürgermeister der rund 1.100 Einwohnergemeinde Tieschen auch Instagram und WhatsApp nicht mehr nutzen. Digital- und Medienexpertin Ingrid Brodnik beobachtet derartige Sperren immer wieder. Meta setzt stark auf künstliche Intelligenz und diese kann häufig zu Fehlentscheidungen führen, die nur schwer nachvollziehbar sein. Der steirische Bürgermeister will jedenfalls mit seinem Anwalt dagegen vorgehen und hat eine Beschwerde bei der Regulierungsbehörde RTR eingereicht.
0: Im forensisch-therapeutischen Zentrum in Garsten in Oberösterreich ist am Nachmittag ein 40-jähriger tot aufgefunden worden. Tatverdächtig ist ein Mitinsasse. Jürgen Freimuth.
2: Der 40-Jährige dürfte von einem 63-jährigen Häftling vorsätzlich getötet worden sein. Das bestätigt das Justizministerium. Notarzt und Polizei waren vor Ort. Das Landeskriminalamt hat die Ermittlungen übernommen. Die Tat soll sich auf einem Gang und damit nicht in einem Haftraum ereignet haben. Bei der Tatwaffe soll es sich um einen messerähnlichen Gegenstand handeln. Er wurde sichergestellt. Ob und weswegen es zwischen den Insassen zu einem Streit gekommen war, ist noch unklar. Beide Männer waren im Maßnahmenvollzug untergebracht. Sie galten wegen einer schwerwiegenden und nachhaltigen psychischen Störung als gefährlich. Der Fall ereignet sich nur 2 Wochen nach einem tödlichen Angriff unter Häftlingen in der Justizanstalt Klagenfurt. Das Justizministerium kündigt an, die internen Abläufe lückenlos aufklären zu wollen.
0: Das waren die Nachrichten mit Markus Langer. Und nun zum Wetter.
3: In den nächsten Stunden ist es noch frisch und stellenweise nebelig, aber tagsüber setzt sich heute bald in ganz Österreich die Sonne durch. Und mit der Sonne wird es warm, die Temperaturen steigen auf 20 bis 25 Grad, in Vorarlberg und in Tirol stellenweise bis zu 28. In 2000 Meter hat es zu Mittag zwischen 9 Grad auf der Rax und 15 in der Silvretta. Auch am Mittwoch wird es warm und in vielen Regionen scheint die Sonne. Im Westen zieht am Nachmittag eine Kaltfront auf mit Wolkenregen und vereinzelten Gewittern und mit dem Regen kühlt es ab. So viel zum Wetter mit Thomas Wostal.
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1: Am Mikrofon Moritz Strobel. Es ist 1 Uhr. Die Folgen des historischen Hitzesommers beschäftigen heute das EU-Parlament, das aus der Sommerpause zurück ist. Aus Straßburg berichtet Verena Sophie Meyer.
2: Die extreme Hitze kommt heute zurück in den Plenarsaal. Die Abgeordneten in Straßburg ziehen Bilanz über tausende hitzebedingte Todesfälle, über verheerende Waldbrände und die Ernteausfälle durch Hitze und Dürre. In Österreich genauso wie in Spanien, Frankreich oder auch Deutschland. Wir werden deshalb Forderungen hören nach mehr Unterstützung für Landwirte oder auch Hitzeschutzpläne für Städte. Am Nachmittag geht es dann um die Grenzkrise in Ceuta und die massenhaften Grenzübertritte aus Marokko. Dahinter steht die größere Frage, wie die EU reagieren soll, wenn Migration gezielt eingesetzt wird, um eine Außengrenze unter Druck zu setzen. Beide Themen dürften dann auch morgen eine Rolle spielen, wenn EU-Kommissionspräsidentin Ursula von der Leyen hier in Straßburg ihre Rede zur Lage der Europäischen Union hält.
1: Großer Feuerwehreinsatz in Salzburg. In Waldsitzenheim ist vor ein paar Stunden bei dem Spanplattenhersteller Keindl ein Brand ausgebrochen, und zwar in einem Turm, in dem Altholz gelagert wird. Mehrere Feuerwehren und eine Drohneneinheit haben das Feuer nach einer halben Stunde unter Kontrolle gebracht. Verletzte gibt es keine. Dem größten Stahlwerk Italiens in Taranto in Apulien droht das aus. Wegen zu hoher Umweltbelastung müssen alle Hochöfen abgeschaltet werden. Laut Gewerkschaft sind 15.000 Jobs gefährdet. Die italienische Regierung plant für heute deshalb eine Krisensitzung. Diskutiert wird etwa, ob der Staat das Stahlwerk übernehmen und sanieren soll. Und die Tennis-Erste Bank Open in der Wiener Stadthalle Ende Oktober können heuer erneut mit einem Top-Starterfeld aufwarten. Die Nummer 1 und die Nummer 2 der Welt haben sich angekündigt. Christoph Ott berichtet.
3: Mit Superstar Jannik Sinner aus Südtirol und dem frisch gebackenen deutschen US Open-Sieger Alexander Zverev werden damit die besten Tennisspieler der Welt erneut in Wien aufschlagen. Das freut auch Turnierdirektor Herwig Stracker.
4: Für uns natürlich auch wertiger, wenn wir die zwei besten Spieler der Welt in Wien haben, wenn wir 3 der 4 Grand-Slam-Titel in Wien haben und wenn wir vielleicht sogar den Kampf um die Nummer 1, das könnte durchaus passieren, bei den Erste Bank Open in der Wiener Stadthalle sehen.
3: Bevor es aber Ende Oktober in der Wiener Stadthalle zum internationalen Tennis-Star-Auflauf kommt, steht diese Woche am Freitag und am Samstag schon im Wiener Prater am WRC-Platz das Davis-Cup-Duell zwischen Österreich und Belgien auf dem Programm. Dafür hat das ÖTV-Team rund um Kapitän Jürgen Melzer bereits heute das Training aufgenommen und will sich mit einem Sieg gegen die Belgier erneut für das Finalturnier mit den besten 8 Nationen der Welt in Bologna qualifizieren.
1: Und jetzt zum Wetter mit Thomas Wostal.
5: Kühl startet der Dienstag und stellenweise auch nebelig trüb. Aber tagsüber setzt sich heute bald in ganz Österreich die Sonne durch und es wird von Stunde zu Stunde wärmer. Am Nachmittag hat es 20 bis 25 Grad. In Vorarlberg und in Tirol gibt es stellenweise sogar sommerliche 28 Grad. Auf den Bergen in 2000 Meter hat es zu

Mittag zwischen 9 Grad am Schneeberg und 15 in den Ötztaler Alpen. Auch am Mittwoch warm und in vielen Regionen sonnig, im Westen am Nachmittag dann eine Kaltfront mit Wolkenregen und vereinzelten Gewittern.

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1: Im Studio Moritz Strobel. Es ist 2 Uhr. Sind 9 Wochen Sommerferien zu lange? Pünktlich zum Schulstart haben Wirtschaftsvertreterinnen und Vertreter eine Kürzung ins Spiel gebracht. Das Bildungsministerium und die Lehrergewerkschaft sind dagegen. Die Eltern sind sich uneinig, berichtet Katja Winkler.
2: Für die 9-wöchigen Sommerferien eine Betreuung für die Kinder zu finden, ist für viele Eltern keine leichte Aufgabe. Über eine mögliche Kürzung gehen die Meinungen der Elternvertretungen jedoch auseinander, sagt Evelyn Kommeter, Präsidentin des Dachverbands der Elternverbände der Pflichtschulen.
3: Es ist österreichweit eine 50-50-Meinung. Die einen sind dafür, vor allem jene, die alleinerziehend sind, aber auch Großfamilien, die in der Betreuungssituation keine Diskrepanzen haben, die sehen das eher negativ.
2: Expertinnen sagen jedoch, dass kürzere Sommerferien vor allem Frauen entlasten könnten, denn sie übernehmen nach wie vor einen Großteil der Sorgearbeit. Aus dem Bildungsministerium heißt es, dass eine Verkürzung der Sommerferien keine Option sei. Auch die Lehrergewerkschaft spricht sich gegen eine Kürzung der Ferien aus.
1: Wieder ist ein Häftling in einem Gefängnis getötet worden. Im forensisch-therapeutischen Zentrum Garsten ist ein 40-Jähriger tot aufgefunden worden. Hauptverdächtiger ist ein 63-Jähriger Mitinsasse. Die Polizei Oberösterreich ermittelt wegen Mordverdachts. Schon vor 2 Wochen soll in der Justizanstalt Klagenfurt ein 17-Jähriger seinen 19-jährigen Mithäftling erstochen haben. Und die Präsidentin der Europäischen Zentralbank, Christine Lagarde, warnt vor der wirtschaftlichen Abhängigkeit Europas von den USA. Sie war gestern Abend bei Bundespräsident Alexander Van der Bellen in der Wiener Hofburg zu Gast. Johannes Rupprecht berichtet.
4: Die Präsidentin der Europäischen Zentralbank, Christine Lagarde, warnt vor der Macht der USA durch die künstliche Intelligenz. Etwa durch den Berg an europäischen Daten, den KI-Firmen sammeln, sagt Lagarde.
5: Damit können KI-Unternehmen lernen, was eine Industrie weiß, und sie können mit dieser Industrie dann möglicherweise konkurrieren oder sie hacken oder sie gar zerstören.
4: Lagarde ist gestern Gast von Bundespräsident Alexander Van der Bellen gewesen. Auch er plädiert für weniger wirtschaftliche Abhängigkeit von den USA mit einer Spitze gegen US-Präsident Trump.
6: Der Titel Anführer der freien Welt ist derzeit frei, soweit ich sehe. Wenn wir investieren in Österreich, in Europa, ich bin mir sicher, das könnten wir meistern.
4: Dazu müsse Europa aber rasch handeln.
1: Und jetzt zum Wetter und zu Thomas Vostal.
7: In den nächsten Stunden ist es noch frisch und stellenweise nebelig, aber tagsüber setzt sich heute bald in ganz Österreich die Sonne durch. Und mit der Sonne wird es warm, die Temperaturen steigen auf 20 bis 25 Grad, in Vorarlberg und in Tirol stellenweise bis zu 28. In 2000 Meter hat es zu Mittag zwischen 9 Grad auf der Rax und 15 in der Silvretta. Auch am Mittwoch wird es warm und in vielen Regionen scheint die Sonne. Im Westen zieht am Nachmittag eine Kaltfront auf mit Wolkenregen und vereinzelten Gewittern und mit dem Regen kühlt es ab.
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